Hallo, ich bin Alfred und ich erzähle jetzt eine Geschichte über eine Maus und über Albert Einstein. Die habe ich nämlich selbst als Buch. Es war einmal eine Maus und es war mal wieder Mitternacht. Die Maus hatte bemerkt, dass sie wieder ein Kalenderblatt abreißen musste und freute sich schon auf den großen Tag. Als er war, ging die Mäuslein zum Bahnhof und wartete geduldig auf diesen Zug. Dann stieg sie ein und sie wollte nämlich zum Schweizer Käsefest. Als sie angekommen war, war alle Käse weg. Die Maus fragte sich, wer war das? Dann entdeckte eine Maus, die den Käse gefressen hatte. Die kleine Maus fragte zu der größeren Maus, Entschuldigung, Herr Maus, ist irgendwo noch ein kleines Stückchen Käse? Dann sagte die Maus, nee, alles weg. Den größten Teil haben sie weggeräumt. Dann ging die Maus. Dann ging sie nach Hause und ganz, ganz traurig war sie. Die überlegte, dass es irgendwas geben musste, dass die Zeit zurückdrehen könnte. Dann, als es Nacht wurde, stieg die Maus in alle Häuser dieser Stadt ein und drehte die Uhren zurück. Als die Sonne aufging, hatte sie bemerkt, dass es nicht geklappt hat, weil sie eine große Uhr vergessen hatte, nämlich die Kirchturmuhr. Die kleine Maus entdeckte eine alte, rostige Schraube. Da oben war es sehr laut und es klackerte. Dann griff die Maus sich die alte, verrostete Schraube, steckte sie in ein Zahnrad und schon war der ganze Uhr blockiert. Die Leute wunderten sich sehr. Dann schaute die Maus auf die Straße. Sie hatte es nicht geschafft. Auf dem Weg nach Hause entdeckte sie einen Uhrladen. Sie ging hinein und sie sah ganz viele Uhren. Dann entdeckte er irgendwo ein kleines Mauseloch und es stand drauf Uhrmacher Müsli. Die kleine Maus ging rein und fragte den Uhrmacher, Entschuldigung, wissen Sie irgendwie, wie ich die Zeit zurückdrehen könnte? Dann sagte der große Maus und auch etwas alt, du willst die Zeit zurückdrehen, das wird schwierig. Fragte ihn erneut, wissen Sie vielleicht, ob ich die Zeit zurückdrehen könnte? Dann sagte er, also, naja, ich zeig dir mal, wie das funktionieren könnte. Der Professor kramte ein bisschen in Schubladen rum und er zog einen alten, verstaubten Ordner hinaus. Dort war eine Zeichnung von einer Zeitmaschine. Dann sagte der große Maus, nimm dieses. Könntest dir einen Bauplan machen, wie die Zeit zurückdreht. Dann ging sie in ein Haus und dann, als sie vor einer großen Klingel stand, stand drauf, Albert Einstein, Wissenschaftler über Zeit und Raum. Dann ging die Maus hinein und sie entdeckte ein Bild von Albert Einstein und gleich noch eins und noch viel mehr. Als sie auf den Dachboden angekommen war, entdeckte sie einen Wecker, 6 Holzleisten und viele Kabel. Die Maus baute sich daraus eine Zeitmaschine und sie versuchte mit aller Kraft die Zeit zurückzudrehen.

0: Dann hat sie rausgeschaut und auf einmal stand Albert Einstein noch drin. Dann ging die Maus runter auf den Markt und sah, dass viel mehr Getränke war als vorher. Die Maus hat es also geschafft. Sie ging in den Käseladen und sie konnte sich mit dem Käse zufrieden machen. Und wenn sie nicht gestorben ist, dann lebt sie noch heute.
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0: Ja, Herr Ramelow, hallo, schön, dass es geklappt hat. Ist ja doch ziemlich kurzfristig jetzt nach der Wahl. Gibt es irgendwas, was Sie Herrn Höcke vielleicht mal ganz persönlich jetzt sagen wollen würden?
1: Du denkst irgendwie, du bist so ein kleiner gewiefter und so. Und ich weiß auch, du legst es gerne darauf an und du rennst dann zu den Bullen oder zur Bildzeitung oder zu dem Weihnachtsmann. Guck mal, ich schwöre dir bei Gott, und wenn es mir richtig Probleme macht und wenn ich dafür in den Knast gehe, du, ich werde deine Mutter. Ich werde vor dir stehen und ich werde dir deine Nase brechen, du. Ich werde dir so lange auf dein Gesicht hauen, dass du nie wieder reden kannst. Du wirst bleibende Schäden davon tragen, du. Ich schwöre es dir bei Gott. Und wenn ich aus dem Knast rauskomme, dann werde ich dich nochmal finden und dann werde ich dich nochmal finden. Denk an meine Worte, du.
0: Alles klar. Bodo Ramelow, der alte und neue Ministerpräsident von Thüringen. Herzlichen Dank.
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3: Alle, die überhaupt Kraft haben, in dieser Hitze irgendwas zu tun und da vorsichtig genug sind, die können zu verschiedenen Veranstaltungen gehen. Eine, die morgen stattfindet, ist eine Ausstellung von Zoha Freimann. Ihre Arbeiten spiegeln die Lebensrealität moderner Frauen wider und verknüpfen diese mit vielfältigen Bezügen aus Kunstgeschichte, Popkultur, Fernsehserien und Hollywoodfilmen. Ihre Werke thematisieren Phänomene wie Selbstinszenierung, digitale Identität und romantisierte Fantasiewelten. Dabei greift sie aktuelle gesellschaftliche Entwicklungen auf und hinterfragt sie kritisch, auch wenn ihre Bildsprache durch leuchtende Bonbonfarben zunächst verspielt und verführerisch erscheint, gibt es da tiefe Themen zu erkunden. Und diese Ausstellung heißt Players in Paradise. Da sind eben Malereien, Zeichnungen und Installationen zu sehen. Morgen von 10 bis 17 Uhr geöffnet in der Kunstsammlung Jena. Der Eintritt kostet regulär 5 Euro und ermäßigt 3. In der nächsten Veranstaltung geht es um das Leben der Lyrikerin Wisława Szymborska. Da sprechen Annette Böhmer und Christine Thiemel drüber. Sie stellen die polnische Nobelpreisträgerin vor, deren Gedichte mit feiner Ironie, Humor und philosophischer Tiefe den Blick auf die kleinen und großen Fragen des Lebens richten. Grundlage der Lesung ist die Biografie Nichts kommt zweimal vor von Marta Kijowska. Musikalisch begleitet wird der Abend von Ilga Herzog auf der Querflöte. 19 bis 21 Uhr geht die Veranstaltung und das Ganze findet statt am Treffpunkt am Fichtelplatz am Dienstag. Die nächste Veranstaltung trägt den Titel Die Sinne der Vögel. Professor Dr. Jürgen Bolz gibt spannende Einblicke in die Wahrnehmungswelt der Vögel. Anhand faszinierender Beispiele veranschaulicht er, wie unterschiedlich verschiedene Vogelarten ihre Umwelt sehen und welche besonderen Fähigkeiten sie entwickelt haben. Ein Schwerpunkt des Vortrags liegt auf der Schleiereule, deren außergewöhnliches Gehör es ihr ermöglicht, Beutetiere selbst in völliger Dunkelheit präzise zu orten. Die Veranstaltung findet am Mittwoch statt. Für Frühaufsteher ist sie was, denn sie startet um 9.30 Uhr, geht etwa 1,5 Stunden im Lutherhaus in Jena. Der Eintritt ist kostenlos, aber man kann auf jeden Fall was spenden. Der nächste Vortrag stellt sich die Frage Israel, what went wrong? Der Holocaust-Historiker und Genozidforscher Professor Omar Bartov stellt sein Buch Israel, what went wrong? Vor und diskutiert die historischen, politischen und gesellschaftlichen Entwicklungen, die die heutige Situation in Israel und Palästina geprägt haben. Dabei beleuchtet er die Wurzeln des Konflikts sowie aktuelle Debatten um Gewalt, Verantwortung und Erinnerungskultur. Ein weiterer Schwerpunkt liegt auf der Rolle Deutschlands und dem Umgang mit historischen Schuldfragen im Kontext gegenwärtiger politischer Auseinandersetzungen. Die Veranstaltung findet in englischer Sprache statt und kann auch online verfolgt werden. Stattfinden wird sie im Hörsaal 024 in der Friedrich-Schiller-Universität Jena. Die Veranstaltung startet 19 Uhr am Mittwoch und der Eintritt ist kostenlos.

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1: Guten Tag, heute geht es nicht um White Girl Music. Heute geht es um die Herstellung von Bubble Tea und Bubble Tea allgemein. Heute sind wir hier mit Sarah,
2: Melina
3: und Elisa.
1: Bubble Tea besteht aus Eis, Milch und Tee. Ling Hanyi hat Bubble Tea erfunden.
2: Bubble Tea ist beliebt geworden, weil es bunt und süß ist und die Bubbles es interessant machen.
3: Der meistgemochte Bubble Tea ist mit Milchtee und Tapioca-Pern. Damit Kinder und Jugendliche mehr Tee trinken, hat der Erfinder Bubble Tea erfunden.
2: In einem 0,3 Liter Becher sind ca. 300 bis 500 Kalorien und 1 Liter Bubble Tea entsprechen ca. 180 Gramm Zucker.
1: Aber Elisa, wie viele Zuckerwürfel sind das eigentlich?
3: Das sind ungefähr 30 Zuckerwürfel in einem Bubble Tea.
2: Also Sarah, weißt du denn, wie der Erfinder auf den Namen Bubble Tea gekommen ist?
1: Tatsächlich ja. Beim Schütteln von Milch und Tee bildeten sich Bläschen.
3: Bubble Tea wurde 1980 in Taiwan erfunden.
1: Die beliebtesten Bubble-Sorten sind Erdbeer, Pfirsich, Tapioca, Mango, Green Apple, Wassermelone und Litchi-Bubbles.
3: Sie haben eine gummibärchenartige Konsistenz, aber bestehen nicht aus Gelatine.
2: Verrührt mit Wasser, Sirup oder Zucker werden kleine Kugeln geformt und ca. 30 Minuten in Wasser gekocht. Das war unsere Reportage über Bubble Tea.
4: Tschüss!

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heute viel um Eisenbahn, Eisenbahntechnik und Zugfunk gehen wird, hier die passende Einstimmung dazu. Hier ist die Großmeisterin des Country Sounds, hier ist Billie Joe Spears mit Midnight Train.

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1: Heute mit diesen Themen. Bundesnetzagentur stellt neues Kundenportal zur Verwaltung vor. Deutsche Astronautin Rabea Rogge zu Gast auf der Ham Radio. Positive Entwicklungen für das 70 MHz Amateurfunkband und Gerrit Herzog erhielt die goldene Ehrennadel des DARC. Am Mikrofon Conny Farren. Auf der 49. Internationalen Funkfachmesse Ham Radio in Friedrichshafen hat die Bundesnetzagentur in einem Vortrag einen Einblick in ihr neuestes Kundenportal für die Verwaltung im Bereich Amateurfunkdienst gegeben. Der Vortrag hat gezeigt, wohin die Reise geht. Eigentlich sollte das Projekt schon zu Ostern fertig sein. Allerdings gibt es auf der Entwicklerseite noch eine leichte Verzögerung, sodass es nun im Sommer 2026 starten soll. Funkamateure können das neue Verwaltungsportal künftig über die Internetadresse bundesnetzagentur.de/amateurfunk erreichen. Eine Prozessmodellierung sei der Gestaltung des Kundenportals vorausgegangen. Das Kundenportal arbeitet als eigene Webanwendung im Browser. Zur Anmeldung stehen unterschiedliche Möglichkeiten zur Verfügung, die ebenso unterschiedliche Vertrauenslevel zur Verfügung stellen. Je nach Vertifikationslevel am Kundenportal sollen bald online folgende Funktionen möglich sein. Antrag auf Zulassung zur Amateurfunkprüfung. Antrag auf Zulassung zum Amateurfunk. Antrag auf Anerkennung ausländischer Amateurfunkprüfungsbescheinigung. Antrag auf Clubstationen und Sonderrufzeichen sowie Antrag auf Betrieb einer Relaisfunkstelle. Die Bearbeitungsstände sollen im Kundenportal eingesehen werden können. Aktuell laufende Anträge

Verträge werden migriert und in das neue System übernommen. Es läuft wie gewohnt weiter, hieß es dazu. Bei Verlängerungen von Relaisstellen werden bestehende Daten übernommen, sofern das Vertrauenslevel der Anmeldung vorhanden ist. Eine automatische Information über Abläufe von Rufzeichen wird nicht Teil des Systems werden, informierte die Behörde. Auf die Frage, ob sich das neue System auf die Gebühren auswirken werde, hieß es, dass es eine Novellierung der Gebührenordnung im nächsten Jahr geben werde. Gebühren werden überdies nach dem Verwaltungsaufwand berechnet. Man erhofft sich durch das neue System weniger Verwaltungsaufwand und erhofft weiterhin, dass wenigstens die Gebühren nicht steigen werden. Die Rufzeichenliste wird weiterhin ohne Anmeldung abrufbar sein. Letztere wird HTML-basiert sein und mit besseren Suchfunktionen und besserem Layout ausgestattet sein. Einen ganz besonderen Gast und spezielles Highlight gab es auf der Funkfachmesse Ham Radio. Ab 11.30 Uhr sorgte die erste deutsche Frau im Weltraum, Rabea Rogge, Rufzeichen Lima Bravo 9, November Juliet, für regen Publikumsandrang am Stand des DARC. Moderatorin Stefanie Heine, Delta Oscar 7 Papa Romeo von der DARC Öffentlichkeitsarbeit, stellt ihr Fragen, unter anderem zu ihrem Werdegang und ihrer Weltraummission. Die Zuschauer verfolgten das interessante Gespräch. Frau Rogge war schon immer sehr daran interessiert, die Zukunft zu gestalten und Fragen zu stellen, welche die Zukunft weiter voranbringen. Die Mars-Mission Perseverance war für sie ein Momentum, in dem sie erkannte, hey, ich kann an der Zukunft mitarbeiten. Zu dem vielseits bekannten Statement, die Liebe zur Erde findet man im All, entgegnete sie, dass man die Liebe vor allem auch hier auf der Erde finden kann. Das vollständige Interview haben wir auf Video aufgezeichnet. Und Sie können es in Kürze auf dem DARC-YouTube-Kanal verfolgen. Dem Interview am DARC-Treff folgte indes eine Signierstunde Ihres Buches »Ein bisschen Weltraum für alle«. Um 14 Uhr berichtete die Astronautin von ihrer FRAM-2-Mission und gab noch einmal tiefere Einblicke. Als Teil der rein privat finanzierten SpaceX-Raumfahrtmission FRAM-2 flog Rabea Rogge in einer polaren Umlaufbahn um die Erde. Während der Mission führte sie das Projekt FRAM-2-HAM durch und sendete Funkbilder via Slow-Scan-Television an Funkamateure auf der Erde. Der Bundesrat hat auf seiner Webseite einen Entwurf für die 5. Verordnung zur Änderung der Frequenzverordnung veröffentlicht. Diese trägt das Aktenzeichen 364/26. Darin findet sich eine interessante Passage, die vor allem für die Funkamateure von großem Interesse sein dürfte. Die Fußnote Nummer 12 auf Seite 61 lautet wie folgt, Zitat: Der Frequenzbereich 70 bis 70,5 MHz kann für Aussendungen durch den Amateurfunkdienst genutzt werden. Diese Nutzungen genießen keinerlei Schutz vor militärischen Funkdiensten und dürfen keine schädlichen Störungen bei diesen Funkdiensten hervorrufen. Es scheint also voranzugehen, was das mögliche Wiederaufleben der bewährten Duldung des Amateurfunksendebetriebs im 4-Meter-Band angeht. Schließlich war unsere seinerzeitige Vermutung, dass aus Sicht des zuständigen Bundesministeriums für Digitales und Staatsmodernisierung rechtliche Probleme bestünden. Mit einer Verabschiedung der angegebenen Änderung wäre zumindest die juristische Basis geschaffen, auch 4 Meter Amateurfunk zu erlauben. Allerdings ist in der Sache noch nichts endgültig. Die Verordnung wurde zwar vom Bundeskabinett beschlossen und am 9.6. als zustimmungsbedürftige Rechtsverordnung an den Bundesrat weitergeleitet. Die nächste Plenarsitzung des Bundesrates ist für den 10. Juli terminiert. Erst dann könnte frühestens etwas beschlossen werden. Wie lange der weitere Prozess bis zu einer möglichen wirklichen Umsetzung dauert, kann derzeit nicht gesagt werden. Für die diesjährige Sporadic E-Saison jedenfalls dürfte es zu spät sein. Seit vielen Jahren engagiert sich Gerrit Herzog, Delta Hotel 8, Golf Hotel Hotel, in unterschiedlichen Bereichen des DARC. Mit seinem Einsatz hat er zahlreiche Entwicklungen innerhalb des Clubs begleitet und unterstützt. Für seine langjährigen Verdienste verlieh ihm DARC-Vorstandsmitglied Ronny Järke, Delta Golf 2 Romeo Oscar November, auf der Funkfachmesse Ham Radio die goldene Ehrennadel des DARC e.V. Wir möchten heute jemandem danken, der sicherlich lieber im Hintergrund geblieben wäre.
Der OM, von dem ich spreche, ist jemand, der sich seit Jahrzehnten in vielfältiger Weise einbringt, ohne viel Aufhebens darum zu machen, eröffnete Delta Golf 2 Romeo Oscar November seine Laudatio. In der OV- und Distriktsjugendarbeit, beim Field Day, als Jugendcampleiter, auf der Ham Radio und vor allem als AJW-Referent hat er Generationen geprägt und begeistert, erklärte Jerke und fügte hinzu: Wer ihn kennt, weiß, wenn es komplex wird, wird es für ihn erst richtig interessant. Das zeigt sich auch in seiner Arbeit für den DARC. Delta Hotel 8 Golf Hotel Hotel hat das elektronische Führungszeugnis eingeführt, war zunächst Packet Radio und nun Hamnet-Spezialist und Koordinator und kümmert sich seit Anfang 2020 in der Ehrenamts-IT im DARC um eine ganze Reihe von Systemen. Als Referent ist er mehrmals im Jahr in Baunatal, um die Teilnehmer der Funktionsträgerseminare auf ihre Aufgaben vorzubereiten und für ihr Amt stark zu machen. In der Corona-Zeit hat er mit dazu beigetragen, dass die Mitglieder sich weiterhin treffen konnten und das Vereinsleben am Laufen gehalten wurde. Mit der Mitwirkung an der Ham Radio World als digitaler, begehbarer Plattform hat er dafür gesorgt, dass die Messe nicht ausfallen musste, sondern ein einzigartiges Erlebnis für alle wurde. Auch war er maßgeblich an der Einführung von Treff.darc beteiligt, woraus unter anderem die Online-Lehrgänge zur Erlangung einer Amateurfunkgenehmigung resultierten. Dies wiederum brachte dem DARC e.V. neue Mitglieder. Ronny Jerke schloss seine Laudatio mit folgenden Worten: Lieber Gerrit, du bist keiner für große Worte, sondern einer fürs Machen. Und genau deswegen bist du für den DARC so wichtig. Vielen Dank für dein Engagement und schön, dass wir dich haben. Das waren unsere heutigen Meldungen aus der Funkwelt für Sie. Ja, Gerrit, du bist der Zauberer im Hintergrund, der so viele Projekte verwirklicht hat. Und was passt jetzt an dieser Stelle besser als ein wirklich toller Rockklassiker aus dem Jahr 1972? Hier sind Uriah Heep mit The Wizard.

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1: Warum war es im Juni eigentlich so heiß? Naja, das war der Sommer vom letzten Jahr und der ist mit der Deutschen Bahn gefahren. Man soll ja keine Bahnwitze machen, weil es ist überhaupt nicht klar, ob die ankommen. Nee, Tatsache, dass Züge mal 2 Stunden lang nicht weiterfahren, ist für regelmäßige Bahnfahrer nichts Ungewöhnliches. Entweder macht die mobile Hardware schlapp, habe ich zuletzt am Sonntagabend kurz vor Augsburg erlebt. Da ist ein ICE 5 Minuten vor dem Ziel ohne funktionierenden Antrieb und Klimaanlage liegen geblieben. Und dann steht man da mal 1,5 Stunden, bis ein Regionalzug vorbeidümpelt, der einen mitnehmen kann. Denn immerhin hat es der ICE noch in einen kleinen Bahnhof geschafft. Der Regionalzug hat dann 1/2 Stunde gebraucht für die Strecke, die der ICE in 5 Minuten gefahren hätte. Und ein armer Kerl, der in Dinkelscherben in dem kleinen Bahnhof aussteigen wollte, hat die Panik bekommen, wie da der ganze Horde von Leuten mit Koffern einsteigen wollte und ihn übersehen hat. Ja, dann fällt auch mal ein Stellwerk aus oder es liegen Schneeflocken auf dem Gleis oder Blätter. Es gibt viele Gründe, doch zuletzt war die Bahn in den Schlagzeilen, weil sie 2 Stunden lang nicht fuhr, nur diesmal deutschlandweit, inklusive Regionalbahnen und S-Bahnen. Und warum? Nein, es war keine einzige Lok kaputt. Es war auch kein einziges Stellwerk kaputt und es waren auch keine Kühe im Gleis oder unbefugte Personen. Nein, der Zugfunk war kaputt. Ja, Kommunikationstechnik ist heutzutage unerlässlich, ging früher zwar auch ohne, aber da sind wesentlich weniger Züge gefahren. Da brauchte man nicht einmal Signale, da hat der eine Zugführer einen Stab mitgenommen und erst wenn er den an den Zug in der Gegenrichtung übergeben hatte, durfte der fahren. Das funktioniert, aber da können halt nur wenige Züge fahren. Bei der heutigen Verkehrsdichte geht das nur noch mit Funk und der fiel am Sonntagabend um 10 Uhr aus, sodass niemand mehr nach Hause kam, weil um 12 Uhr dann meistens Betriebsschluss ist und man irgendwo festsitzt. Besonders ärgerlich war, dass dann auch niemand erfahren hat, was los ist, denn wenn der Zugfunk nicht geht, dann kann ja auch niemand mehr informiert werden. Wobei Zugfunk ist da eine Untertreibung. Früher hatte man halt ganz normale analoge Funktechnik. Eine Feststation im Bahnhof, wo der Fahrdienstleiter dran saß und teilweise Handfunkgeräte im Zug. Das hat dann eher innerhalb des Bahnhofs funktioniert oder ordentliche Funkgeräte, dann ging das auch auf offener Strecke. Die Zeiten sind vorbei. In den 90er Jahren hat man GSM-R eingeführt. GSM ist der Mobilfunkstandard, nach dem unsere Handys arbeiten. GSM zählt heute als 2. Generation und wird demnächst abgeschaltet. Inzwischen sind wir bei der 5. Generation mit 5G. Das GSM-R ist eine Abwandlung davon und ist immer noch die Technik, als man den digitalen Mobilfunk eingeführt hat. Das war ja so um 1993 rum, mit den damaligen D-Netzen. Das ist jetzt nicht unbedingt das Hauptproblem, dass die Technik so alt ist, außer dass es manchmal keine Ersatzteile mehr gibt. Ein größeres Problem ist mangelnde Netzabdeckung. Wenn schon der normale Mobilfunk im Zug die Hälfte der Strecke nicht geht, ist es mit dem Bahnfunk natürlich nicht unbedingt besser. Aber ein Hauptproblem der Mobilfunknetze ist die zentrale Verwaltung. Das ist eben keine direkte Funkverbindung mehr. Es gibt zwar so einen Walkie-Talkie-Mode im GSM-R, doch auch der läuft über Basisstationen, sonst wäre die Reichweite auch gar nicht ausreichend. Und wenn diese Basisstationen oder die dahinter steckende IT nicht mehr funktionieren, dann geht nichts mehr. Was nun genau los gewesen ist, darüber gibt es viele Ansichten. Der Südwestrundfunk hat einen geplanten Austausch von Hardware genannt, nachdem das System nicht wieder wie geplant hochgefahren werden konnte. Dann gibt es den Lokführer auf Facebook. Was der verkündet hat, klingt sehr plausibel. Es gibt allerdings keine weitere Quelle. Wenn es so war, wird es wahrscheinlich auch keiner zugeben wollen. Der schrieb, die Firma Frequentis mit Hard- und Softwarelösung für Funkverkehrsmanagement wollte zusammen mit der Betriebsführung des Network Operation Center der Bahn ein Update auf die Fixed Terminal Systems des GSM-R-Systems aufspielen. Also die Funkstationen, die in den Bahnhöfen stehen, die Fahrdienstleiter benutzen, nicht die mobilen in den Zügen. Das ist schiefgegangen und damit sind dann alle GFOS, GSM-R-Fernsprecher ortsfest, der Fahrdienstleiter und Betriebszentralen ausgefallen. Ja, wir sehen, die Sprache ist hier noch wie früher bei der Deutschen Bundespost. Hier war das Problem, normalerweise testet man das erst lokal und schickt es erst dann an das ganze Netzwerk und hier hat man es gleich bundesweit gemacht und es ist dann halt bundesweit schiefgegangen. Eine weitere Quelle gibt es hierzu nicht, es klingt aber ziemlich glaubwürdig, ist halt typisch IT. Wenn was schief geht, dann geht's gründlich schief Und da kam auch noch eine dritte Variante hinzu. Denn eigentlich ist man ja nicht so blöd. Eigentlich gibt es ja ein Backup. Also in dem Fall nicht ein Datenbackup, sondern ein Funkbackup. Die GSMR-Geräte sollten notfalls über das Telekom-Mobilfunknetz laufen können. Dann hat man zwar keine Direktverbindungen mehr, die allerdings ohnehin simuliert sind, also der Walkie-Talkie-Modus existiert dann nicht, aber man hätte zumindest miteinander telefonieren können. Nur, wenn man solche Backup-Lösungen nicht testet, dann funktionieren sie irgendwann nicht mehr, wenn man sie braucht. Genau das ist passiert. Die SIM-Karten für das Telekom-Netz in den Bordcomputern der Züge konnten vom System nicht zuverlässig identifiziert werden. Und deswegen lag dann halt weiterhin alles flach. Ein Nachfolgesystem namens FRMCS, Future Railway Mobile Communication System, ist seit Jahren geplant. Aber die Umrüstung ist sehr teuer und wird deswegen auch seit Jahren verschoben. Die Bahn wurde ja bekanntlich kaputt gespart. Mir hat das ein Fahrdienstleiter in unserem lokalen Bahnhof hier sehr gut erklärt. Man hat hier zum Beispiel alle Gleise zum Überholen stillgelegt, weil das kostet zusätzliche Weichen, die gewartet werden müssen. Wartung kostet Geld. Wenn man das weglässt, spart man Geld. Aber wenn dann ein Zug im Bahnhof liegen bleibt, dann steht der Rest dahinter und kann nicht vorbei. Oder man hat die Weichenheizung ausgebaut. Die kostet Strom oder Gas und Wartung. Da spart man viel Geld, wenn die Weichen nicht mehr beheizt werden. Aber im Winter fehlt dann halt nichts mehr. Dann heißt es mal wieder, ja, die Weichen sind eingefroren, tut uns leid. Pech gehabt. Was aber halt wirklich interessant ist, ist, dass große Computer- und Telekommunikationsnetze alle mit denselben Problemen kämpfen, dass bei Updates plötzlich alles schiefgehen kann und dann schlagartig Deutschland oder gar weltweit die Züge nicht mehr fahren oder die Flugzeuge nicht mehr fliegen. Und dass die Funktechnik inzwischen halt ein sehr essentieller Bestandteil der Verkehrssysteme geworden ist. Ein Beitrag von Wolf Dieter, Delta Lima 2, Mike Charlie Delta.

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1: Liebe Hörerinnen und Hörer, es gibt interessante Dinge über die Eisenbahn zu berichten. Nämlich zum Beispiel, wie der Zugfunk funktioniert. Ja, auch das ist bei der Eisenbahn zu finden. Denn irgendwie müssen die Lokführer ja mit ihrer Leitstelle kommunizieren. Also habe ich mir gedacht, ich erzähle heute mal etwas über den Zugfunk. Und wie immer verbergen sich hinter diesem Begriff wieder überraschende Details. Als Zugfunk wird die drahtlose Kommunikation zwischen den Eisenbahnfahrzeugen und ihren Verkehrsleitstellen bezeichnet. Das Thema ist übrigens schon recht alt. Bereits in der Anfangszeit der Eisenbahn, also so um 1840, wurden die festen Einrichtungen der Eisenbahnen wie Stellwerke, Bahnhöfe und Schrankenwärter schon untereinander über Telegrafenleitungen verbunden. Ab dem Jahr 1900 kamen hierfür vermehrt Telefone zum Einsatz. Die Bahn verfügte schließlich über ein eigenes Telefonnetz. Durch die immer schneller fahrenden Züge wurde es nach dem Zweiten Weltkrieg erforderlich, auch eine Kommunikation mit den fahrenden Zügen herstellen zu können. 1953 wurde hierfür bei der Eröffnung der Alster Nordbahn im Norden Hamburgs erstmals der Zugfunk im engeren Sinne eingeführt. Mit auf den Triebwagen installierten UKW-Sprechfunkgeräten holten sich die Triebfahrzeugführer Anweisungen für die Fahrt. Die Deutsche Bundesbahn begann ab etwa 1971 damit, systematisch alle Eisenbahnstrecken mit Funkabdeckung auszustatten. Die später errichteten Funkzentralen bedienten jeweils einen größeren Streckenabschnitt von etwa 100 Kilometer. 1980 waren 8.000 Triebfahrzeuge und 13.000 Streckenkilometer mit dem Zugfunk ausgerüstet. Insgesamt sollten als Zielvorgabe fast 21.000 Streckenkilometer mit Funkabdeckung ausgestattet werden und alle Triebwagen. Das von der AEG Telefunken und der Bundesbahn gemeinsam entwickelte System galt dabei als das größte zusammende Betriebsfunkwerk in Europa. Die Technik kam auch in Österreich, Jugoslawien und England zum Einsatz. Im Prinzip handelte es sich also um ein bahneigenes Betriebsfunknetz mit eigener Infrastruktur. Wie sah nun die Technik dieses Zugfunks im Detail aus? Neben den Gleisen standen tausende von Masten, die meist zwischen 20 und 30 Meter hoch waren. Dort waren in Strahlrichtung des Gleisverlaufs sogenannte Pendelantennen installiert. Je nach Gelände konnte damit eine Reichweite von einigen hundert Metern bis hin zu 20 Kilometern abgedeckt werden. Der durchschnittliche Abstand der Zugfunkstationen betrug ca. 7 Kilometer. Als Frequenzbereich für den Zugfunk wurde europaweit 460 MHz koordiniert, also etwas oberhalb des 70 cm Amateurfunkbandes. Die Sendeleistung betrug 10 Watt, Modulationsart Schmalband FM, und zwar im Duplexbetrieb mit einem Uplink und einem Downlink. Der Duplexabstand, die Ablage also, betrug 10 MHz. Ganz so auch, wie es die Funkamateure mit ihren Relaisfunkstellen machen. Das Besondere am Zugfunk waren die unbekannten, ständig wechselnden Standorte der Fahrzeuge. Daher sendeten die Relaisfunkstellen ständig im Downlink und ein spezielles Frequenzschema kam zum Einsatz. Abwechselnd drei Frequenzen wurden von einer sogenannten Kanalgruppe belegt, von denen das Zugfunkgerät immer automatisch das am besten empfangbare auswählte. Der Uplink, also der Signalpfad vom Zug zur Relaisfunkstelle, erfolgt aber immer nur auf einer Frequenz, die der Dreierkanalgruppe zugeordnet war. Alle Relaisfunkstellen hörten somit auf einer gemeinsamen Eingabefrequenz. Der Zugfunk war neben der Sprachmodulation auch mit Übertragungsmöglichkeiten für bestimmte Fahrbefehle ausgestattet. Sich regelmäßig wiederholende Nachrichten wie beispielsweise langsamer fahren, schneller fahren oder sofort anhalten, wurden per Tastendruck durch kodierte Datentelegramme übertragen. Dann leuchteten entsprechende Anzeigen im Führerraum auf. Die Kanalbelegung wurde zwischen den Eisenbahnverwaltungen europaweit mittels standardisierten Pilottönen geregelt. So zeigt ein Dauerton in Downlink-Richtung an, dass der Kanal frei ist. Ein Sammelrufton sprach die Lautsprecher in allen Triebfahrzeugen im Funkversorgungsbereich dieses Kanals an, sodass ein offener Sprachanruf an alle Züge in einem bestimmten Bereich möglich war. Durch einen Notrufton wurden bestehende Gespräche unterbrochen und der Lautsprecher in allen Triebfahrzeugen angeschaltet. Jetzt habe ich immer von war und wurde gesprochen. Nun, das deshalb, weil es diese analoge Form des Zugfunks heute nicht mehr gibt. Wie fast alle Kommunikation ist auch die der Eisenbahn heutzutage voll digitalisiert. Und wie die heute üblichen Systeme aussehen, das erkläre ich Ihnen gleich.

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Heute geht es um den Zugfunk, um die Kommunikation der einzelnen Lokführer mit ihren Verkehrsleitstellen. Bis zur Jahrtausendwende war das natürlich noch komplett analog und schon damals überlegte man sich, wie man seitens der Bahn die Zukunft gestalten wollte. Im Prinzip gab es für die Digitalisierung des Zugfunks zwei Optionen. Die erste war, das vorhandene analoge Netz zu digitalisieren. Hierfür startete die Bundesbahn ein Forschungsprojekt namens DIPMOV, eine Abkürzung für Dienste integrierender Bahnmobilfunk. Dieses Funksystem sollte alle Kommunikationserfordernisse abdecken können, also den Sprechfunk, die Übertragung von Fahrbefehlen, eine Telemetrie zur Übermittlung von Betriebsdaten oder Störungen der Lokomotiven und sogar die Möglichkeit für Bahnreisende, Telefongespräche zu führen. Die zweite Option war, das in den 90er Jahren entstehende GSM-Mobilfunknetz für die Bahn zu verwenden. Das war auch die Option, die dann schließlich eingeführt wurde, weil diese Technik in ganz Europa als einheitliches neues System eingeführt werden sollte. GSM, also der Standard für Handynetze, wurde somit als neue europaweite technische Kommunikationsplattform für den Zugfunk eingeführt, aber mit einer speziellen technischen Variante. Diese heißt GSM-R. In Folge verpflichteten sich im Jahr 1997 deshalb 32 europäische Bahnverwaltungen zur Einführung von GSM-R. In Deutschland wurde die Umstellung darauf im Jahr 2010 abgeschlossen. Die spezielle GSM-Variante der Eisenbahn ist zum normalen GSM-Handy-Standard abwärtskompatibel. Das bedeutet, dass die Lokführer auch das normale Mobilfunknetz per Roaming mitbenutzen können, wenn es mal keine Funkabdeckung geben sollte. Zudem wurden spezielle Basisstationen entlang der Gleisanlagen aufgebaut, um eine 100%ige Abdeckung zu erreichen. Eine weitere Besonderheit der GSM-R-Variante ist die deutlich höhere Sendeleistung zur Erhöhung der Betriebssicherheit. Da die Funkgeräte in den Triebwagen über eine Außenantenne verfügen, können diese mit 8 Watt Ausgangsleistung arbeiten und nicht nur mit maximal 2 Watt wie mit einem normalen Handy. Es gibt noch weitere Besonderheiten. Da die Züge mit bis zu 300 Stundenkilometer fahren, muss durch entsprechende Parametrisierung der Zeitschlitze dafür gesorgt werden, dass auch dann eine Kommunikation möglich ist. Das normale Handynetz versagt, wenn sich ein Teilnehmer mit mehr als 200 Stundenkilometern bewegt, weil die Impulse verschwimmen. Und schließlich, über das GSM-R-Netz der Eisenbahnen können auch betriebliche Befehle übermittelt werden, ähnlich einer SMS. Das ist ein paketorientierter Datendienst und wird auf einem Display angezeigt. Auch können der Kommunikation bestimmte Prioritäten in 4 Stufen zugewiesen werden, also ob es sich um einen Notruf handelt oder um betriebliche Verbindungen, etwa um eine Verspätung zu melden. Eigentümer und Betreiber des heutigen digitalen GSM-R-Zugfunksystems ist die DB Netz AG, die auch alle Schienenstrecken betreibt. Insgesamt ist der spezielle Bahnmobilfunkstandard in etwa 30 Ländern im Einsatz. In weiteren 20 in Planung, darunter auch außereuropäische wie Indien, Australien, Saudi-Arabien, Marokko und Israel. Sogar in China. Damit ist der seltene Fall eingetreten, dass GSM-R so eine Art universeller, weltweiter Eisenbahnkommunikationsstandard geworden ist. Vielen Dank für Ihr Interesse, bis zum nächsten Mal. Eva Maria, DG9 MFG.

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1: Können wir Lithiumbatterien in Zukunft mit heißem Sprudelwasser recyceln? Das wäre natürlich eine interessante Geschichte, denn Lithiumbatterien befinden sich ja inzwischen in allen Geräten, vom elektrischen Nadelschneider bis zum E-Auto und natürlich in allen Funkgeräten, die irgendwie portabel genutzt werden. In Smartphones ohnehin. Und was wird am Schluss mit dem Lithium? Bislang ist das Recycling noch sehr kompliziert und deshalb ist die Ausbeute noch gering, selbst wenn die Geräte wirklich alle beim Wertstoffhof abgeliefert werden. Landen sie im normalen Müll, dann ist das Lithium erstens weg und zweitens kann es ganz gewaltig knallen in der Müllverbrennung. Wenn man Pech hat, fliegt einem dann das Heizkraftwerk um die Ohren. Aber ein chinesisches Forscherteam hat nun angegeben, einen Weg gefunden zu haben, Lithium-Ionen-Batterien mithilfe von Kohlendioxid und heißem Wasser zu recyceln. Es veröffentlichte kürzlich seine Ergebnisse in Nature Communications und das Verfahren vermeidet extreme Hitze wie bislang üblich und Auslaugungschemikalien. Und das kohlensäurehaltige Wasser, also de facto Sprudelwasser, soll dabei sogar andere Übergangsmetalle der Batterie, wie das Kobalt, in neue Katalysatoren umwandeln. Angeblich lassen sich so mehr als 95% des Lithiums zurückgewinnen, nachdem die Kathoden behandelt werden und so das Lithium als wasserlösliches Lithiumbicarbonat abgelöst wird. Wie schnell das Ganze umgesetzt werden kann, ist jetzt natürlich eine andere Frage und es ist auch nicht das erste Forscherteam, das auf diese Idee gekommen ist. Das Ames National Laboratory in Iowa in den USA hat schon 2024 eigene Forschungsergebnisse zu einer Methode zum Recycling dieser Art veröffentlicht. Das nannten sie dann Battery Recycling and Water Splitting, BRAWS. Der Unterschied war, hier wurde das Lithium aus der Anode statt aus der Kathode extrahiert und es war dann Lithiumcarbonat statt Lithiumbicarbonat. Und da sollte dann außerdem grüner Wasserstoff als Nebenprodukt abgespalten werden. Also eine klein bisschen variierte Chemie, aber dasselbe Prinzip. Auch diese Forschungen von 2024 sind noch nicht irgendwie in eine marktreife Lösung übergegangen. Trotzdem klingt heißer Sprudel angenehmer als das Zerlegen der Batterien mit Säure. Obwohl natürlich das mit Kohlensäure auch eine leichte Säure ist, aber zumindest keine giftige. Ein Beitrag von Wolf Dieter, Delta Lima 2, Mike Charlie Delta.

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4: Die Urlaubssaison geht los. Die ersten Bundesländer sind in die Sommerferien gestartet. Und in so manchem Urlaubsgepäck findet sich auch ein kleiner Transceiver und ein paar Meter Draht. So muss man auch am Ferienort den Kontakt zu seinen Freunden nicht vermissen. Und auch Radio DARC kann man so gut empfangen, wie wir aus den vielen Empfangsberichten der letzten Jahre wissen. Damit das aber optimal klappt, müssen wir uns schlau machen in Bezug auf die Wellenausbreitung, kurzum mit dem Funkwetter. Unser Spezialist Christian Reiber, Delta Lima 8 Mike, Delta Whisky vom HF-Referat des DARC, hat die aktuelle Lage einmal näher analysiert.
5: Vor einigen Wochen ging es an dieser Stelle darum, dass die Abschwungphase des solaren Aktivitätszyklus gezeichnet ist von einer Abfolge von aktiven und ruhigen Phasen. Und jetzt hat unsere Sonne wieder mal so richtig einen rausgehauen. Der solare Flux stieg das erste Mal in diesem Jahr über die Marke von 200 Einheiten. Am Donnerstag waren es 209. Vier aktive Regionen haben das bewirkt. Zwei davon mit den Nummern 4478 und vor allem 4479 sind richtige Prachtstücke. Beide haben die höchste magnetische Komplexität Beta Gamma Delta. Die entgegengesetzten Polaritäten der hier herrschenden lokalen Magnetfelder kommen sich also sehr nahe. Dadurch ist die Wahrscheinlichkeit, dass die Magnetfeldlinien schlagartig umspringen, sehr hoch. Eine solche magnetische Rekonnexion ist der Auslöser für Flares und von denen produzierten diese aktive Region jede Menge. Am Dienstag ließen sie ein X1-Flare vom Stapel, am Mittwoch dann gleich 17 M-Flares, am Donnerstag wurden sie dann ein wenig ruhiger. Dieses Flare-Gewitter ließ natürlich auch viele koronale Masseauswürfe folgen und da sich all diese Regionen in der Westhälfte der Sonne befanden, war die Chance groß, dass die dadurch auf die Reise geschickten Plasmawolken die Erde treffen. Das X-Flare vom Dienstag erzeugte einen teilweisen Halo-CME, tags darauf folgten zwei Ausbrüche unmittelbar hintereinander. Wie stark diese Plasmawolken die Erde treffen, ist zum Zeitpunkt des Redaktionsschlusses dieses Funkwetterberichts allerdings noch unklar. Zu erwarten ist, dass am Freitag ein Magnetsturm beginnt, der die Kategorie G2 erreichen kann. Die nachfolgenden Plasmawolken werden die Unruhe dann zumindest verlängern, möglicherweise auch noch verstärken. Hatte die rasant ansteigende Sonnenaktivität die MUF über Mitteleuropa zunächst bis 25 MHz ansteigen lassen, wäre das dann eine richtig kalte Dusche für die Ionosphäre. Die aktiven Regionen, die das alles ausgelöst haben, verabschieden sich über das Wochenende nach und nach Richtung Sonnenrückseite. Dann dürfte es auf der uns zugewandten Sonnenseite erstmal ziemlich leer werden. Der solare Flux wird regelrecht abstürzen auf Werte zwischen 120 und 150 Einheiten in der neuen Woche. Bis sie verschwunden sind, dürften diese Regionen aber weiter Flares und koronale Masseauswürfe erzeugen, die das Erdmagnetfeld auch zu Wochenbeginn noch auf Trab halten werden.

Das war's nun für heute. Wir sind leider schon wieder am Ende von Radio DARC angelangt. Die Sendung der vergangenen Stunde war ein Programmbeitrag des gemeinnützigen Deutschen Amateur-Radio-Clubs im Rahmen der Sendefolgen unserer Übernahmepartner. Redaktion und Musikauswahl hatte Rainer Englert, Delta Foxtrot 2, November Uniform. Wir hoffen, die Sendung hat Spaß gemacht. Wenn ja, sagen Sie es doch einfach weiter. Wenn Sie wollen, hören wir uns nächste Woche wieder. Gleiche Zeit, gleiche Frequenz. 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Auf Wiederhören. Moin, tschüss, servus und 73 gut DX. Bis zum nächsten Mal.

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9: Zur Erholung, na klar, die Kleingärten, die haben ja auch Wiesenflächen. Ja. Bei uns ist zumindest gestattet, in einem geringen Umfang Pools aufzubauen. Allerdings solche, die wieder im Herbst abgebaut werden können, die sogenannten aufblasbaren. Wir müssen auch ein bisschen an den Nachwuchs denken. Auch hier ist es erlaubt, mal planschen zu gehen. Na, selbstverständlich kann auch mal eine Schaukel aufgestellt werden. Eine Hollywood-Schaukel auch, Kinderschaukel. Das funktioniert alles, das ist eben Erholung.
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11: Heute heißt es wieder Country Time bei Radio SRB, Enno und OKJ. Die volle Ladung Country Music in dieser Stunde. Mein Name ist Axel Weber und auf geht's!

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Traxdorp war wieder mal im Osten unterwegs. Sie werden ja auch dieses Jahr wieder in Thüringen sein. Zum Flugplatzfest in Nordhausen treten sie auf. Und zwar am Samstag, den 12. September, können wir sie da live erleben in Nordhausen. Machen wir jetzt hier weiter mit Musik von Brett Paisley. Er wurde 1972 in West Virginia geboren. Hier ist er für uns, Brett Paisley.

Dolly Parton, 1946 geboren, stammte sie aus einer sehr musikalischen Familie. Sie waren zu Hause 12 Kinder, sie war das vierte und sie machte nicht nur Country Music, auch Gospel Musik und hat auch zahlreiche Popalben veröffentlicht. Dolly Parton. Jetzt geht es weiter mit einem Musiker, der immer sehr lebensnah Musik macht. Seine Lieder gehen immer stark in die Gefühle rein. Johnny Hill.

Nach Billy Cyrus geht's weiter mit Alan Jackson. Er hat sehr viele Gold- und Platin-Auszeichnungen erhalten, stammt aus Georgia und gehört zu den Superstars der nordamerikanischen Country-Music. Alan Jackson.

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1: Ihr hört die Country Time bei Radio SRB. Angeschlossen zur Sendung sind Radio Enno, Nordhausen und OKJ Jena. Auch euch viel Spaß mit Country Music. Mein Name ist Axel Weber und hier kommt Tom Astor.

Martin Robbins in der Country Time. Country Musik aus Deutschland kommt auch aus Mecklenburg. Es gibt den Mecklenburger Cowboy Jan Tessin.

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1: Aus Mecklenburg, Jan Tessin. Und auch der folgende Künstler ist bekannt für Country Music. Er lebte von 1929 bis 2006. Da verstarb er an einem Krebsleiden. Buck Owens.

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1: Jenny Hill, auch er ist dieses Jahr mit dabei, in Nordhausen live zu erleben, zum Flugplatzfest im September. Er tritt dort am 11. September auf, das ist am Freitag. Es ist ja dort viel zu erleben. Es geht um Trucks und Country Music in diesem Jahr in Nordhausen. Also am Freitag, den 11. September, Jenny Hill, am Samstag, den 12. September, Truckstop. Und am Sonntag, den 13. September, Linda Feller. Und hier ist Truckstop.

Truckstar live zu erleben in Thüringen im September zum Flugplatzfest, das im Zeichen von Trucks und Country Music steht. Ich wünsche euch schon mal viel Spaß dabei. Freitag geht's dann wie gesagt los mit Johnny Hill, Samstag Truckstop und Sonntag Linda Feller. Der Kartenvorverkauf ist schon gestartet. Es gibt eine Internetseite dazu, Trucker Treffen Nordhausen.

Auch ich wünsche euch allzeit gute Fahrt und bleibt gesund, bis es wieder heißt Country Time bei euren Bürgerradios SRB, NO und OKJ. Meine Sendezeit geht langsam zu Ende. Schön, dass ihr dabei wart. Bis zum nächsten Mal, euer Axel Weber.

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0: Einen wunderschönen guten Morgen, lieber Thomas, einen wunderschönen guten Morgen. Da war noch jemand, ne? Vor 14 Tagen haben wir das letzte Mal gehört. Einen wunderschönen guten Morgen, lieber Markus, er ist wieder zurück.
1: Es war vor 3 Wochen, aber trotzdem. Wunderschönen guten Morgen, lieber Onkel Walter.
0: Ja, guten Morgen. Auch natürlich unsere Hörergemeinde und die übertragenden Rundfunkstationen, die immer so lieb zu uns sind, uns jeden Sonntag die Plattform geben. So, in diesem Sinne eine angenehme Kurzweil, das wünschen wir euch. Die kommen in den 120. Ja, und wie schon gesagt, es wird immer heißer, also immer schön gemacht, auch mit den Aussuchen der Titel. Ihr habt eine ganze Woche gebraucht, ihr langt von uns 8 Sekunden. Aber nicht mit uns, ne? Bei der Hitze nicht. So, jetzt viel Spaß und ja, los geht's mit dem ersten Song. Jeder hier von uns drei macht ja den ersten Song und dann könnt ihr Telefonaten, ne, in diesem Sinne.

0: ich traf eine Frau in Mexiko.
1: Ja.
0: Ne? Und so weiter und so fort. Ne? So, mein
1: Darf man das heute noch sagen?
0: Ja, ich weiß mal auch nicht.
1: Aber wir tun das einfach.
0: Gell? So, meine lieben Kinder, wir werden mal eine kurze Wegbeschreibung machen.
1: Ja. Ruft einfach mal hier an, ne?
2: Genau.
1: Ja, unter der genau. 036 424
2: 827 860.
1: Ja, und wer kein Telefon hat, der kann ja auch noch schreiben.
0: Selber schön.
2: Bei www.radiokala.de.
1: Ja.
2: Ja, genau. Gaynor Hopkins ist gestorben. Der bürgerliche Name von Bonnie Tyler.
1: Ach Quatsch.
2: Die ist ja 75 geworden und ja. Deswegen mein Freischütz heute. Und zwar das Original, was Tina Turner mal sehr erfolgreich gesungen hat. Hier ist Bonnie Tyler mit The Best.

0: Ja, ist schon eine Scheißerfindung mit dem Sterben, ne? So, ihr Lieben, wir machen weiter mit Blick hinter die Scheibe, oder?
1: Genau, so machen wir das. Ein Moin nach Carla ins Studio. Heute gern von Def Leppard den Titel Hysteria. Allen einen wunderschönen Sonntag wünscht der Henne aus Isserstedt.

0: Einen wunderschönen guten Morgen, lieber Alf. Ich habe mal eine ganz private Frage. Wie ist das so am Sonntag, wenn ihr Mittag macht, kommt ihr mit einer Katze hin?
1: Ja, reicht für gewöhnlich, weil reicht. Die meisten Katzen sind eh zu dick.
0: Ja, hast du recht. Ne? Also wenn sie schön mager sind, ne, dann ist es besser, ne?
1: Da rutscht das nicht so. Das muss nur das Fell ab.
0: Das ist klar, sonst verwirbelt sich das beim Kacken, ne?
1: Ja, schlimm. Ja. Schlimm, wenn man das nicht weiß.
0: Ach, sag ich dir. Mein Alf, einen schönen guten Morgen wünsche ich dir, mein Guter.
1: Ebenso einen wunderschönen guten Morgen nach Kala.
0: Sodele.
1: Fleppert eben war ja schon richtig schön mit dem einarmigen Schlagzeuger.
0: Na, aber hallo, ne? Das war doch wieder mal ein schönes Geräusch, ne?
1: Ja.
0: Ja, mein Alf, jetzt kommen wir zu deinem Geräusch, mein Guter.
1: Ja. Ähnliche Zeit, ähnliche Musik, Fischer Z
0: ja,
1: mit
0: gerne.
1: So Long.
0: Na, aber schön, freut er weiter sich auch, ne?
1: Ja, der Alf auch.
0: Na, das siehst du mal, da hopsen zwei ja nachher im Kreise, ne?
1: Genau, wenn die Finger vom Holzkaltleim wieder fertig sind, ne?
0: Muss aufpassen, nicht, dass sie dann dran bleiben, nicht, dass du nachher so einen Holzkasten an der Hand haben musst, ne?
1: Ja.
0: Oder ein Brett oder sowas, ne? Oder eine Dachrinne.
1: Das ist behindernd.
0: Ei. Okay, mein Alf, schön aufpassen, ne? Und immer schön Handschuhe, Schutzbrille und Helm, ne? Und Arbeitsschuhe.
1: Nein, den Weg gehen wir nicht mit. Man muss den Holzkaltleim auf der nackten Haut spüren.
0: Okay, und dann riecht's auch gut, ne?
1: Ja, wie früher.
0: Ja, ich riech den ja gern, den Holzkaltleim, muss ich ehrlich sagen. Ich möchte ihn am liebsten essen.
1: Er ist dermatologisch unbedenklich, ja, würde der Arzt sagen.
0: Ja, gell? Also könnte man eigentlich rein theoretisch ja aufs Brot schmieren, ne?
1: Ja, aber dann hast du wieder das Problem wie vorhin mit dem Stuhlgang bei der Miets, gell?
0: Wohl wahr. Okay, lass mal das, mein lieber Alf. So, hast du schon der Welt verraten? Achso, hast du ja schon, na klar.
1: Ja. So, mein Alf. Ich mache jetzt nur noch die Grüße und Gewalt.
0: So machen wir das, wir zwei, na.
1: Also, ich grüße die ehemalige 12b, die Wiesens, den Hanno, den Holger, den Julius, den Michael, die Josephine, die Johanna und die Susi.
0: Na, da haben wir's, ne?
1: Da haben wir's, Onkel Walter, um Feuer frei mit der Musik.
0: Okay, ich danke euch beiden, wünsche euch einen schönen Sonntag, ne?
1: Ebenso, viele Grüße zurück und ja. Bis nächste Woche.
0: Jawohl, ja. Tschüss, mein Guter.
1: Ciao.
2: Aber was ich noch sagen wollte, Katzenfell soll gut gegen Rheuma sein.
0: Das
2: aber
0: stimmt.
2: Ich habe auch kein bisschen runtergekriegt.
0: Aber die, mit der Verdauung, ne? Ja, das ist richtig, mein Tom.

0: Ja, das war der Fischer. Der hat ein Z zu viel und das Silvo hat ein I zu wenig, ne?
1: Ja.
0: Grüße dich, mein Gluder.
2: Einen wunderschönen guten Morgen und beste Grüße aus dem sonnigen Sachsen an das coolste Thüringer Radio-Team.
0: Grüße Ihnen, mein Freund. Hast du, jetzt kommt die Hitze wieder retour, ne, mein Guter?
2: Ja, wir haben Sommer, wisst schon.
0: Ja, wohl wahr, hast recht. Hast du einen Strohhut, so einen großen, schön?
2: Was? Nee.
0: Nee?
2: Nee, ich hab so eine Captain-Mütze.
0: Ach, so eine Captain-Mütze.
2: Wie, also wie gesagt, da musst du meine Mutter fragen. Also ich nehme mal an, die hat sich gedacht, Silvio kann jeder lesen.
0: Ach ja, hat sie vielleicht recht, gell? Mein Bruder, die wollte halt was Extras mit ihren Sohnemann, ne?
2: Wie kommst du eigentlich drauf, dass der Alf auf Dachhase steht?
0: Ja, weil Alf frisst doch Katzen, oder?
2: Hä?
0: Ein Alf frisst...
2: Ah, jetzt! Siehst du, das
0: ist Alter. Na gut, das ist schon lange her, ne?
2: Ja, ich habe erst mal kurz nicken müssen, dass ein bisschen Kalk rauskommt und dann ging es durch.
0: Okay, jetzt hast du das kapiert, ne?
2: Hab ich geschnallt.
0: Okay, mein Guter, kannst du drüber nachdenken.
1: Ich habe auch etwas länger gebraucht.
0: Okay, naja, so ein Spontifix, ne?
2: Ja, ja.
0: Mein Guter. So, mein Freund, du hast ja mit den Tommy schon gespiekert.
2: Ja,
0: kannst du da,
2: ja? Mein letzter Urlaubstag und da müssen wir nochmal einen richtig schönen alten Sommerhit.
0: Ah, ja, dann...
2: Da dachte ich mir, Mungo Jerry in the Summertime.
0: Oh, das ist aber ein schöner alter Schinken, ja.
2: Ja, gell?
0: Ja, da freuen wir uns, mein Guter. Ja, und ja, das ist nun mal so, ne? Da können wir ja auch den Titel oder die Jahreszeit mal ein bisschen besingen lassen, ne?
2: Oldie but goldie.
0: Jawohl, ja. Mein Freund, und sonst, du hast den letzten Urlaubstag, genieß den ganz schön fett, Beine hoch und tralala, ne?
2: Auch so was von.
0: Ja. Mein Guter, ich wünsche dir einen schönen, schnucklichen Sonntag mit deiner Lieben. Und ja, du darfst winken.
2: Hat sie gehört.
0: Hat sie gehört, gut, das ist schön.
2: Ich grüße die Mädels und Jungs der ehemaligen 12B. Ich grüße meine Mutter, meine Tante in Rudelstadt, meine restliche Familie in Teiche, die gesamte Hörgemeinde natürlich. Ich wünsche allen einen wunderschönen Sonntag, schöne Spaziergänge heute, wenn es nicht zu warm ist.
0: Ne? Ja. Jawohl, so machen wir es, mein Freund. Dir auch alles, oder euch beiden auch alles Schöne, Gute und versteckt euch vor der Hitze, gell?
2: Dankeschön.
0: Jo, macht's gut, ihr Lieben, ne?
2: Hübsche.
0: Tschüss.

0: So, ihr Lieben, ne? Ja, das Stück kennen wir alle noch aus unserer Jugendzeit oder noch früher oder später. So, ihr Lieben, ja, und die Sommerzeit, nach der Sommerzeit kommt was? Die Herbstzeit und dann die Winterzeit, ne? Und
1: die Tage werden schon kürzer,
0: ja. Ja, es geht langsam. Nee. Ja, ja, das ist, na, denken wir jetzt nicht drüber nach. Noch genießen wir die schönen Momente. So, mein Tommy, mein Markus, wir schauen wahrscheinlich nochmal hinter dem Scheibe, ne?
1: So machen wir das. Sonntagsgrüße nach Kala an Markus, Thomas, Harry und den Onkel Walter von Manu und Holgi aus Jena.
2: Dankeschön.
1: Sonntagsgrüße auch an Angelika und Paul in die Blumenstadt, an Pause und Frosti, an Janine und Uli, an Christoph und seine Mädels und an alle, die uns kennen und zuhören. Heute bitte von Walls of Jericho, House of the Rising Sun. Schöne Version, Dankeschön.
0: Aha. Mal reinhören, ne?

0: Und da ist sie wieder, die Musikus Anke.
1: Na, guten Morgen, Onkel Walter.
0: Guten Morgen. Ja, ab und an meldet sie sich ja mal, ne?
1: Genau. Na, ja. Freue ich mich auch.
0: Da, meine Güte. Hast du schon deinen Waldlauf hinter dir?
1: Nee, geht gleich los.
0: Geht gleich los, gell?
1: Dann ja.
0: Die Schuhe noch ein bisschen anfeuchten, ne? Dass sie schön sich bewegen. Ja,
1: und
0: meine Anke.
1: The Rising Sun, das war meine Hausaufgabe.
0: Echt?
1: Das hatte ich mit 11 von meinem Gitarrenlehrer gekriegt.
0: Ja.
1: Muss ich das spielen?
0: Geht und?
1: Um diese Anschlagart. Dim, dim, dim, dim, dim.
0: Und hat er Macher zufrieden?
1: Ja.
0: Mit den Anschlägen?
1: Ja, hat gleich geklappt.
0: Ja, und danach ist sie Terroristin geworden, ne?
1: Nee. Nee, ich habe mir heute das Bluff gewünscht.
0: Ja, ach Mensch, ja, lange nicht aufgelegt, ne? Das Bluff, ja, schön.
1: Für uns?
0: Ja, das
1: war. Ich gedacht, das fetzt doch.
0: Ja, aber ja doch. Meine Anke, wie schaut's aus, so privat und im Allgemeinen?
1: Gut.
0: Alles gut?
1: Gespielt im kleinen Glashaus, aber eine Privatfeier, das war ganz schön.
0: Aber du bist immer noch so mit der Gitarre unterwegs und bespaßt die Herrschaften und Damen, ja?
1: Na.
0: Das ist schön. Bist du, du bist nicht Solist, gell? Du machst mit jemandem zusammen, ne?
1: Wir sind zu dritt insgesamt. Kontrabass,
0: Mundharmonika,
1: Ukulele und Gitarre.
0: Na, das klingt interessant. Ja, okay, schön. Dann nicht zwingen beim nächsten. Sag an, wo du als nächstes gastierst.
1: Ist erstmal noch nicht.
0: Okay, also.
1: Wie gesagt, wer eine Zeitmaschine hat, wir haben gestern gespielt.
0: Okay, also.
1: Da könnt ihr zurückreisen.
0: Ja.
1: Gell?
0: Ja, okay. Vielleicht gibt es den einen oder anderen, der das hat aufgezeichnet. Ihr Lieben, ja, dann kannst du ja mal beim nächsten Mal, jetzt habt ihr erstmal Sommerpause, denke ich mal, ne? Und dann werdet ihr euch mal wieder treffen und Spaß haben. Da könnt ihr uns ja mal mitteilen, ne?
1: Das mache ich. Ich grüße mal alle schön.
0: Ja.
1: Wünsche einen schönen Sonntag und viel Spaß mit Spliff beim Dancen jetzt.
0: Okay, meine Liebe, ich wünsche dir auch alles Gute, alles Liebe und viel Spaß bei dem, was du noch so tust, ne?
1: Dankeschön, ciao.
0: Tschüss, Anke.
2: Nein, Titel hat sie noch nicht gesagt. Das Blech.
0: Das Blech fliegt dir weg, gell?

0: Ja, manche erzählen noch Blech, ne?
1: Ja,
0: wir. So wie der Walter. So, ihr Lieben, wir machen weiter, ne?
1: Ja, heute, wir wollen mal den Günther auf seinem Trecker nicht wieder bis 12:30 hier rumtuckern lassen.
0: Weil es heiß ist, ne?
1: Feinstaub
0: das kann man,
1: und
0: kann
1: so,
0: man
1: ne?
0: ihn nicht, nee.
1: Also, heute ganz pünktlich.
0: Ja.
2: Moin. Also ich habe den Kaffee schon auf für diesen Sommer, du. Allein vom Wetter her. Zu viel Hitze oder zu viel Regen, dazwischen gibt's nichts. Und der Rest von der Natur ist auch gegen einen. Nach draußen kannst du bald nicht gehen. Entweder wirst du von der Zecke verfolgt und ausgesaugt oder diese langhaarigen Raupens von der Eigenprozessionsspinner wollen einen vergiften. Von den Bremsen, Mücken und Wespen wollte ich gar nicht erst anfangen. Dann wünscht man sich schon fast, dass einen der Wolf angreift. Das ist noch ein ehrlicher Kampf, Mann gegen Mann. Und nicht diese Hinterfotzigkeit von den Zecken, ne? Die Stick um das Hosenbein hochkrabbeln, bis sie da sind, wo du sie nicht findest. Ne? Gehen wir los mit der Natur. Ich habe Pastor auch schon gesagt, diese Schöpfung, ne? Die könnte sich in die Haare schmieren. Ich bin damit durch. Und außerdem, wieso sind denn jetzt auch schon wieder Ferien? Ich finde, genau wie man die Rente an die Lebenserwartung koppeln sollte, müsste man die Ferientage an die PISA-Studie koppeln, du. Demnach müssten diese Blagen aber diese Sommerferien ganz durchmalochen, büffeln und was nicht alles, ne? Die Lehrer ist natürlich auch, denn die haben denen schließlich nicht genug beigebracht. Wie gesagt, ich bin mit dem Sommer durch. Zecken, Stau, Hitze, Gewitter, lasst mich alle in Ruhe. Ich freue mich schon auf den Herbst. Unterbleiben.

0: Tja, wer will dem widersprechen? Ne? Ja. Also, hallo. So, jetzt haben wir den Werner aus Groß-Lübbeschau. Er macht bestimmt gerade eine Trinkpause oder hat er gerade eine Flasche aufgemacht?
1: Schönen guten Morgen nach Kala, gell?
0: Na, mein Kleiner.
1: Du, ich bin schon seit um 8 unterwegs gewesen. Ich bin gerade erst wieder rein. Ich war ein schön kleiner
0: auf dem
1: Fluchtplatz, weil da heute die Ostlegenden oben waren.
0: Ach so, und
1: Also Motorräder und Autos.
0: Also die Musiker. Okay, also die Bereiften, ne?
1: Ja, was sonst immer in Kala ja war.
0: Der Leuchtenbergnuff. Okay, ja. Aber das machen die jetzt dort?
1: Das machen sie dort jetzt.
0: Aha. Warum auch immer, gell?
1: Ja, in Kala war es schöner.
0: Gell? Das, und auch schön kurvenreich und alles, ne?
1: Ja, ich habe da gerne dran teilgenommen. Mhm.
0: Ja, wer weiß, warum und wieso, das wird der Veranstalter mal sagen, warum das so ist. So, mein guter Werner, ja, dennoch hast du ja die Möglichkeit, dich, wenn es gar nicht mehr geht, in deinen schönen gekühlten Keller zu gehen, ne?
1: Ja, nee, ich bin schon oben im Hobbyraum, der Fernseher läuft schon, um 11 geht Motorradrennen los auf den Sachsenring.
0: Eider daus, das nächste Event, was den Werner aus der Schaukel tritt.
1: Ja, mein Gott, alles, was brummt und Motorräder.
0: Ja, alles, was rappelt und quietscht und macht. Ja, mein Werner, da wünsche ich dir noch einen schönen Verlauf des heutigen Renns hier am DV. Ja,
1: aber Grüße mich noch loswerden.
0: Aber ja.
1: Ja, an Lennox mich grüßen, meine ehemaligen Kollegen, Manni und den Gebetskreis. Mhm. Und ein besonderer Gruß geht heute an meinen Kumpel Lothar, der hatte nämlich am Donnerstag Geburtstag.
0: Hey, da aus, der Lothar, ja.
1: Und Walter, jetzt musst du tapfer sein, das ist ein Peter Alexander Fan und da wünsche ich mir Povidel Datschkön.
0: Machen wir doch gerne. Mann.
2: Wissen wir noch nicht.
0: So, mein Werner, wir suchen alles für dich raus. Wenn wir den Titel haben, noch haben wir nicht, aber wir sind dran, da sind wir ganz besessen, um das rauszufinden, ne?
1: Na?
0: Mein Werner, das ist aber schön. Dann wünsche ich dir noch einen schönen, schnuckligen Sonntag. Wenn der Titel nicht gleich folgt, nicht ungeduldig werden, dann kommt er als nächstes, gell?
1: Na?
0: Okay, mein Werner, schönen Sonntag dir, gell?
1: Gleichfalls, tschüss.
0: Mach es gut, danke für den Ruf.
2: Ja, also wir haben bis jetzt nicht gefunden.
3: Das scheint, genau, weil wir nicht richtig wissen, wie es geschrieben wird. Da, da sind wir noch am Arbeiten, ganz genau.
0: Alles klar, da hätte vielleicht der Werner mal buchstabieren müssen, oder?
2: Ja,
0: oder wie?
2: Mal gucken. Dann schieben wir noch den nächsten aus der Wunschbox mit rein. Ne?
3: Genau.
2: Machen wir so. Guten Morgen, schreibt Kurt, spielt bitte für unsere Fußballnationalmannschaft Rummenigge von Alan und
0: Denise. Haben wir noch eine?
2: Danke. Ein Abgesang quasi. Danke und Gruß an alle.
3: Vielleicht wäre es wirklich besser, Rummenigge tritt nochmal an. Ne?
0: Ja.

0: Na, hallo. Ein Stückchen her ist das schon, ne?
1: Ja, lieber Werner, sieht schlecht aus im Moment. Der Titel ist nicht zu finden.
0: Ja, vielleicht kann der Werner nochmal kontaktieren und uns das buchstabieren oder,
1: ja,
0: oder,
1: wir haben
0: oder
1: in den Chat hineinschreiben. Wir haben rausgefunden, wie es geschrieben wird.
0: Und, ach so, aber gibt's nicht.
1: Ja, jedenfalls nicht als eine sendefähige Version. Irgendwie eine schlechte YouTube-Sache. Das, wie gesagt, können wir schon aus lizenzrechtlichen Gründen nicht spielen. Ja. Machen wir erstmal weiter, ne?
0: Wir bleiben in Standby.
1: Ansonsten ruft Werner nochmal im Off an und dann was anderes wünschen, dann schieben wir das dann rein. Ja.
0: Guten Morgen nach Köln. Haben wir natürlich, Moment mal, Sekunde. Da haben wir natürlich eins jetzt, hat ja ein Geburtstagskind gemeldet. Und da wir den Titel jetzt nicht finden, wäre es jetzt unfair, wenn wir die Fanfare nicht legen.
2: Wir können ja natürlich noch warten, ob wir vielleicht noch irgendwas finden, aber wir können natürlich auch erstmal die Fanfare spielen.
0: Würde ich sagen, ne? Ja. Weil wir nicht wissen, wie es. So, da sind wir auf der Sicheren, ne?
2: Ja.
1: Ja, na gut. Wir machen jetzt mit dem nächsten Eintrag zunächst mal weiter. Guten Morgen nach Carla an der Saale, an die ganze Hörergemeinde und das tolle Radioteam. Spielt bitte von Electric Light Orchestra Don't Bring Me Down. Grüße gehen an Manu und Holgi in Jena, Herrn Frosti, Pause, die Legefelder, die Nordhäuser und mein Schatz Paul. Ich wünsche allen einen sonnigen Sonntag und dem Radioteam eine erfolgreiche Sendung. Danke von der Angelika aus der Blumenstadt.

0: Er macht uns nicht fertig, ne? Nee. So, mein Tommy, mein Markus, leider Gottes ist es uns nicht gelungen, den Titel zu finden. Mein lieber
1: Werner,
0: du kannst dich ja nochmal melden. Wir nehmen dich nochmal dran, wenn du eine Variante gefunden hast für uns. So, dann machen wir weiter mit Blick ins
2: Text.
1: Ein wunderschönen guten Morgen nach Carla, hier vom Stoned from the Underground Festival. Ich wünsche mir von Mark Foggo The Day I Met Muhammad Ali. Viele Grüße an alle, die gerade ihr Zeltlager abbauen, schreibt der Max aus Gera. Ja, Mark Foggo hier.

0: Ah ja, lebensbejahende Musik zum Sonntagmorgen. Guten Morgen, lieber Udo.
1: Einen wunderschönen guten Morgen, liebe Karla Gemeinde.
0: Na, mein Kleiner, musst du schon wegrennen vor der Hitze oder geht's noch?
1: Hält sich noch in Grenzen, aber es wird täglich immer wärmer.
0: Ja, ne? Das Gefühl haben wir auch. Ja, mein Guter, hast du auch so einen Keller wie unser lieber Werner?
1: Nee, das hatten wir schon mal. Den Keller haben wir hier nicht.
0: Müsstest du schnell eingraben, gell?
1: Ja, vielleicht im Wald irgendwo so eine Höhle graben. Das wäre auch interessant.
0: Ja, ich komme mal hin und helfe dir, ne? Wenn da zwei alte, senile Herren da im Wald rumbuddeln, denken die, wir haben was versteckt. Ne?
1: Ja, willst du die Spitzhacke oder die Schaufel?
0: Ja, ich nehme einen Spaten.
1: Ja. Okay.
0: Okay, mein Lieber. So, du hattest mit Tommy gespiekert schon, gell, mein Guter?
1: Ja, wir hatten uns schon unterhalten und sind auch fündig geworden.
0: Es ging auch schnell, gell, ihr seid schnell fündig geworden, habe ich das Gefühl.
1: Ja, war überhaupt kein Problem. Mhm. Denn so einen richtig schönen alten Klassiker, den jeder kennt.
0: Okay, es wird eine Überraschung.
1: Na, von Frankie Goes to Hollywood, Es passende heute zum Relaxen.
0: Okay, dann ist es ja jetzt keine Überraschung mehr. Aber total in die Ordnung, mein Guter, ne? Da relaxen wir alle mal zum heutigen Sonntag. Soll ja auch so sein. Am siebenten Tag soll man ruhen.
1: Ja, sollte man eigentlich.
0: Sprache.
1: Bei uns ist momentan auch sehr ruhig in der Stadt.
0: Ja.
1: Gestern war noch irgendwo noch ein Trassenfest oder sonst irgendeine so Kleinigkeiten.
0: Ja.
1: Aber ansonsten ist momentan sehr ruhig hier auch. Man merkt, dass auch Ferien zugeht.
0: Ja, erstmal, ne, und zum zweiten Mal ist es dann wahrscheinlich auch so ein bisschen der Temperatur geschuldet, dass es ein bisschen ruhiger wird, gell?
1: Ja, gut, bei 25 Grad geht's eigentlich.
0: Nee, 25 noch. Grad ist in Ordnung. Ja,
1: das sind recht. Dann die Temperaturen, die man im Sommer gewohnt ist.
0: Ja. Das ist total im Limit, gell, im Ertragbaren. Ich meine, Guter, was machst du heute noch Schönes, so nebenher?
1: Ganz einfach gesagt, relaxen.
0: Super, da passt auch der Titel dazu, ne?
1: Ja, deswegen habe ich den halt rausgesucht.
0: Das ist aber schön. Mein Guter, möchte noch jemand winken?
1: Ja, all die Verdächtigen da draußen und guckt, dass ihr euch nicht überhitzt die ganze Woche.
0: Ja.
1: Bleibt schön im Kühlen und schaut nach eurer Gesundheit. Ja. In diesem Sinne wünsche ich euch allen eine schöne Woche. Und wir hören uns nächste Woche wieder.
0: Genau so, mein Guter. Das wünschen wir dir auch alles und ein liebes dickes Dankeschön für deine Treue, ne?
1: Mein Udo. Immer wieder gerne mal, Walter.
0: Schönen Sonntag euch, gell?
1: Ja, bis dann. Tschüss.
0: Tschüss, mein Lieber. Tschüss.

0: Da kommt noch was, oder?
1: Nee. Jetzt ist es durch.
0: Na gut, dann ist das jetzt so, dann sind wir alle schön relaxed. Danke, mein lieber Udo. So, mein Termin, mein Markus. Wir
1: gucken in die Box.
0: Ja, wir schauen nochmal in die Box, bevor es weitergeht.
2: Ja, einen schönen Sonntag und viele Grüße an meine Frau Xenia, an Lisa und Anton. Auch sind gegrüßt meine Remschützer Freunde, der Ivo, der Joachim, der Georg, der Steini aus Rodelstadt, der Kais und der Kai aus Schwerstedt, der Lutzinger, der Paul und der Frank, der gestern Geburtstag hatte. Von Achim aus Oberwellenborn. Ich wünsche mir von einem Sachsen namens Jan Songking das Lied Absage. Alternativ von Fleetwood Mac, Love in Store. Ja, also wir haben gerade im Moment Schwierigkeiten, Songs, insbesondere ausgefallene Songs zu finden. Daher müssen wir jetzt auch hier mit der Alternative vorlieb nehmen. Vorher gibt es noch die Geburtstagsgrüße.
1: Für den Frank.
0: Das ist das Einzige, genau, was wir auf jeden Fall haben. Ne? Die Fanfare. Ja.
1: Hat mir den Titel schon gesagt, den Ersatzwunsch?
2: Ja, Love in Store von Fleetwood Mac, der kommt auch gleich.
1: Gut, aber erst die Fanfare. Ja.

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1: Ja, und das geht im fliegenden Wechsel. Andreas, mein Freund, grüße dich. Einen schönen guten Morgen. Ja, jetzt hab ich. Ja, mein Guter, wie schaut's aus bei euch zu Hause?
2: Schaut nicht überall, schön sonnig.
1: Ja.
2: Schon fast nicht zu ertragen.
1: Ja,
2: aber echt? Es ist ja Sommer, genau.
1: Ist schon wieder so heiß bei euch, ja?
2: Ja, klar, natürlich. Die Sonne gibt sich immer besonders viel Mühe.
1: Mhm, bei euch in der Ecke auf jeden Fall, ne? Mein Guter, ja, wenn dem so ist, verstecke dich, gell?
2: Ja, habe ich schon mal gemacht.
1: Okay.
2: Ja, genau.
1: Hast du deine Frau, findet dich dann wieder?
2: Ja, das schauen wir mal.
1: Ja.
2: Wenn es was zu essen gibt.
1: Okay, schön. Okay, Andreas, sag an, was hören wir jetzt, mein Guter?
2: Hätte gern Sunshine Reggae von Laidback.
1: Na klar, gerne. Passt zum Wetter und sowieso, gell? Mein Freund, du darfst jetzt noch winken und dann drücken wir auf den Knopf.
2: Oh, ich grüße die ehemalige 12B, meine Waldraute und natürlich alle Hörer.
1: Jetzt können wir loslegen. Super, okay, in diesem Sinne, mein Guter, verstecke dich und bis zum nächsten Sonntag. Danke.
2: Schönen Sonntag an euch. Tschüss.
1: Ja, du auch. Tschüss.

0: Tja, heiße Sonntagsgrüße an die Dagmar. Guten Morgen oder Mahlzeit.
1: Ich grüße euch auch ganz lieb. Der Empfang ist ein bisschen schlecht. Ich hoffe, ihr hört mich besser als ich euch.
0: Ja, ich höre dich eigentlich relativ gut. Ein bisschen nicht optimal, aber es geht. Dagmar, erstmal hallo, Halli, und wie geht's?
1: Halli, hallo, mir geht's gut. Ich fühle mich sehr schön mit eurer schönen Sommersendung. Das ist ja heute eine ganz entspannte, schöne Wettersendung.
0: Da freuen wir uns, wenn du das so empfindest.
1: Ja, deswegen habe ich mir auch so ein entspanntes Wetter. Es ist ein ganz altes Lied von 1970, das heißt Into White und handelt davon, wie sich ein Kind im Garten ein kleines Häuschen baut aus lauter Gras und Blumen und so weiter. Und da habe ich dann gedacht, dass mich halt mein Enkel besucht kommt, der ist 5. Und mit dem werden wir wahrscheinlich genauso was machen. Rausgehen, Bude bauen, baden gehen. Also,
0: was Schöneres,
1: entspannt Sommer machen, eine ganze Woche lang.
0: Was Schöneres kann ein Kind gar nicht passieren.
1: Genau. Ja. Einfach draußen sein und ins Blaue rein irgendwas machen.
0: Dann wünsche ich dir viel Spaß in deinem Garten Eden, meine Gute, mit den Zwergen. Und ja, schönes Wetter für dich und deinen Garten.
1: Ja, alles in Maßen. Ich meine, jetzt soll es ja wieder mal richtig heiß werden.
0: Ja, das muss nicht sein.
1: Das ist ja immer so Geschmackssache. Ich bin eigentlich eher so der Typ 20, 25 Grad, alles andere ist schon zu heiß.
0: Ja, genau, so geht es uns auch. Ja.
1: Und es darf auch gerne mal regnen, damit ich nicht so viel gießen muss und so.
0: Ja. Da sind wir bei dir, meine Gute. Ja, Dagmar. Ja.
1: Also ich grüße meine liebe 12B.
0: Ja.
1: Und euch. Und wünsche euch noch einen schönen Sonntag und einen schönen Sommer, maßvollen Sommer. Nachts immer Regen, tags immer Sonne.
0: Das ist ein Traum.
1: Man muss ja mal träumen dürfen.
0: Jawohl, ja, den Traum haben wir alle, Mann. So, meine Gute, Dagmar, ich wünsche dir alles Liebe, alles Gute. Wenn es zu heiß wird, geh in den Keller, wie das der gute Werner macht.
1: Ja, ich habe einen guten Keller, da sind nur 18 Grad.
0: Ja. Na Mensch, da kommen wir dann alle zu dir, ne?
1: Genau, mach mal, wir machen eine Kellerparty.
0: Ja, alles klar.
1: Das steht auch da.
0: Ja, Dagmar, alles Schöne und danke für die Treue und dir noch einen schönen, schnucklichen Sonntag, gell?
1: Euch auch. Danke. Tschüss, mach's gut.
0: Ja, tschüss, meine Gute. Ciao. So, mein Tommy.
2: Ja,
0: alles gut, ne? Läuft.

0: So, nun ist schon wieder unglaublich, aber wahr, Lutz-Zeit. Ich sage mal wunderschönen, mein lieber lila Laune, Lutz.
1: Einen wunderschönen guten Morgen, ja, oder guten Tag.
0: Ja, mein Guter, wie ist dein Empfinden oder Befinden, sagen wir mal so?
1: Bis jetzt geht's noch, weil auf dem Balkon noch Schatten ist, also ja. Wenn es bis 24 Grad geht.
0: Ja, das kann man aushalten, ja. Das ist in Ordnung, ja.
1: Das ist dann immer nachmittags, wenn die Sonne oben ist.
0: Ja. Mein guter Luzi, und hast du heute was Spezielles vor oder willst du einfach nur den Tag genießen?
1: Einfach so, ja.
0: Das ist schön. Mein Luzi, du hast ja mit dem Markus gesprochen. Was hättest du denn gern aufgelegt?
1: Ja, die auch Freitag, also wer Freitag wieder nicht zugehört hat, ist ja auch mal freitags noch eine Sendung. Ich will nochmal an den Donnerstag, ja, an den 80. Geburtstag von Scott erinnern.
0: Ja.
1: Und da habe ich mir von ACDC Rock'n'Roll Damnation gewünscht.
0: Ja, gerne, mein Guter.
1: Dann da muss ich mal gucken, das ist nicht so. Die haben ja immer so viele lange Titel gemacht.
0: Nee, dann sollst du den auch haben, ne? Wenn du da Freude dran hast, dann freuen wir uns mit dir.
1: Ja.
0: Mein Luzi-Kind. Und ansonsten hast du irgendwas zu übermitteln, was der Welt interessieren könnte? Oder die Welt interessieren könnte?
1: Warte mal. Nee. Ich guck mal auf den Zettel.
0: Das ist dein Einkaufszettel.
1: Am 18. Juli ist wieder Flohmarkt, falls es jemand interessiert.
0: Am 18. Juli, okay. Ja. Da wollen wir mal gucken.
1: Ja, und für die es nicht gemerkt haben, die Kulturarena hat jetzt, glaube ich, auch angefangen. Ja.
0: Ach ja.
1: Das kann man ja alles irgendwo nachlesen.
0: Na, da sind wir auf jeden Fall bei, ne? Da werden wir immer mal eine
1: Kutsche. Ja, ich hoffe, sie sterben nicht so oft in Hitze, Tod oder das Gegenteil.
0: Ja, oder müssen absagen, Hitze.
1: Ja, deswegen ist immer schade bei diesen ganzen Veranstaltungen, wenn dann die Energie und das Geld reingesteckt wird und das Wetter spielt nicht mit.
0: Ja, das ist natürlich tragisch, weil das eine offene Spielstätte ist, gell?
1: Ja. Was ich noch sagen wollte, weil du das vorhin mit deinem Holzleim hattest, wo ich neulich dann lachen musste oder den Kopf schütteln musste, da kam eine Sendung, wo es so um diese veganen und Dings und Fleischersatz ging, und da haben sie das da nachgemacht und ausprobiert und durchleuchtet, und da war das Lustige, dass der eine, oder dass er dann gesagt hat, dass das Bindemittel im Prinzip das gleiche ist wie Tapetenkleister. Also du kannst auch Tapetenleim essen, ja.
0: Ja, das ist doch schön, dass sie wissen, gell? Da hat man
1: ja,
0: da, ja, wenn man umsteigen will von Fleisch, hat man eine große Auswahl, ne?
1: Ja, also da war ich dann echt. Aber das ist halt so. Ne?
0: Ja, schön.
1: Wenn man das nicht weiß, gell?
0: Nee, eben. Deswegen sind wir ja froh, dass es so eine Möglichkeit gibt, sich zu informieren, gell?
1: Ja, nee. Es ist manchmal sehr
0: hilfreich.
1: Gut, wenn sie wirklich mal dahinter gucken, was drin ist. Du tust das ahnungslos alles in dich reinstopfen oder auch nicht. Und es ist lustig, was sie sich so ausdenken oder machen, ja.
0: Na gut, es gibt bewusste Leute, die gucken genau hin, was die in den Mund stecken, gell?
1: Naja.
0: Okay.
1: Gut. Lange Rede, kurzer Sinn. Ich grüße den Udo und alle, den Motorradfahrer, der ein schön kleiner war. Schön kleiner war ja auch lustig. Ich weiß nicht, ob du das gesehen hast.
0: Nee.
1: Die Wildschweine haben das, fast das ganze Flugfeld lahmgelegt, den sie alles umgegraben haben. Naja.
0: Hey, die Witzka.
1: Ja, die kennen auch keine Gnade.
0: Ja, das ist eine Schweinerei eigentlich, ne?
1: Das ist eine richtige Schweinerei, aber das ist natürlich schade für die da oben. Ja, ich weiß nicht, ob das dann sich so einfach reparieren lässt.
0: Das wird wohl nicht so einfach sein, oder?
1: Ja, also ich habe da nur so ein paar Bilder gesehen, also da haben sie ganze Arbeit geleistet.
0: Ja, die sind da, wenn schon, dann sind sie aber richtig agil, gell?
1: Ja, der kann dann, der Frank, kann er gleich da oben Motocross fahren, ja.
0: Ja, siehst du mal. Okay, mein Guter. Ich wünsche dir einen schnucklichen Sonntag noch, gell?
1: Ich euch auch und eine schöne Restsendung, ja.
0: Jawohl, danke, und dir alles Gute, gell? Vielleicht sehen wir uns am 18. Bis dahin, gell?
1: Na, tschüss.
0: Tschüss, mein lieber Lutz.

0: Siehst du, das war für unseren halb zwölf Lutz das Geräusch. Der Markus schaut jetzt nochmal ins Display.
1: Genau, hier nennt sich jemand Eldor Basto und schreibt Moin vom Stoned, Onkel Walter. Wir wünschen uns NOFX, Idiots are taking over. Bis nächstes Jahr. Den Song spielen wir jetzt.
0: Ja.

0: So schlecht war das mal nicht, ne?
1: Okay, war okay, würde ich sagen.
0: Ja. Würde ich auch sagen. So, mein Markus.
1: So, jetzt haben wir wieder eine kleine Schwierigkeit. Max aus Pölle schreibt hier, moin an euch und alle Hörer. Jedes Jahr zur selben Zeit einen lieben Gruß vom Stone von Underground Festival bei Erfurt. Ich wünsche mir Gypsy Rufina mit Lizard Dance by the Lovers. Es grüßt der Max aus, in Klammern, nicht mehr Pölle. Ja, Max, wo wohnst du denn jetzt? Ah, aber ich habe die schlechte Nachricht ist, den Titel habe ich nicht gefunden. Wir haben vorhin schon gesagt, dass unsere Quellen so leicht versiegt sind. Ich habe jetzt mal von Gypsy Rufina einen anderen Titel rausgesucht, und zwar Shit on the Table. Ich hoffe, das ist in Ordnung.

0: Ich habe wir haben ja heute einen Musikus in der Leitung gehabt. Ihr habt ja hier im Studio auch nochmal zwei Musikusse. Habt ihr irgendwelche, oder könnt ihr voraussagen, welchen Auftritt, wann ihr zugegen seid oder wann was zu erwarten wäre?
1: Also bei mir wäre es jetzt wahrscheinlich sicher erst am 12. September auf dem Altstadtfest.
0: Okay, das sei schon mal dahin notiert. Und der Markus?
2: Ja, kommt drauf an, was man jetzt mitrechnet. Ich bin am 6. August in Eschwege beim Open Flair Festival, okay, mit der Band. Ja. Und mit dem Orchester sind wir wahrscheinlich am 13. September zu einem Platzkonzert im Faulloch.
0: Okay, mitten in der Stadt. Okay, genau. Alles klärchen. Da haben wir das schon mal so als Vorabinformation für die Leute, die es interessiert. Ne? Die blasende Zunft tritt dann wieder auf an den Terminen. So, wir machen mal weiter, ihr lieben Kenner.
2: Ja, einen Wunsch haben wir hier noch. Moin nach Kala. Von mir kommt heute eine Konzertempfehlung für den 22.08. im Rosengarten in Kala. Es spielt Macbeth, inklusive Bandmitglied aus Kala, nein, Löberschütz. Lübschütz, plus Vorbands. Mein Wunsch deshalb der Fährmann von Macbeth. Grüße vom Ulze aus Jägersdorf. Beste Grüße an alle Bekannten und unbekannten Zuhörer.

0: zu erleben. Jetzt könnten wir rein theoretisch ab ins Schwimmbad, ne, bei der Hitze.
1: Arschbombe.
0: Jawohl, ja. So, ihr Lieben, wir bedanken uns ganz, ganz, ganz doll an euch für eure Teilnahme und für eure Geduld, die ihr mit uns gehabt habt. Einen schönen Sonntag euch. Danke, lieber Thomas. Danke, lieber Markus.
2: Danke, Onkel Walter.
0: Wir machen einen Diener und melden uns am kommenden Sonntag von 10 bis 12. Danke, Radio UKJ. Danke, SRB. Tschüss.
2: Tschüss.

wisst ihr, was wir jetzt machen? Nee, nee, das könnt ihr nicht erraten. Da kommt ihr einfach nicht drauf. Passt mal schön auf. Wir machen jetzt nämlich Schluss. Tschüss, Platschquatsch. Auf Wiedersehen, sagt Pippi Platsch, der Lieb.

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3: Hallo und herzlich willkommen. Heute werdet ihr viele verschiedene Stimmen hören und alle zum Thema Ehrenamt. Bei uns im Radio OKJ waren 5 SchülerpraktikantInnen, die sich da ganz viel Mühe mit den Interviews gegeben haben. Seid gespannt! Wir haben das Tierheim, das Paradieschen und das Hospiz besucht.
9: Wir stehen gerade vor einer wunderschönen Gartenanlage in Lobeda. Von außen kann man wunderschön die Berge beobachten, aber von innen sieht man wunderschönes frisches Gemüse. Aber wir sind nicht zum Starren hier. Wir sind hier für ein Interview mit Cindy. Laura, hast du Cindy schon gesehen?
10: Nee, keine Ahnung, wo Cindy ist. Komm, wir gehen einfach mal rein und schauen, ob wir sie finden.
9: Ja, ist eine sehr gute Idee, Laura. Komm, lass mal reingucken.
10: Hey Ole, Laura, wartet auf mich. Ich will doch auch mitkommen.
9: Siehst du das auch da vorne? Die Hütte in der Mitte mit dem großen Tisch. Und was steht darüber? Kannst du es lesen?
10: Ja, steht da nicht 17 Jahre Wurzelwerk?
9: Hä? Aber müssen wir nicht eigentlich zum Paradieschen? Ich glaube, wir sind irgendwo falsch abgebogen.
10: Aber oh, guck mal, da hinten, Ole. Da steht jemand. Wollen wir den ansprechen?
3: Na klar, sprechen wir den an. Der wird uns schon weiterhelfen können.
9: Schönen guten Tag, mit wem rede ich hier?
11: Mit Jens Huschenbett, Wurzelwerk e.V.
9: Und was ist deine genaue Aufgabe hier?
11: Ich bin bei Wurzelwerk e.V. angestellt und betreue verschiedenste Leute, die verschiedenste Krisen, Problemlagen, oft mit Psychiatrievergangenheit. Und die kommen zu uns, wollen gärtnern und ich betreue die. Wir sind hier auf einem Gelände und bauen hier Gemüse an und versuchen die Leute damit einzubeziehen und diese Synergieeffekte aus Gemüseanbau und allen Sachen, die da impliziert sind, für die Leute positiv zu nutzen.
3: Und was genau macht denn das Paradieschen?
11: Paradieschen ist eine solidarische Landwirtschaft. Das ist eine Verbraucher-Erzeuger-Kooperation, wo halt versucht wird, dass der Verbraucher mitkriegt oder im besten Falle mithilft, das Gemüse anzubauen.
3: Und was genau ist dann der Zusammenhang zwischen Paradieschen und Wurzelwerk?
11: Das ist ziemlich spannend aufgeteilt. Also die solidarische Landwirtschaft bewirtschaftet die Flächen und Wurzelwerk unterstützt das nur. Also es nutzt quasi die Infrastruktur bzw. die Logistik vom Paradieschen.
3: Also Win-Win-Win. Lokal, solidarisch, pädagogisch und gemeinschaftlich.
10: Vielleicht kann Jens uns ja noch mehr über das Gelände erzählen.
11: Das ist eine ehemalige Baumschule von der Gärtnerei Burg. Wir sind da eingemietet und bewirtschaften ungefähr einen knappen Hektar Fläche und bauen da Gemüse an, größtenteils mit der Hand.
3: Ah ja, jetzt wird es klar.
10: Wir wurden gerade gefragt, ob wir mit den anderen zu Mittag essen wollen. Und es riecht auch schon richtig lecker. Nur haben wir ja vorhin schon was gegessen und würden uns jetzt einfach in der Zeit mal hier umschauen und euch mitnehmen und erzählen, was wir so sehen.
9: Guck mal, Laura, siehst du das auch? Tomaten, Knoblauch, Zwiebeln und Gurken. Und hier Riesenbohnen und riesige Kürbisse. Faszinierend.
10: Und sind das da hinten nicht auch noch Karotten?
9: Wie viele verschiedene Arten von Gemüse jetzt zum Beispiel?
11: Ungefähr 20. 20 die gängigsten Gemüse.
3: Wie sieht das eigentlich aus, Jens? Erfüllen eure Gemüse eigentlich den Bio-Standard?
11: Wir waren früher mal bio-zertifiziert. Das haben wir dann zwischendurch wieder abgegeben, weil das überhaupt gar keinen interessiert hat. Also die Zertifizierung ist ja dafür da, dass ich quasi nachvollziehen kann, dass mein Gemüse in den und den Maßstäben angebaut wird. Bei uns ist es aber viel besser, weil die Leute nämlich herkommen können und sich das angucken können und halt auch mitbestimmen können, was sie anbauen, wie das stattfinden soll und, und. Und das ist quasi noch mehr als Bio, weil der Mensch, der das isst, halt hier auch wissen und sehen kann und vielleicht sogar anfassen kann, wo sein Gemüse herkommt.
10: Jens, eine kurze Frage. Ist es da hinten eine Mitarbeiterin vom Paradieschen? Denkst du, wir können ihr ein paar Fragen stellen?
12: Wie heißt du?
13: Ich heiße Frieda.
12: Also du machst ein freiwilliges ökologisches Jahr beim Paradieschen. Ist das richtig?
13: Ja, das ist richtig, genau.
12: Was machst du da so?
13: Also ich bin so für das Gärtnerische verantwortlich, dass ich ein bisschen Plan habe, wie was geht und ein bisschen hier mit drauf gucke, was gemacht werden muss.
12: Warum hast du dir das dann ausgesucht?
13: Das kam relativ spontan, weil ich davor woanders ein FJ gemacht habe und dann aufgehört habe. Und dann habe ich relativ schnell einen Wechsel gesucht, wohin ich wechseln kann. Und dann ist mir das aufgefallen. Dann konnte ich gleich anfangen.
12: Was ist richtig gut hier so?
13: Also ich finde das Team richtig cool. Man hat hier richtig Spaß hinzukommen, weil immer irgendwie was los ist und es immer irgendwie laut und Musik und man kann irgendwie richtig cool hier arbeiten und auch zu sehen, wie was wächst und einfach die ganze Zeit in der Natur zu sein, ist richtig schön.
12: Und wem würdest du das empfehlen? Also man kann sich ja wahrscheinlich dann wieder bewerben, oder hier?
13: Ja, also ich würde es auf jeden Fall SchülerInnen empfehlen, die fertig sind mit der Schule und dann noch nicht genau wissen, was für eine Ausbildung, Studium oder so. Und einfach um sich ein bisschen zu finden und zu gucken, wie es eigentlich im Arbeitsalltag aussieht, genau.
3: Jetzt will ich das aber mit dieser solidarischen Landwirtschaft nochmal irgendwie genau wissen.
11: Der Mensch, der im Supermarkt einkauft, der weiß überhaupt nichts, wo die Gurke herkommt, die vielleicht aus Spanien in irgendeinem krassen Folientunnel angebaut wird, wo irgendein minder bezahlter Algerier für 2,50 Euro das anbaut. Also von der Distanz und von der sozialen Entkopplung her so riesig. Da fand ich auch spannend, wo hier mal so ein Erreger da in Gemüse drin war und es nicht mehr nachvollzogen werden konnte, wo das Gemüse eigentlich herkommt. Da wollen wir ein bisschen entgegenarbeiten. Wir wollen das hier im Stadtgebiet anbauen. Wir wollen, dass die Leute herkommen, dass die bestenfalls mitmachen und dass diese Verbraucher-Erzeuger-Gemeinschaft wieder richtig nah zusammenkommt und die Kunden, die das kaufen, auch finanziell das Risiko mittragen.

0: schön mit Gemüse über die Woche versorgen kann. Im Winter ist es natürlich ein bisschen weniger.
1: Okay, wow. Das ist echt ein interessantes Projekt mit interessanten Jobs. Vor allen Dingen fasziniert mich, dass ihr die ganze Zeit hier draußen arbeitet. Was bedeutet das eigentlich für dich, Jens?
0: Total elementar. Also ich wollte nie drinnen arbeiten. Das war schon bei meinem Berufswunsch. Also ich bin Forstwirt. Also von Kindheit an war das nie eine Option, irgendwas drin zu machen. Und das passt halt richtig gut. Also dieses Medium des Gärtnerns, weil es halt alles beinhaltet. Die Jahreszeiten, die Abläufe am Tag. Also da ist im Prinzip alles drin, was in der Menschheitsgeschichte so über viele tausende Jahre so gewachsen ist. Und dadurch ist das halt das tiefste Medium schlechthin.
2: Und, was hat dich dazu bewegt oder was war dein Antrieb, das hier alles zu machen?
0: Also ganz, ganz grob die Welt besser zu machen. Dafür gibt es ja auch Vereine, ja, und was zu verändern. Der Vereinsgedanke ist daraus entstanden, dass es viele Menschen gibt, die halt einen Ort suchen, an dem sie sein können in ihren verschiedensten Lebenslagen, um sich weiterzuentwickeln. Ja, und das möchte ich gern durch meine Profession und durch meine Arbeit hier umsetzen.
1: Nicht schlecht. Das klingt nach einer wahren Berufung. Vielen Dank, Jens. Aber sag mal, könnte das da hinten nicht Cindy sein?
2: Ja, lass mal da hingehen. Schönen guten Tag, mit wem rede ich
3: hier? Mit Cindy Tilfs, ich bin hier die Gärtnerin im Paradieschen. Das Paradieschen ist eine solidarische Landwirtschaft. Wir haben 40 Ernteanteile. Das heißt, wir liefern jede Woche Gemüsekisten an unseren festen Kundenstamm.
2: Und was hat Sie dazu bewegt, das hier alles zu starten?
3: So gestartet habe ich es nicht selber, das gab es schon. Ich habe es nur ein bisschen vergrößert. Ich bin hier seit 6 Jahren dabei, bin Biologin und interessiere mich sehr für Pflanzen, auch für Naturschutz. Und wir versuchen halt hier mit unserem Bioanbau das Ganze so bodenschonend und klimafreundlich zu gestalten, wie es geht.
2: Okay, und was hast du diesem Crowdfunding auf sich?
3: Genau, das passt gleich dazu, das Crowdfunding. Also wir haben ein kleines Elektrofahrzeug, mit dem wir die Ernte immer in die Stadt bringen. Das ist jetzt leider seit 5 Jahren in die Jahre gekommen. Und wir wollen uns sehr großes Lastenrad anschaffen, womit man dann unsere ganzen Gemüsekisten ganz entspannt in die Stadt fahren kann.
0: Jetzt haben wir halt eine extra Ausgabe für dieses Lastenfahrrad, die wir dann nicht mehr mit so ins Jahresbudget reinkriegen. Und dafür hatten wir halt überlegt, dieses Crowdfunding zu machen, was jetzt schon angelaufen ist. Und da würden wir uns freuen. Da sind wir jetzt, glaube ich, hart über die Hälfte.
2: Wie viel Geld ungefähr kostet dieses Lastfahrrad dann?
0: 5.500.
3: Und es kann auch wirklich von jedem gefahren werden. Man braucht keinen Führerschein. Genau, das ist jetzt ganz wichtig für uns, weil sonst haben wir halt ein Problem. Wie kommt die Ernte in die Stadt, ne? Und das soll so klimaneutral wie möglich geschehen.
2: Wenn euch dieses Thema interessiert und ihr wollt das Paradieschen unterstützen, dann geht doch gerne auf www.jena-crowd.de. Die Spendenaktion findet ihr dort unter Gemüse bewegt Jena. Und die Aktion geht bis zum 7. Juli, also unterstützt sehr gerne.
1: Ich glaube, das werde ich auch tun. Aber zum Schluss nochmal, Jens.
0: Also bei uns im Konzept steht Arbeit zur Horizonterweiterung. Das finde ich ein sehr spannender Begriff.
1: Cindy, Frieda.
4: Also ich finde das Team richtig cool.
1: Markus, was ist denn jetzt eigentlich das Beste hier?
5: Das Essen und der Feiern.

0: Heute möchten wir uns wieder mal der ehrenamtlichen Tätigkeit in Jena widmen. Wir vom Radio OKJ glauben nämlich, dass es nicht nur eine unglaublich wichtige Aktivität ist, die Menschen leisten können, die sie sich selbst, anderen und ganz vielen Initiativen, die es sonst nicht gäbe, leisten, sondern eben auch glauben wir daran, dass die ehrenamtliche Tätigkeit viel mehr Aufmerksamkeit in der Öffentlichkeit gebührt. Und nicht vergessen, auch der Radio OKJ lebt von ehrenamtlich Tätigen. Laura Kalle und Lena haben sich insofern gedacht, dass sie mal sich auf dem Weg nach Göschwitz ins Tierheim machen. Und was sie dort gefunden und erlebt haben, das erfahrt ihr jetzt.
1: Genau, wir sitzen hier gerade mit der Jule vom Tierheim in Jena. Und unsere erste Frage wäre an dich erstmal, wie lange es das Tierheim denn überhaupt gibt und wie ihr zu den Räumlichkeiten hier gekommen seid.
2: Das Tierheim an sich, jetzt im Tierheimbetrieb, gibt es seit 99. Es wurde natürlich ein paar Jahre zuvor dann erstmal angefangen, das alles aufzubauen. Aber aufgenommen wurde der Tierheimbetrieb im Jahr 1999. Wie wir allerdings ganz genau dazu gekommen sind, das kann ich euch leider so nicht beantworten, weil so lange bin ich dann doch noch nicht hier.
3: Und wie lange bist du schon hier dabei?
2: Ich bin jetzt tatsächlich schon seit 2008 hier. Habe damals mit meinem freiwilligen ökologischen Jahr angefangen. Bin nahtlos in die Ausbildung übergegangen, 3 Jahre. Und ja, dann bin ich hier geblieben.
3: Was genau ist das denn für eine Ausbildung?
2: Das ist Ausbildung zum Tierpfleger, Fachrichtung Tierheim und Tierpension.
1: Und was bewegt dich bei deiner Arbeit? Also was ist das Besondere an deiner Arbeit?
2: Natürlich die Tiere. Man weiß, wofür man es tut. Es ist jetzt nicht so, dass man einfach nur stoisch irgendwo Regale einräumt oder Akten tippt, sondern man hat, auch wenn der Tagesablauf immer relativ gleich ist, man hat immer Abwechslungen. Also ne, man muss natürlich die Tiere auch beobachten. Man hat lustige Momente, die man einfach mal so beobachten kann. Tier und Mensch helfen. Also wir leisten ja nun auch viel Aufklärungsarbeit. Manchmal sind es tatsächlich auch Tierhalter, ohne dass die ein Tier von uns haben, die uns mal um Hilfe bitten. Und das ist für uns natürlich auch wichtig, dass das in Anspruch genommen wird, dass wir aufklären können zum Thema Tier, dass wir den Tieren, die jetzt kein Zuhause haben, eine Möglichkeit geben, doch auch wieder eins zu finden. Beziehungsweise, wenn nicht, dass sie hier erstmal, ich sag mal, zur Ruhe kommen können. Manche haben ja doch viele Sachen erlebt, wo sie sich erstmal so ein bisschen von erholen müssen. Und die Zeit bekommen sie auch, egal wie lange es dauert.
1: Du hast uns vorhin ja auch erzählt, dass ihr momentan Hunde, Katzen, Vögel, ich glaube Kanarienvögel waren es, Kaninchen und noch eine kleine Maus im Tierheim habt. Wie viele Tiere sind denn gerade insgesamt bei euch zu Gast?
2: Also bei den Hunden kann ich es euch ganz genau sagen, da sind wir genau bei 18. Das ist aber auch mein Wirkungsbereich, deswegen habe ich das so genau im Kopf. Bei den Katzen grob über den Daumen gepeilt, so vielleicht um die 50. Ja, und Kleintiere ist recht überschaubar, da sind wir bei 7 Stück.
3: Wie ist denn der typische Ablauf hier im Tierheim?
2: Also wir kommen hier früh erstmal an, trinken gemütlich zusammen Kaffee und besprechen unseren Tag. Dann geht jeder in seinen Bereich, die Tiere werden, also im Katzenbereich zumindest, früh erstmal gefüttert. Bei den Hunden ist es so, dass die erst in die Ausläufe gesetzt werden. Danach geht's los mit der Reinigung, also Katzenklos, die Räume an sich, Decken gucken, die Tiere anschauen. Also alles, unser kompletter Vormittag besteht halt hauptsächlich aus den Reinigungsarbeiten. Bei den Hunden, wie ich schon kurz angeschnitten habe, die kommen früh erstmal in die Freiläufe, um sich zu lösen. In der Zeit, wo die draußen sind, reinigen wir die Zimmer. Dann werden die Hunde durchgewechselt und das Ganze geht von vorne los. Ja, und ich sag mal, meistens dadurch, dass wir personell jetzt nicht so riesig aufgestellt sind, findet die Kleintierversorgung dann nach dem Mittag statt. Da geht es dann auch ums Ausmisten, um die Kontrolle der Tiere, ums Füttern. Und wenn alle Tierversorgungen durch sind, geht es weiter mit Putzen. Dann müssen wir Näpfe reinigen, denn Wäsche, gut, die läuft natürlich den ganzen Tag auch parallel, das wird nebenbei mitgemacht. Alle Arbeitsgeräte, die wir über den Tag benutzt haben, werden gereinigt und dann auch noch desinfiziert. Und ja, dann sind wir schon wieder abends bei der nächsten Fütterungsrunde.
3: Wie ist es bei euch, die Mitarbeitenden, übernimmt ihr dann auch viel so diese Beziehungsarbeit zwischen den Tieren?
2: Naja, also die Zeit für die Tiere ist für uns natürlich immer ein bisschen spärlicher. Wir haben ein großes Gelände, wir haben relativ viele Räumlichkeiten oder Tiere zu versorgen. Dementsprechend müssen wir da wirklich gucken. Das bisschen Freizeit, was wir haben, versuchen wir auch in die Tiere zu investieren. Bei den Hunden mal Trainingseinheiten oder sowas, bei scheuen Katzen dann eben auch mal Annäherung oder mal ein Klickertraining, je nachdem, wie sich's anbietet. Aber das ist leider Gottes wirklich die wenigste Zeit, die wir haben. Wir versuchen es aber trotzdem, weil jeder soll natürlich auch bestmöglich auf ein neues Zuhause vorbereitet werden.
1: Von konnten wir auch Räume sehen, wo eben Leute, die beispielsweise in Urlaub fahren, ihre Katzen bei euch unterbringen können und die dann für eine gewisse Zeit bei euch in der Pension sind. Wie ist es denn? Gibt es da irgendwie einen Maximalaufenthalt? Gibt es da einen geregelten Zeitraum, wie lange die bleiben dürfen?
2: Das kommt in der Regel immer darauf an, wie wir besetzt sind. Also wir haben bei den Katzen zwei Pensionsräume zur Verfügung und die besetzen wir jeweils mit 6 Katzen. Nach oben hin ist alles offen, sage ich mal so. Im Normalfall sind es normale Urlaubsaufenthalte von 1 bis 2 Wochen. Manchmal sind auch Krankenhausaufenthalte dabei, da sind wir auch schon mal bei 4 Wochen oder mehr. Aber grundsätzlich müssen wir immer gucken, wie unser Platz gerade ist, unsere Kapazitäten.
1: Wir wurden jetzt hier auch einmal durch die Räumlichkeiten geführt, durften uns das alles mal anschauen und der Kleintierbereich wird auch gerade neu umgebaut, weil gerade sind die alle noch in einem Raum, aber dass es für jedes Tier angenehmer ist, beispielsweise Tiere, die irgendwie in der Nacht schlafen oder die mehr Ruhe brauchen, dass sie in getrennten Räumen sind. Und wie ist es denn für Besucher? Du hast ja vorhin gesagt, dass man Katzen streicheln kann bei euch. Wie läuft das Ganze bei euch ab?
2: Also das Katzenstreicheln ist bei uns immer Mittwoch, Freitag und Sonntag in der Zeit von 13 bis 16 Uhr möglich. Ganz wichtig ist eine vorherige Anmeldung, entweder telefonisch oder per E-Mail, weil wir Termine dann immer im halbstündigen Takt vergeben, damit eben nicht alle auf einmal kommen. Na, also wer Interesse hat, kann sich da gerne an uns wenden. Wir geben dann auch nochmal alle Infos genau weiter, schauen dann nach einem passenden Termin. Und dann gibt es zum ersten Besuch eine kleine kurze Einweisung, wie eine Art Arbeitsschutzunterweisung und auch nochmal eine Führung, damit jeder weiß, wo was ist. Und dann kann losgestreichelt werden.
3: Wir haben vorhin auch den Raum gesehen, wo praktisch Feuerwehr und andere Leute, die Tiere finden, die Tiere ablegen können. Kannst du da noch ein bisschen mehr dazu erzählen?
2: Ja, also wir sind ja hauptsächlich auch mit der Fundtierbetreuung beauftragt. Das heißt, wenn Leute Tiere finden, sind die verpflichtet, sich bei uns auch zu melden. Wir auch verpflichtet, die Tiere aufzunehmen, sofern sie aus Jena kommen. Das ist immer noch mal ganz wichtig. In der Nacht übernimmt diese Arbeit die Feuerwehr und das Ordnungsamt für uns. Das heißt, wenn Leute Tiere finden, dann haben die Zugang zum Gebäude, also die Kollegen von Feuerwehr und Ordnungsamt, können die Tiere in entsprechende Bereiche unterbringen. Und wir kümmern uns dann am nächsten Tag darum, das Tier zu begutachten, online zu stellen, nach einem Mikrochip zu gucken, nach irgendeiner anderen Kennzeichnung und dann hoffentlich den Besitzer rauszufinden.
1: Gibt es eine Jahreszeit, wo durchschnittlich mehr Tiere abgegeben werden, beispielsweise nach Weihnachten?
2: Da haben wir wirklich großes, großes Glück, dass dieser Zug so ein bisschen an uns vorbeigefahren ist. Also wir haben natürlich hier und da so um die Weihnachtszeit, Ostern, entsprechende Anfragen, die wir dann aber aufgrund von Beratungen auch einfach im Sande verlaufen lassen können, weil man dann einfach schon merkt, wenn man so ein bisschen nachhakt, wurde sich wirklich mit dem Thema beschäftigt oder ist es nur aus einer Laune heraus? Auch so die Urlaubszeit, was viele Tierheime beschreiben, wo viele Tiere ausgesetzt werden, das können wir auch nicht bestätigen. Also das ist wirklich eine Sache, wo wir nicht so mitreden können. Das Einzige, was wir so ein bisschen mal gemerkt hatten, war jetzt dann so die 1,5-2 Jahre nach Corona, wo viele Tiere angeschafft wurden und man dann gemerkt hat, okay, man geht jetzt wieder regulär arbeiten und dann haben die Tiere aber Probleme gemacht, weil man eben auch keine Hundeschule zum Beispiel besuchen konnte, weil man sich nicht gut beraten lassen konnte an den entsprechenden Stellen mit Tierhaltungen. Aber das war auch eher nur diese kurze Phase, sag ich mal. Naja, und dann sind ja die Tierheime auch gut belegt. Man kann ja nicht jedes Tier aufnehmen, irgendwann ist gut. Und ja, dann kann man halt wirklich nur noch versuchen, beratend zur Seite zu stehen oder den Leuten über unsere Homepage eine Vermittlungshilfe anzubieten.
1: Gibt es eine Möglichkeit, wie man euch hier unterstützen kann? Also vielleicht generell, wenn man jetzt irgendwie sagt, ich würde gerne was spenden, Futter. Wie soll man das am besten anstellen?
2: Also ich sag mal so, Geld spenden, die Kontodaten, das findet man alles auf der Homepage. Das ist für uns dann natürlich so, dass wir das selber verwalten. Wir nehmen aber natürlich auch sehr gerne Sachspenden. Diese sollten aber, da haben wir leider auch schon viele schlechte Erfahrungen machen, müssen natürlich auch noch in einem guten, brauchbaren Zustand sein. Also wir haben leider Gottes auch das Problem, dass die Leute das oft gut meinen, wir dann aber eher die Müllentsorgung sind. Und das ist halt für uns nicht so toll. Sachspenden kann man entweder mit telefonischer Voranmeldung persönlich abgeben oder ansonsten befindet sich vor unserem Tierheimtor auch nochmal eine Art Zwinger, auch wettergeschützt. Und da kann man dann auch zeitlich ungebunden die Sachen einfach reinstellen, wenn man jetzt keinen direkten Kontakt mit uns möchte.
1: Gibt's jetzt vielleicht bei Hundefutter oder Katzenfutter oder sowas eine spezielle Futtersorte oder so, die ihr gerne verwendet?
2: Also grundsätzlich freuen wir uns erstmal über alles. Was uns wichtig ist, ist auf jeden Fall ohne Getreide und ohne Zucker, was jetzt Hund und Katz angeht. Nur diese kleinen Kriterien sind uns wichtig. Da kriegt man ja auch mittlerweile gute Testsieger, auch schon bei kleinen Discountern. Da muss man immer nur ein bisschen schauen. Ansonsten Trockenfutter, Nassfutter, ist es immer Bedarf da. Jetzt natürlich aktuell durch die Katzenkinder, dann natürlich eher auch nochmal so das Kittenfutter. Mhm. Da vorrangig erstmal Nassfutter, weil damit fangen sie an und erst später wird Trockenfutter geknuspert.
1: Ja, und du hast es ja gerade auch schon angesprochen, ihr habt gerade Kitten da, auch in verschiedenen Altersbereichen. Und es gibt ja jetzt auch wieder eine Katze, die schwanger ist, sagt man das?
2: Tragend.
1: Ja. Tragend ist. Wann werden die denn vielleicht auch vermittelt? Weil die müssen ja auch eine bestimmte Zeit noch bei ihren Eltern bleiben. Und wie läuft es mit den Kitten ab? Dürfen da Besucher auch ab einem gewissen Zeitpunkt rein und die streicheln?
2: Also bei Kitten ist es natürlich immer erstmal ganz wichtig, dass, also für uns, dass die bis zur 8. Woche möglichst auch mit Geschwistern und Mutti zusammenbleiben können. Wegen der Sozialisierung einfach ein ganz wichtiger Punkt. Und da sind wir auch beim größten Kritikthema, was die Vermittlung angeht. Wir vermitteln die Kitten tatsächlich nur zu zweit oder zu einer vorhandenen Katze. Aber auch da muss man schauen, dass das vom Altersspektrum her passt. Also es bringt natürlich jetzt nichts, der 10-jährigen Katzenseniorin so ein Kitten dazuzusetzen. Also da muss man schon ein bisschen schauen. Das heißt im Normalfall Kittenvermittlung immer zu zweit oder zu einem Artgenossen, was dann altersmäßig gut passt. Beim Katzenstreicheln ist es jetzt so, dass man dann erst zu den Kitten darf, wenn der Impfschutz gegeben ist, weil wir ansonsten natürlich auch immer das Problem mit dem Infektionsrisiko haben, gerade mit den kleinen Kitten, die ja noch nicht so ein gutes Immunsystem haben. Da dauert das dann natürlich mit dem Streicheln noch so ein bisschen oder mit dem Spielen. Und ja, auch jetzt für die frisch gewordenen Mütter ist es natürlich auch nicht so gut, wenn da der Besucherverkehr zu groß ist.
3: Vielleicht jetzt noch eine konkrete Frage zu den Tieren. Gibt es irgendwie eine Geschichte, die dir besonders in Erinnerung geblieben ist?
2: Eine sehr in Erinnerung gebliebene Story war ein Hundepärchen, welches 2016 bei uns abgegeben wurde. Es war eine Schäferhündin und ein Rhodesian Ridgeback-Rüde aus einem Haushalt und die Schäferhündin hochtragend. Beide gerade erst bei uns abgegeben wurden. 2 oder 3 Tage später hat die Schäferhündin dann 12 Welpen zur Welt gebracht. Und das war natürlich eine ganz schöne Hausnummer. Also am Anfang noch alles relativ einfach, weil die waren natürlich noch klein und bei Mutti und noch nicht aktiv. Aber als sie dann größer geworden sind, war das eine sehr aufregende, sehr spannende Zeit. Wir sind mit den Kleinen und mit der Mutti dann auch mal in den Paradiespark gefahren, damit die ein bisschen was anderes sehen und mitbekommen. Aber ja, es war auch sehr, sehr, sehr viel putzen.
1: Wir hatten jetzt auch noch mal spezifisch eine Frage zu den Tieren. Gibt es bei euch im Tierheim ein Tier, das schon lange im Tierheim ist oder bei dem du dir sehr wünschst, dass es bald ein Zuhause findet?
2: Dadurch, dass ich ja, wie gesagt, hauptsächlich bei den Hunden mit bin, ist es für uns ganz, ganz schade und traurig für unsere Schäferhündin Kira. Sie ist mittlerweile 6 Jahre hier im Tierheim. Am Anfang, ich sag's mal liebevoll, war sie auch eine kleine Katastrophe. Also da war sie sehr herausfordernd, mussten sehr viel mit ihr trainieren, um sie da wieder auf einen guten Weg zu bringen sozusagen. Sie wird dieses Jahr 10. Sie ist mittlerweile eine absolute Traumhündin. Sehr leichtführig, auch gut für Anfänger geeignet. Und da sie schon 10 ist und weil sie auch an der Hüfte operiert wurde, kriegt sie da halt leider kaum Chancen. Und das ist so schade, weil sie ein total toller Hund ist.
1: Dann vielen Dank fürs Interview. Als wir im Tierheim waren, konnten wir ein Gespräch mit einer Schülerpraktikantin durchführen und ihr ein paar Fragen stellen.
4: So, wir sind hier mit Mina und erstmal, was sind denn überhaupt deine Aufgaben als Schülerpraktikantin im Tierheim?
5: Als Praktikantin bestehen meine Aufgaben großteils darin, den Tieren Futter zu machen und es ihnen dann auch zu bringen, die Gehege sauber zu machen, also zu die Klos sauber zu machen von den Katzen, zu wischen, an sich auch den Flur zu wischen oder Näpfe sauber zu machen.
4: Könntest du dir vorstellen, das später auch als Job zu machen?
5: Ich würde diesen Job tatsächlich auch später vorstellen, da er sehr viel Spaß macht. Natürlich ist es ein sehr putzlastiger Job. Er ist trotzdem, finde ich, sehr toll, da man viel mit Tieren Zeit verbringt. Weil nebenbei könnte ich es mir auch vorstellen, da es da aber trotzdem eher schwierig ist, außer du hast ein gutes Arbeitsverhältnis, wo du nebenbei einfach mal einen Tag frei machen kannst und dort arbeiten könntest.
4: Was sind deine Beweggründe, hier zu arbeiten bzw. ein Praktikum zu machen?
5: Genau, Beweggründe hier zu arbeiten sind zum Beispiel, man an sich Zeit mit Tieren verbringen kann, man mehr über die Tiere verstehen kann, also mehr über die Tiere lernt oder über die Art und Weise, wie man Tiere halten sollte. Weil ich zum Beispiel wusste davor auch nicht, dass man sich einen Kitten nicht alleine anschaffen sollte, sondern immer nur zu zweit. Dazu wollte ich auch noch mehr über an sich den Bereich im Arbeiten mit Tieren lernen oder mal etwas in diesem Bereich machen. Und dafür finde ich, ist es sehr praktisch, vor allem, weil man auch über die Art und Weise, Weise wie in einem Tierheim tatsächlich gearbeitet wird, man mehr verstehen kann und vor allem man auch ein bisschen mehr nachvollziehen kann, dass die Arbeit in einem Tierheim nicht irgendeine einfache Sache ist, die man halt einfach mal nebenbei macht, sondern dass halt eine Sache ist, die sehr viel Zeit kostet und vor allem auch sehr anstrengend sein kann, da man jeden Tag sehr viel putzen muss.
4: Wieso ist Ehrenamt gerade hier so wichtig?
5: Das Ehrenamt ist gerade hier so wichtig, weil es häufig auch natürlich die unterbesetzt sind, weil Leute krank sind, Leute natürlich auch frei haben und vor allem hier Lebewesen helfen kann und man damit auch das Tier unterstützen kann, was keine weiteren Rechnungen für dein Gehalt bezahlen muss, sondern halt jemanden hat, der aushilft, wo er gebraucht wird und sozusagen Zeit mit Tieren verbringen kann, aber halt trotzdem nicht bezahlt wird dafür, weil natürlich die Tierarztkosten und an sich die Kosten, die ein Tierheim auf sich hat, sehr hoch sind und noch mehr Kosten es auch noch schlimmer machen würden für das Tierheim und irgendwann vielleicht auch nicht mehr möglich machen würden, dass das Tierheim bleiben kann, weil die halt von Spenden, ne, abhängig sind und wenn die nicht mehr kommen, ist es halt sehr schwierig. Deswegen ist Ehrenamt vor allem auch sehr wichtig.
4: Was ist dein Lieblingstier oder deine Lieblingsgeschichte von einem Tier?
5: Meine Lieblingsstory aus dem Tierheim vielleicht ist jetzt nicht so toll, würde ich mal behaupten, aber es ist eine meiner Meinung nach wichtige Geschichte, nämlich das ist die Geschichte von Jago. Das ist ein Kater, der im Tierheim lebt und er hatte tatsächlich eine ganz schlimme Zeit davor, da er von anderen Katzen gemobbt wurde, wo er davor im Tierheim war und daher hatte an seinem einen Fuß auch nur noch so ein Fehlteil seine Pfote, da die aboperiert werden musste, weil er so stark verletzt wurde von den anderen Tieren. Und jetzt geht es ihm wieder gut. Die Sache ist nur, er wurde halt noch nicht adoptiert. Er ist immer noch im Tierheim. Ist grundsätzlich sehr süß, nicht sehr zutraulich, weil er halt wirklich sehr viel Traumata durch hatte. Und Jago ist ein sehr süßer Kater, der vielleicht nicht der Schmusekater wird, den man zu Hause hat, aber einer, der mit dir ein Leben führen könnte. Und ich finde es gut, dass man ihn wieder geschafft hat, so aufzupäppeln, weil das ganze Fell an seinem Rücken gefehlt hat und er jetzt aber wieder ganz frisch und natürlich aussieht.
4: Dann danke ich dir für deinen Einblick in die Arbeit im Tierheim und deine persönliche Einstellung, warum du das hier machst und hoffe, dass das Tierheim noch vielen anderen Tieren helfen kann. Also wir sind jetzt hier gerade aus dem Tierheim raus und so von uns allen der erste Eindruck war so, dass es sehr nach einem Bauernhof aussieht, weil es ist so relativ ländlich gelegen zwischen einigen Feldern auch. Man musste jetzt hier so einen Berg hochlaufen und was uns auch alle überrascht hat, dann als wir tatsächlich im Haus waren und auf dem Gelände, wie groß das Haus, wie groß das Gelände dann an sich wirklich ist, wie viel Auslauffläche die Tiere haben. Und ja, hast du noch was zu sagen?
1: Ja, ich muss sagen, ich fand es generell sehr spannend zu sehen, wie das Tierheim von innen ausschaut. Auch zu erfahren, dass das Tierheim beispielsweise auch Wildkatzen hat, also in Anführungsstrichen, das sind dann einfach Katzen, die nicht mehr vermittelt werden konnten, weil sie einfach sehr scheu sind. Und denen wird dann aber auch ein Raum im Tierheim zur Verfügung gestellt, den sie betreten und verlassen können, wann sie wollen, aber immer einen Rückzugsort haben, gerade auch im Winter. Und dann gab es auch noch auf dem Tierheimgelände so ein Taubenschlag mit eben Tauben, die in irgendeiner Art und Weise eingeschränkt sind, beispielsweise weil ein Flügel kaputt ist oder vielleicht ein Bein fehlt und die sich deshalb nicht mehr frei oder alleine draußen bewegen können.
3: Ja, vielleicht auch generell nochmal kurz zu Jule, die uns die Führung durch das Tierheim gegeben hat. Ich fand es echt super schön, dass sie so aufgeschlossen war und einfach ganz viel erzählt hat und auch unsere Fragen fleißig beantwortet hat. Und Kalle meinte gerade schon, wir laufen hier gerade diesen Berg runter und man merkt eigentlich auch, obwohl das halt hier an der Autobahn ist, ist es echt ziemlich ruhig, was natürlich für die Tiere auch super ist. Und das hat Jule auch nochmal betont, dass es halt einfach irgendwie gerade für die Hunde ein Ort auch zum Runterkommen ist, wo die Geräuschkulisse einfach nicht so krass groß ist.
0: Vielen Dank für den Einblick in die Tätigkeit im Tierheim Jena. Übrigens, mein Kater Batman, den habe ich mir auch aus dem Tierheim geholt. Und er hatte dort wirklich sehr viele liebevolle, pflegende Hände. Seitdem unterstütze ich das Tierheim ganz gerne mal mit einer kleinen Spende. Denn woher soll denn auch sonst all das Katzen- und Hundefutter kommen? Vielleicht sind sie demnächst ja auch dabei.

0: Wir stehen gerade vor dem Hospiz in Lubbe der Altstadt. Dies ist eine solidarische Einrichtung, über die ihr gleich mehr erfahren werdet. Aber wir sind hier für ein Interview mit Annika und Roberto zum Thema Ehrenamt.
1: Darf ich fragen, wie Sie heißen?
2: Ja, mein Name ist Annika Heret.
1: Wie sind Sie drauf gekommen, hier ehrenamtlich zu arbeiten? Haben Sie irgendeinen Zug hier zum Hospiz?
2: Genau, also ich bin nicht im Ehrenamt, sondern ich bin hier in der psychosozialen Beratung, also als Psychologin tätig und bin hier übers Praktikum reingerutscht vom Studium und mache hier quasi die Koordination vom Ehrenamt. Ja, warum brauchen wir das Ehrenamt? Wir haben immer mal wieder Menschen, die niemanden haben. Durch welche Umstände auch immer einfach alleine durchs Leben gehen. Und dann können wir das selber nicht sicherstellen, ne? Also, dass wir für die da sind und die wirklich da abholen, wo sie uns gerade brauchen. Und dann ist es total schön, wenn einfach jemand kommt und Zeit hat und sich demjenigen annimmt und da ohne Erwartungen reingeht und ohne Druck. Genau, in der Küche brauchen wir auch immer Leute. Also wir finanzieren uns ja auch durch Spenden. Und da haben wir immer mal wieder auch, Stellen im Garten, in der Küche, wo wir einfach froh sind, wenn jemand Zeit hat und uns da irgendwie unterstützt. Ja, und wie gesagt, das ist einfach eine sehr sensible Lebensphase.
1: Wie läuft das Ehrenamt hier ab? So kann man einfach herkommen und sich hier bewerben oder?
2: Ja, genau. Also wir sind da immer offen und suchen Leute. Ja, wir wollen einfach erstmal mit den Leuten sprechen. Genau, also was die sich so vorstellen und hier einbringen könnten. Und dann gibt es ganz verschiedene Sachen, die man hier machen kann. Also man kann im Garten mithelfen, man kann in der Küche helfen. Genau, man kann mit unseren Gästen sich unterhalten und sich einbringen. Da gibt es ganz viele verschiedene Möglichkeiten.
1: Gibt es irgendwelche Qualifikationen, die man mitbringen muss oder irgendwelche besonderen Fähigkeiten generell, die man haben muss?
2: Qualifikationen nicht unbedingt. Hier sind ganz unterschiedliche Menschen, unterschiedlichen Alters und unterschiedlichen Hintergrunds. Was man schon mitbringen muss, ist einfach eine Offenheit gegenüber allen Menschen. Hier sind ja ganz viele verschiedene Menschen, die sind auch einfach in einer sehr vulnerablen Phase ihres Lebens, ne? Also, dass man da irgendwie auch das gewisse Feingefühl mitbringt. Und man braucht schon auch die Fähigkeit, sich immer wieder neu auf Situationen einlassen zu können. Hier gibt es keine Routinen, man weiß auch nie so richtig, was einen erwartet. Und das muss man quasi mitbringen. Also, dass man hier ist und irgendwie präsent ist und auch damit klarkommt, wenn man jetzt mal nicht eine feste Aufgabe hat, sondern einfach so in der Situation gucken kann, was es jetzt braucht.
1: Gibt es irgendwie ein gewisses Alter, das man mitbringen muss, also erreicht haben muss, um hier ehrenamtlich zu arbeiten oder generell zu arbeiten?
2: Ja, also 18 plus. Weil es ist einfach ein sehr sensibler Bereich. Das macht natürlich auch mit uns was, irgendwie die hier sind und arbeiten. Genau, also diese Koordinationsstelle ist nur ein kleiner Teil von meinem Job hier. Und ich habe nicht die Zeit, dass ich ja da so eng an jedem dran sein kann. Also dass ich das jetzt sicherstellen könnte bei jemandem, der jetzt noch 15 oder 16 ist, dass wir den da irgendwie gut auffangen. Also es braucht schon auch wirklich eine Reife. Und nach oben hin sind dem eigentlich auch keine Grenzen gesetzt, sodass man eben sich selber noch fit genug fühlt.
1: Wie läuft das eigentlich mit den Patienten ab? Gibt es irgendwie persönliche Beziehungen zu den Patienten, die man aufbaut und ist der Abschied dann schwer von diesen Patienten?
2: Genau, also wir nennen die Gäste hier bei uns, das ist erstmal das Besondere, einfach weil die hier bei uns zu Gast sind und sein dürfen. Und es gibt auch immer mal wieder Menschen, mit denen man irgendwie besonders gut klarkommt, mit denen man auch einfach eine Beziehung hat. Und dann ist das schon auch traurig, wenn die sterben. Und genau, das geht einem schon nah. Wir versuchen schon, da einfach eine professionelle Distanz zu haben. Und trotzdem sind wir ja hier alle als Menschen und sind echt und da. Und dann gibt es auch immer mal wieder Sachen, die einem nahe gehen. Das ist, glaube ich, auch normal und okay.
3: Schönen guten Tag, darf ich fragen, wie Sie heißen?
4: Mein Name ist Roberto Töpfer.
3: Wo arbeiten Sie?
4: Ich arbeite jetzt hier seit 2 Jahren ehrenamtlich im Hospiz.
3: Und was hat Sie dazu bewegt, diesen Beruf hier anzunehmen?
4: Ich bin tatsächlich in eurem Alter zum allerersten Mal ganz bewusst mit dem Sterben eines Menschen konfrontiert worden. Und ich habe mir zeitlebens sehr viele Gedanken über diese Phase des Lebens gemacht. War dann auch viele Jahre spendendes Mitglied in der Hospizstiftung, weil ich wusste, dass das eine der wertvollsten Tätigkeiten ist, die man überhaupt einem Menschen zukommen lassen kann. Und ich wusste immer, wenn ich dann mal in Rente gehe, dann will ich mich in diesem Bereich mehr als nur finanziell einbringen.
3: Und für was sind Sie hier genau zuständig, wenn ich fragen darf?
4: Ich werde durch die Annika gewissermaßen Patienten beigeordnet, gehe zu diesen Gästen, schaue, wie sie drauf sind, schaue, was sie brauchen, schaue, wie ich dazu beitragen kann, dass sie sich hier im Rahmen der Möglichkeiten wohlfühlen. Ich rede mit diesen Gästen. Wir schauen, wenn sie es möchten, Bilder an. Wir gehen, wenn sie es möchten, spazieren. Wir diskutieren über den Fußball, der zurzeit läuft, oder über das Leben an sich. Manche möchten auch einfach nur mal im Rollstuhl ein Stück in den Garten geschoben werden. Also alles solche vielen Kleinigkeiten, die das Leben etwas angenehmer machen.
3: Also kann man sagen, dass Sie eine Verbindung mit den Gästen hier aufnehmen und versuchen, eine gute Bindung zwischen den Gästen und den Mitarbeiten oder mit den Ehrenamtlichen aufzubauen.
4: Das trifft es ganz genau, wobei das nicht in jedem Fall möglich ist. Ich habe in diesen 2 Jahren jetzt 22 Begleitungen durchgeführt und tatsächlich kommt es vor, dass man einen Menschen nur einmal sieht, nur einmal ins Gespräch kommt. Es kommt aber auch vor, dass man so einen Menschen, in meinem Fall war das längste, über 4,5 Monate betreut und dann ist man diesem Menschen tatsächlich sehr, sehr nah. Gerade wegen dieser Nähe verstehe ich auch diese Arbeit hier gar nicht als Arbeit, sondern mehr als ein Privileg. Man darf Menschen in der schwierigen Phase des Lebens sehr, sehr nahe kommen. Und am Ende, die Frage kam ja vorhin schon mal, ist man dann tatsächlich auch ein Stück weit traurig, wenn dieser Mensch geht.
5: Sie haben ja vorhin schon erzählt, dass Sie sehr früh entschieden haben, so eine Tätigkeit im Hospiz zu machen. Aber ich frage mich trotzdem, wie geht man denn damit um, dass man ständig mit Tod im Grunde konfrontiert ist in so einer Tätigkeit?
4: Naja, wie geht man damit um? Das ist ja keine Entscheidung, die man von heute auf morgen trifft. Das ist ein Prozess, der sich in meinem Fall über Jahre entwickelt hat. Die Frage, will ich das, die stellt sich für mich nicht mehr. Es gibt vielleicht einen Merksatz, der tatsächlich auch irgendwo in den Büchern zu lesen ist, der lautet, du darfst und sollst mitfühlen, aber niemals mitleiden. Wenn du mitleidest, gehst du kaputt.
5: So ganz grundsätzlich mal noch gefragt zum Thema Ehrenamt. Also können Sie das empfehlen, dass man an Leute, dass man ehrenamtliche Tätigkeit tun sollte? Also ich kenne viele, die das machen, viele, die das nicht, überhaupt gar nicht machen.
4: Also ich kann das total empfehlen. Das Ehrenamt gibt einem auch selbst etwas zurück. Es ist nicht nur so, dass ich versuche, diesen Menschen gut zu tun. Es tut mir umgedreht auch gut, zu wissen, dass ich jemandem geholfen habe. Vielleicht braucht man dafür eine ganz spezielle Ader und die hat nicht jeder. Ich möchte auch nicht jeden, den ich von draußen kenne, hier drinnen sehen. Das gebe ich gern zu.
5: Ich habe noch mal eine Frage wegen der Katzen vorhin. Also es gibt 3 Katzen im Hospiz, haben wir jetzt vorhin festgestellt. Warum gibt's die hier? Haben die auch eine Funktion?
2: Ja, also die haben für uns auf jeden Fall eine Funktion und wir sagen auch immer, dass das unsere sehr geschätzten Mitarbeiter sind, weil die einfach ein ganz feines Gespür haben für Situationen. Die sitzen auch immer genauso vor den Zimmern, wo man denkt, ah, die bräuchten jetzt vielleicht mal jemanden, der eben einfach nur da ist, ohne Ratschläge, ohne Lösungen anzubieten, sondern die sitzen da und schnurren und das reicht.
5: Manchmal braucht man so einfach ein bisschen Berührung, oder? Also wird wirklich.
2: Nähe, Regulation, auch durch dieses Schnurren und Monotone. Weil im Sterben, da geht nicht viel über Sprache. Das funktioniert da nicht mehr. Da geht es ganz viel um Stimmung und ne, ist irgendwie sich selber und dem anderen so angenehm wie möglich zu machen. Und da sind unsere Tiere total hilfreich.
4: Noch was ergänzen?
2: Klar.
4: Weil Sie das Wort Berührung in den Mund nahmen, fällt mir eine ganz konkrete Szene ein. Ich war hier das erste Mal mit einer älteren Dame zusammen. Wir waren draußen im Garten, sie saß im Rollstuhl und sie sagt, mir tut der Arm so weh. Und da habe ich gesagt, na, ist es Ihnen recht, wenn ich Ihnen den Arm ein wenig massiere? Das habe ich dann getan und dann sagte sie, ich möchte die Jacke gern ausziehen. Und dann hatte sie den nackten Arm. Und ich sage, ist es recht, wenn ich Ihnen weiter den Arm massiere? Und sie sagte, na, wo wird man schon mal so schön gestreichelt?
3: Ja, ich hatte eine Frage, weil es gerade allgemein um diese Tiere hier ging. Wie sieht es aus mit dem Hund, den wir draußen gesehen haben? Hatte der auch denselben Sinn oder einen ähnlichen?
2: Genau, also wir sind ein Haus für alle, die hier sein möchten. Und genau, also der Hund ist auch einfach da und schmust mal ein bisschen und legt sich irgendwo mit dazu.
3: Nochmal zurück zum anderen Thema, nämlich, weil Sie gerade erwähnt hatten, das ist ja ein Haus für alles. Wie sieht es aus mit der Religion in diesem Haus? Weil es gibt ja bestimmt hier Anhänger, die religiös sind. egal in welche Richtung, ob es für die auch andere Attraktionen gibt oder eine andere Verhaltensweise aufzeigt?
2: Genau, also wir selber haben keine religiöse Ausrichtung, also wir sind ein also konfessionsloses Haus, aber hier sind Menschen und die sind so bunt wie das Leben und die haben natürlich auch einfach unterschiedliche Religionen und da versuchen wir uns einfach darauf einzustellen, was die so mitbringen und brauchen. Sterben und Tod ist natürlich auch was sehr religiös irgendwie geprägt ist und da gibt es dann schon immer mal wieder Besonderheiten, wo wir uns immer wieder neu drauf einstellen müssen dann.
4: Das Stichwort hier ist ganz gewiss Toleranz. Also egal, ob ich jetzt an Gott glaube oder nicht und du an Gott glaubst oder nicht, wir werden uns über dieses Thema gern austauschen, aber niemals streiten.
1: Gibt es eigentlich auch irgendwelche Aktionen oder Konzerte oder sowas für diese Menschen? Weil manche können sich ja nicht mehr wirklich bewegen, manche sitzen im Rollstuhl oder im Bett und haben nicht mehr wirklich so viel Aktivität um sich herum. Kommt das dann zu Ihnen?
2: Genau, also wir haben immer mal wieder die Kita hier, die dann singen und selbstgemachte Bilder mitbringen oder Weihnachtsbaumschmuck oder so, die einfach hier auch noch mal ein bisschen Leben reinbringen. wir haben auch mal schon einen Chor hier gehabt, Leute, die Musikinstrumente spielen. Wir hatten schon mal ein Pferd im Garten und eine Harley Davidson auf der Terrasse. Also es gibt eigentlich nichts, was es nicht gibt.
3: Weil Sie von Toleranz gesprochen hatten, wie sieht es aus mit der Herkunft und der Nationalität von den Mitmenschen hier, von den Gästen? Wie sieht es damit aus? Also ich denke mal, dass hier auch eine Vielfalt existiert. Können Sie vielleicht was darüber erzählen?
2: Ja, also wir haben Menschen aus unterschiedlichen Regionen der Welt, auch manchmal aus unterschiedlichen Teilen von Deutschland. Und das ist kein Thema. Das ist halt so. Also genau, hier sind alle Menschen und jeder bringt irgendwie was anderes mit. Das hängt ja auch nicht unbedingt mit der Herkunft zusammen, ne? Genau, und hier dürfen alle sein. Ist natürlich immer schwierig, wenn man sich nicht so richtig unterhalten kann, ne? Sprachbarriere, das gibt es jetzt aber nicht nur, weil jemand eine andere Sprache spricht, sondern wenn jemand einen Hirntumor hat, ist das ja auch erschwert, ne? Und das sind dann schon Herausforderungen, weil wir eben normalerweise viel, viel über Sprache machen, ne? Und da müssen wir einfach hier immer wieder kreativ werden und das ist ja sowieso auch so hier, dass wir hier gibt es keine Routinen groß oder kein Montags machen wir das und Dienstag machen wir das. Wir müssen immer wieder neu hierher kommen und gucken, okay, was braucht's heute? Und das kann immer anders sein.
3: Ich bin der Meinung, dass die Gäste Sie als Erzieher quasi sehr tolerieren und auch gerne in ihrer Umgebung sind. Gibt es hier Leute mit Demenz? Wie regeln Sie das, wenn diese Verbindung dann ja jedes Mal, wenn er sich nicht mehr erinnert, einfach gebrochen wird? Dann müssen Sie sich ja jedes Mal neu einstellen. Wie funktioniert das?
2: Das ist eine Herausforderung, aber irgendwie funktioniert das meistens.
4: Im Umgang mit dementen Menschen muss man eines wissen. Wenn sie sich an etwas nicht erinnern oder wenn sie widersprechen, dann tun sie das niemals aus Böswilligkeit, sondern weil sie in dem Moment wirklich das glauben, was sie sagen. Und das haben wir zu akzeptieren. Ich bringe wieder gerne ein kleines Beispiel. Hier war eine Dame, ich habe beim Abendbrot ein bisschen geholfen, habe ihr das Essen gereicht, hatte sie an dem Abend das erste Mal gesehen und sage, na Frau, sowieso, seit wann sind Sie denn eigentlich hier? Und da sagt sie, na, ich bin doch hier geboren. Da darf man nicht widersprechen und sagen, jetzt denken Sie mal nach oder so. Ganz und gar nicht. Ach so. Und dann versucht man ins Gespräch zu kommen.
5: Ich habe noch eine Frage zum Abschluss. Wenn man jetzt sich ehrenamtlich im Hospiz engagieren möchte, wendet man sich wahrscheinlich an Annika Herit. Wie läuft das ab?
2: Man kann anrufen, man kann mir eine Mail schreiben, man kann auch einfach mal vorbeikommen und erst mal gucken. Das wäre schön.
5: Und wie kann man dem Hospiz noch helfen, wenn man jetzt keine Zeit hat für so ein Ehrenamt oder vielleicht auch sich nicht traut, weil es doch ein schweres Thema ist?
2: Spenden. Spenden sind immer hilfreich und für uns auch einfach wichtig. Wir sind da wirklich immer am Schauen, dass wir irgendwie auf diesen Betrag kommen. 95% werden übernommen von der Krankenkasse und 5% der Kosten fehlen uns. Und das ist eine enorme Summe, die wir da jedes Jahr stemmen müssen. Und das brauchen wir, um hier unsere Arbeit machen zu können.
3: Das waren die Informationen und die Interviews über das Hospiz. Ich hoffe, euch interessiert das Thema und ihr könnt gerne mal vorbeigucken und versuchen zu unterstützen. Wie gesagt, ihr müsst das Mindestalter von 18 Jahren haben.
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0: Liebe Zuhörerinnen, liebe Zuhörer, hallo und herzlich willkommen zu Radioaktiv, der Sendung des Schiller-Theaters Rudolstadt und der Thüringer Symphoniker. Herzlich willkommen zur letzten Sendung unserer Spielzeit.
1: Doch keine Sorge, die nächste kommt bestimmt und schon Ende August sind wir wieder für Sie da. Und natürlich nehmen wir Sie auch heute noch einmal mit hinter die Kulissen. Wir, das sind meine Kollegin Josefine Tietze und ich, Ingo Löser-Beuny.
0: Und in der heutigen Sendung stehen drei Menschen aus unserem Theater im Mittelpunkt. Gregor Resch ist nicht nur Schlagwerker bei den Thüringer Symphonikern, sondern auch Solist im vierten Schlosskonzert. Und er wird uns heute aus seiner Arbeit berichten.
1: Außerdem wurde traditionell zur Premiere des Sommertheaters erneut der Caroline-Preis für herausragende schauspielerische Leistungen vergeben. Ausgezeichnet wurde die Schauspielerin Franka Anne Kahl, die heute hier mit uns im Studio ist. Schon mal ein herzliches Hallo, liebe Franka.
2: Hallo.
0: Außerdem werden wir gemeinsam mit unserem Intendanten Steffen Mensching auf die erste Saison des Schiller-Theaters zurückblicken und auch dir ein herzliches Willkommen im Studio.
3: Hallo.
1: Viele spannende Gespräche und Themen, bleiben Sie also dran. Wir starten in unser erstes Thema. Dazu gibt es wie üblich zuerst mal Musik. Viel Freude. Mhm.

0: Liebe Zuhörerinnen, liebe Zuhörer, das war ein Ausschnitt aus dem zweiten Satz aus den Bachianas Brasileiras Nummer 9 von Heitor Villa-Lobos. Es spielte das Nashville Symphony Orchestra unter Kenneth Schermerhorn. Im letzten Konzert der Spielzeit 2025-26 stellen die Thüringer Symphoniker zwei Welten einander gegenüber, die auf den ersten Blick so gar nichts miteinander zu tun zu haben scheinen. Barocke und klassische Musik einerseits und Brasilien andererseits. Geht das zusammen? Strenger Kontrapunkt eines Johann Sebastian Bach oder die höfische Eleganz heidnischer Klänge in Verbindung mit den Rhythmen und Energien Rio de Janeiros? Die Antwort haben wir gerade gehört. Der brasilianische Komponist Heitor Villa-Lobos macht es sich zur Aufgabe, eben diese beiden Welten miteinander zu verbinden. In seinen Bachianas Brasileiras verehrt er die große Kunst des heute wohl berühmtesten Vertreters des deutschen Barocks, Johann Sebastian Bach, und verschmilzt sie mit brasilianischer Folklore.
1: Auch der Perkussionist und Komponist Ney Rosauro hat eine Verbindung zu Deutschland. Sein Sohn hat an der Musikhochschule in Würzburg Schlagwerk studiert und für dessen Abschluss hat Rosauro extra ein Konzert für Marimba und Streichorchester komponiert, das Gregor Resch im vierten Schlosskonzert für Sie und uns spielen wird. Und wie er bei der großen Fülle der Instrumente, die er bedienen muss, einen klaren Kopf behält und was er über Rosauros Werk denkt, hat er meinem Kollegen im Interview erzählt.
2: Wie bist du denn überhaupt dazu gekommen, Schlagwerker zu werden?
3: Das hat bei mir ganz klassisch begonnen zu Hause bei der Oma auf Töpfen und Pfannen. Ganz naheliegend irgendwie. Und dann haben meine Eltern irgendwann mal beschlossen, okay, der muss in die Musikschule. Und haben mich dann für Klavier und Schlagwerk angemeldet.
2: Naja, wahrscheinlich, dass sie dich dann mal los waren bei dem ganzen Traum auf den Töpfen.
3: Wahrscheinlich.
2: Und dann hast du deine Ausbildung da gemacht und bist Orchester-Schlagwerker geworden. Und für alle, die das vielleicht nicht so unbedingt wissen, als Schlagwerker hat man ja eben nicht nur ein Instrument zu betreuen, sondern ja einfach unglaublich viele, die dann da aufgebaut werden und zwischen denen man dann ja auch hin und her springen muss. Kannst du so ungefähr sagen, wie viele Instrumente musst du denn beherrschen in deinem Job?
3: Ja, das ist eine gute Frage. Also wenn ich jetzt mal beim klassischen Orchesterinstrumentarium anfange, Pauke, große Trommel, Becken, kleine Trommel, Triangel, Xylophon, Glockenspiel, Vibraphon, Marimbaphon mittlerweile auch im klassischen Instrumentarium, kleine Instrumente wie Tamburin, also da sind wir jetzt schon mal bei mindestens 10, die wir regelmäßig spielen im Orchester. Und dann kommen natürlich nur unzählige zusätzliche Effektinstrumente dazu, die wir nicht jeden Tag üben, aber die wir doch in einer Spielzeit bedienen müssen. Also
2: wie schafft man es denn da immer up to date zu bleiben? Also du musst ja dann in dem Moment, in dem du da stehst, schon auch liefern. Und stehst du dann auch manchmal an Instrumenten, wo du denkst, oh, das hatte ich jetzt aber wirklich lang nicht in der Hand?
3: Ja, bestimmt. Also da ist es natürlich ratsam, wenn man sich das Programm mal anschaut, was in den nächsten Wochen auf einen zukommt und dann schon mal sich ein bisschen drauf einstellt. Und wenn dann wirklich Techniken gefragt sind, die was man üben und vorbereiten muss, dann holt man sich das Instrument in den Überraum im Theater und beschäftigt sich dann mit dem Stück.
2: Jetzt ist ja so ein, sagen wir mal, Xylophon und eine Pauke, das sind ja schon zwei extrem unterschiedliche Instrumente. Gibt es irgendwas, was du am liebsten spielst?
3: Das ist eine schwierige Frage. Aber wahrscheinlich sind es das Marimbaphon und das Vibraphon, weil die einfach am vielseitigsten sind und man darauf auch Bearbeitungen von Bach-Suiten spielen kann und einfach drauf schön musizieren kann.
2: Bereust du das manchmal, dich dafür entschieden zu haben? Und jedes Mal, wenn es darum geht, ach Gott, jetzt habe ich irgendwie wieder 5 Instrumente, die ich vorbereiten muss, wie schön wäre das denn, wenn ich einfach eine kleine Piccolo aus dem Rucksack zöge und das war's dann? Bereust du es manchmal?
3: Natürlich gibt es Momente, wo es fordernd ist, wenn man in einem Programm sehr viele Techniken abliefern muss. Aber bereut habe ich es eigentlich noch nie, dass ich jetzt mir wünschte, ein anderes Instrument gewählt zu haben. Also ich finde meistens gerade diese Abwechslung einfach am spannendsten. Und einfach als, ja, das Schlagzeug immer noch das coolste Instrumentarium im Orchester. Das hat sich nicht geändert.
2: Du hast ja gerade schon gesagt, dass du dich wahrscheinlich auf die Mallets irgendwie am meisten wohlfühlst. Das spielt dir ja in die Karten, weil du darfst jetzt als Solist eben auf der Marimba spielen, ein Solokonzert für Marimba und Streichorchester in dem Fall. Was macht denn dieses Instrument für dich so besonders?
3: Also einerseits mal der Klang, den finde ich einfach wunderschön. Dieser warme, runde, volle Klang, weil die Marimba geht ja über 5 Oktaven. Das heißt, man hat da einen viel größeren Spielraum als jetzt am Glockenspiel oder am Xylophon. Das macht es auch möglich, dass man eben Stücke von Bach an der Marimba spielt.
2: Kannst du so ungefähr erklären oder beschreiben, wie ist denn so eine Marimba aufgebaut? Wie kann man sich das vorstellen? Woher weißt du, wo du hinschlagen musst?
3: Also im Prinzip ist es wie eine Klaviertastatur, nur dass der Klang direkt aus den Platten kommt, also jetzt nicht wie beim Klavier, über eine Mechanik dann, wo Saiten angeschlagen werden. Und

0: mit dem Ring und dem kleinen Finger und den zweiten Schlägel nimmt man mit Daumen, Zeigefinger und Mittelfinger.
1: Und dann muss man die immer so auseinanderspreizen, je
0: Genau.
1: nachdem. Ah ja, das heißt, also ich kann theoretisch vierstimmige Akkorde gleichzeitig
0: Genau.
1: spielen und anschlagen.
0: Genau.
1: Ja, nicht
0: Das ist
1: schlecht.
0: natürlich auch die Challenge dabei.
1: Die dann auch alle vier zu treffen
0: Ja.
1: wahrscheinlich. Ja. Du spielst das Marimba, das erste Marimba-Konzert von Neyro Sauro. Neyro Sauro kommt aus Brasilien. Merkt man das in seinem Konzert?
0: Das könnte gut sein, ja, dass man das in der tänzerischen Musik zum Beispiel merkt. Es gibt ja auch einen Satz, der heißt Dancer. Und dass man sich da vielleicht ganz gerne zubewegen möchte, auch wenn man die Musik hört.
1: Kannst du das mal beschreiben? Mit was für einer Musik hat man es denn da zu tun überhaupt?
0: Ich würde sagen, eine sehr ausdrucksstarke Musik. Also da muss man nicht viel dran analysieren, dass man irgendwie die Emotionen dahinter spürt. Also direkt, wenn der erste Satz losgeht, irgendwie mit der ja, sehr kräftigen Bassmelodie oder Bassstimme und dann die Oberstimme in der rechten Hand dazukommen, da geht es eigentlich schon richtig zur Sache gleich.
1: Was für besondere Techniken musst du denn beherrschen, um das Konzert zu spielen?
0: Gute Frage. Auf der einen Seite mal natürlich Unabhängigkeit zwischen den zwei Händen, weil ich glaube, es ist der zweite Satz, der langsame Lament, wo in der linken Hand ein One-Hand-Roll, also ein Wirbel mit einer Hand, erklingt über eine Quint und in der rechten Hand dann verschiedene melodische Einwürfe stattfinden. Das heißt, das ist schon mal eine Schwierigkeit, dass die linke Hand da regelmäßig am Wirbeln bleibt, während die rechte Hand andere Dinge macht. Und dann sind auch Sachen wie eine Melodie wird in Oktaven geführt. Das ist natürlich auch eine Challenge, weil eine Oktave hat, naja, vielleicht 50 Zentimeter auf der Marimba in den oberen Oktaven, dass man da dann die Töne immer trifft. Und wenn man natürlich alle Dynamiken und Tempi ganz ausreizen will, dann ist das natürlich schon eine technische Herausforderung auch das Stück.
1: Jetzt stehst du da als Solist vor dem Orchester. Ist es was, was du schon mal gemacht hast? Ist es neu für dich oder bist du da eigentlich schon in deinen jungen Jahren ein alter Hase sozusagen?
0: Als einziger Solist vor Orchester jetzt nicht. Ist jetzt mein erstes Marimba-Konzert. Weil sonst habe ich halt mit Schlagzeugensemble oder so viel gespielt. Genau, nee. So in der Hinsicht ist es schon was Neues oder eine Herausforderung, ja.
1: Und dann ja gleich auch in einem ganz besonderen Setting, wie ich mir vorstellen könnte. Du bist jetzt seit einigen Monaten bei uns im Orchester und jetzt dann vor den ja noch relativ frischen Kolleginnen und Kollegen zu stehen, ist das für dich ein besonderer Stressfaktor?
0: Ja, man macht sich natürlich vielleicht mehr Druck, wie wenn man jetzt nicht neu gerade in einem Orchester ist mit vielen neuen Kollegen. Aber es ist natürlich auch eine große Freude irgendwie. Und ich habe mich auch gefreut, als ich das Angebot bekommen habe, weil man hat nicht irgendwie jedes Jahr die Möglichkeit, als Solist vor einem Orchester zu stehen. Und wenn es dann irgendwie mit Kollegen ist, von denen auch einige schon halt eigentlich als Freunde zählen, dann ist es umso schöner.

Liebe Zuhörerinnen, liebe Zuhörer, das war mein Kollege Ingo Löser-Beuny im Gespräch mit Gregor Resch, unserem Solisten im 4. Schlosskonzert. Musik von Vila Lobosch und Rosauro gibt es hier zu erleben, aber natürlich auch

0: noch einiges mehr, wie sie gerade an dem zweiten Satz aus Joseph Haydns Sinfonie mit dem Paukenschlag, den uns die Berliner Philharmoniker unter Karajan präsentierten, gehört haben.
1: Die steht nämlich ebenso auf dem Programm wie Musik von Sigismund Ritter von Neukomm. Der war nicht nur Schüler von Joseph Haydn, sondern auch ein Kosmopolit durch und durch. Wo es Haydn nach dem Tod seines Dienstherren Esterhazy immerhin in die Musikmetropole London geschafft und dort unter anderem die Sinfonie mit dem Paukenschlag komponiert hat, ging sein Schüler Neukomm doch erheblich weiter. Er war Kapellmeister in St. Petersburg, Hauspianist in Paris und schließlich Kapellmeister am Kaiserhof Johanns des Sechsten in Rio de Janeiro. Er exportierte seine eigene Musik sowie die Werke Haydns und Mozarts, die er beide sehr verehrte, nach Südamerika.
0: Und auch diese beiden Komponisten stehen im vierten Schlosskonzert auf dem Programm, zu dem wir Sie ganz herzlich einladen möchten.
1: Kommen Sie zum allerletzten Konzert der Spielzeit 2025-26 am 10.7. um 19.30 Uhr in die Schlosskapelle in Saalfeld und am 11.7. um 18 Uhr im Rudolstädter Löwensaal bringen die Thüringer Symphoniker ein klassisch-brasilianisches Programm mit Werken von Villa-Lobos, Rosauro, Neukomm und Haydn zu Gehör. Es dirigiert der brasilianische Dirigent André Brandt. Als Solist ist Gregor Resch aus den eigenen Reihen der Thüringer Symphoniker zu erleben.
0: Und wir machen nun mit unserem nächsten Thema und unseren Studiogästen weiter. Wie die erste Spielzeit im neu eröffneten Schiller-Theater gelaufen ist, darüber wollen wir gleich mit unserem Intendanten Steffen Mensching und der diesjährigen Caroline-Preisträgerin Franka Anne-Kahl sprechen.

0: Das war The Fling von Michael Nyman hier bei Radioaktiv, der Sendung des Theaters Rudolstadt, des Schillertheaters und der Thüringer Symphoniker. Heute bei uns im Studio sind unser Intendant Steffen Mensching und die diesjährige Caroline-Preisträgerin Franka Anne Kahl. Herzlich willkommen euch beiden. Wir wollen nun mit euch gemeinsam ein bisschen die vergangene Spielzeit Revue passieren lassen.
1: Ja, und lieber Steffen, bevor wir darauf schauen, was in der vergangenen Spielzeit so alles passiert ist, eine Aufwärmfrage zum Einstieg. Was war denn so dein Highlight der vergangenen Spielzeit?
2: Na, ich bin ja klug genug oder lange genug in diesem Amt, um mich da nicht festlegen zu wollen. Das würde ich nicht machen. Es wäre unfair. Meine persönliche Meinung spielt da auch eigentlich nicht so sehr die Rolle, finde ich. Wir hatten sehr, sehr interessante, schöne, aufregende und gut gemachte Inszenierungen im Schauspielbereich. Wir hatten schöne Musiktheaterproduktionen. Wir können über Einzelne sicherlich reden, aber ich würde nichts hervorheben. Das Leben ein Traum war bestimmt eine besondere Produktion, ganz klar durch die Verbindung von Orchester und Schauspiel in einer sehr eigenwilligen Art und Weise den Calderón auf die Bühne zu bringen. Gar nicht das erfolgreichste Stück, glaube ich, unserer Saison, aber schon für mich, klar, sind diese Begegnungen von Schauspiel und Musik, Orchester immer was ganz Besonderes.
0: Versuchen wir es mal bei dir, liebe Franka. Kannst du uns ein Highlight rauspicken?
3: Also ich erinnere mich an eine Probe zu Don Carlos. Das war wahrscheinlich im August, noch bevor das neue Theater eröffnet wurde. Und da herrschte noch ziemlich viel Chaos und viele Menschen konnten sich auch im Haus, konnten sich eigentlich nicht vorstellen, dass wir dann die Eröffnung Mitte September machen, und wir haben auf der Bühne geprobt, nebenbei wurde gebohrt und gearbeitet, und es war eine Mannschaft von Leuten im Zuschauerraum unterwegs, die haben dort sauber gemacht und haben im Prinzip auf Knien die Stühle bearbeitet und so weiter, und wir auf der Bühne haben Don Carlos eine Szene geprobt, und es gab einen Moment, da sah man dann die Köpfe vor Luken hinter den Stuhl rein, weil sich die Leute, die da sonst eigentlich zum Sauermachen da waren, doch für das interessiert haben, was wir da gerade auf der Bühne geprobt haben. Und das war ein unglaublich schöner Moment, abgesehen davon, dass es auch wirklich toll war, das erste Mal dann auf der Bühne dort zu stehen.
1: Ja. Das ist eine wunderbare Überleitung zu unserer nächsten Frage. Natürlich wollen wir auch darüber reden, über die Eröffnung des neuen Schillertheaters. Und also wir haben jetzt nun das neue Haus endlich in Besitz genommen. Wie lautet denn dein Fazit und ist die Wiedereröffnung denn geglückt, deiner Meinung nach, Steffen?
2: Na, letztendlich entscheiden das die Zuschauer, und die haben, glaube ich, entschieden. Die sind in Scharen zu uns gekommen. Wir haben super Zahlen, super Auslastungen hingelegt. Hatten wir eigentlich in den vergangenen Jahren immer, aber das hat in diesem Jahr doch nochmal zugenommen. Die Prozente, die uns dort erreicht haben. Wir sind teilweise im Schauspielbereich bei 90% angelangt, und das ist schon doch sehr erstaunlich. Ich bin glücklich, dass das so gut gelaufen ist, vor allen Dingen, weil, was Franka schon angedeutet hat, dieser Einstieg ins neue Haus, alle Wissens, die dabei gewesen sind, das war eine Sturzgeburt. Wir haben auch im Nachgang, nach der Eröffnung, ja immer noch große Komplikationen gehabt, was technische Dinge angeht. Viele Sachen haben nicht funktioniert, wir mussten nachbessern und so weiter. Und wie da alle mitgezogen haben am Haus, das ist, glaube ich, ganz entscheidend. Nicht nur die auf der Bühne stehen, die Musikerinnen und Musiker und Schauspielerinnen und Schauspieler, sondern das gesamte Haus, die Technik, alle Gewerke, das konnte nur funktionieren, weil wir, glaube ich, doch ein Laden sind, der mit allem Stress, den es immer wieder mal gibt, sehr gut zusammenhält und sich kennt und sich vertraut. Und vielleicht ist von diesem Geist, den wir im Haus versuchen, glaube ich, auch etwas übergestrahlt auf unser Publikum. Auch da ist ein großes Vertrauen, eine große Nähe von den Leuten, die uns besuchen. Und die wissen, dass wir wirklich für die Menschen in unserer Region versuchen, Kunst und Kultur anzubieten. Und insofern war das ein sehr glücklicher Start. Wir sind froh und wir sind auch glücklich, dass wir diesem Namen Schiller ehrenvoll, glaube ich, gerecht geworden sind. Denn die Latte, die wir da hingelegt haben, liegt schon ganz schön hoch.
0: Liebe Franka, du hast ja das Theater auch in seiner Interimsspielstätte kennengelernt, jetzt dann zurück ins Schillertheater. Wie hat sich das für dich denn angefühlt, jetzt auf einmal in dieses Haus, also einziehen zu dürfen, da jetzt auf der Bühne stehen zu dürfen und das mitzuerleben?
3: Also man muss ja dazu sagen, dass ich das alte Haus nicht kannte. Ich war vorher nicht in Rudolstadt. Ich kannte wirklich nur die Interimsspielstätte. Und jetzt habe ich auch die Bauphasen natürlich mitverfolgt. Und das war wirklich ein ganz toller Moment, auf der Bühne zu stehen. Oder dieser Tag der offenen Tür, als wir das eröffnet haben. Ich kann mich noch an diesen Moment erinnern, als Steffen oben stand und gesagt hat, jetzt dieses Haus ist geweiht und es wurde enthüllt, Schiller-Theater. Also das habe ich mit einem Video aufgenommen und gucke mir das manchmal an, weil es mich wirklich, weil das ein wirklich toller Moment war.
0: Steffen, du hast es schon angedeutet, es war ja am Anfang auch noch nicht alles ganz fertig, noch nicht alles im Reinen. Man hat ja doch auch immer noch so ein bisschen gezittert. Es wurde eröffnet und es läuft, lief jetzt eine ganze Spielzeit. Gab es schon den Moment oder wann war der Moment, an dem du gesagt hast, jetzt sind wir wirklich angekommen, jetzt sind wir hier wirklich eingezogen?
2: Ja, für mich war klar, mit der Eröffnung und natürlich dann auch mit der ersten Premiere war der Start da. Aber diese Momente, die Franka beschrieben hat, dass da Arbeiterklasse und Kunstgewerke sozusagen so zusammenkamen, das war wirklich was Besonderes, weil man gemerkt hat, dass es was ungeheuer Bewegendes, dass sich Arbeitende gegenseitig schätzen, obwohl es völlig fremde Arbeiten sind. Ich habe in diesen vielen Jahren, das waren ja wirklich viele, eine Menge gelernt über Handwerker, über Leute, die ihre Arbeit mit Leidenschaft machen, mit Intelligenz, mit Kreativität, die sich reinstemmen, wenn man sie ernst nimmt, einen auch selber ernst nehmen. Und die haben, glaube ich, auch eine Menge mitbekommen über uns, dass wir unseren Job eben auch versuchen, so gut wie möglich zu machen und mit viel Engagement und Liebe. Und das ist ein schönes Gefühl, finde ich, dass man da bekommt, dass sich Leute, die aus ganz verschiedenen Ecken kommen und die sicherlich auch ganz verschieden ticken und andere Dinge im Leben wichtig nehmen, schätzen können, weil sie mit Engagement für andere etwas herstellen wollen. Und insofern kann ich gar nicht so einen Zeitpunkt benennen. Mitunter ist es auch immer noch, wir sind immer noch im Fluss. Wir werden immer noch Dinge verändern. Und klar, wir merken jetzt auch nach einem gewissen Abstand, was man vielleicht hätte anders, besser machen können. Und wir werden versuchen, das noch so gut wie möglich hinzukriegen. Aber wir sind drin und der Start hat wunderbar funktioniert. Und vor allen Dingen, dass die Leute das angenommen haben. Die waren ja wirklich am ersten Tag, haben sie das Haus, was vorher auch kritisch beäugt wurde. Ja? Ich habe ja auch negative Stimmen. Sieht aus wie ein Parkhaus und ein neuer Supermarkt wird hergestellt. Und dann immer gleich die Frage, ja, das hat so viel gekostet und sieht nach nichts aus. Und als dann die Leute drin waren, haben sie gemerkt, mit welcher Leidenschaft wir das auch innen eingerichtet haben. Zusammen natürlich mit dem Architektenbüro und der Firma Sigmaplan und so weiter und allen, die da was reingegeben haben. Und dann haben sie gesagt, ja, das ist ein schöner Raum, wir fühlen uns hier wohl, das ist unser Haus.
0: Wie sehr ist dir da denn ein Stein vom Herzen gefallen, als du dann gemerkt hast, es funktioniert wirklich?
2: Naja, die Steine, war ja nicht nur ein Stein, die Steine, die mir da vom Herzen gefallen sind, habe ich dann irgendwann mal gesagt, mit denen könnte man gleich ein neues Theater bauen. Klar war das eine große Last. Aber wir haben auch alle gemeinsam, muss ich sagen, immer die Nerven behalten. Wir sind nicht panisch geworden. Es gab auch Leute, die gesagt haben, wir müssen nochmal verschieben. Ja, wir haben ja sehr oft verschoben. Und ich habe dann gesagt, nein, wir verschieben jetzt nicht mehr. Wir machen das. Im September wird das Ding eröffnet, was auch immer passiert. Man muss sich irgendwann bestimmte Grenzen setzen und dann arbeiten, glaube ich, auch alle so hart, dass es funktioniert. Und das funktionierte, glaube ich, auch wirklich nur, weil alle an einem Strang gezogen haben und irgendwie locker geblieben sind und nicht verkrampft in so einer Situation.
1: Ja, und bevor wir jetzt weiter über die erste Spielzeit im neuen Schiller-Theater reden, wollen wir jetzt ein bisschen Musik hören. Und zwar gibt's jetzt Tschaikowskis zweites Klavierkonzert.
0: Das erste natürlich.
1: Nein, das erste. Entschuldigung. Okay, das erste Klavierkonzert oder ein Ausschnitt davon.

0: Liebe Zuhörerinnen, liebe Zuhörer, Sie hören Radioaktiv, die Sendung des Theaters Rudolstadt. Und gerade eben lief ein Ausschnitt aus dem ersten Satz des ersten Klavierkonzerts von Tschaikowski. Und es spielten die Berliner Philharmoniker mit Alexis Weisenberg und der Herbert Karajan. Und Sie fragen sich vielleicht, wie das Stück in unser Gespräch mit Steffen Mensching und Franka Anne-Kahl passt. Vielleicht finden wir es im Laufe der Sendung ja noch raus, wo eigentlich heute unsere Musikauswahl herkommt.
1: Es wurden wirklich viele große Produktionen auf die Bühne gebracht. Don Carlos, Buddenbrooks, Das Leben ein Traum. Dieses Stück geht schief, Tschaikowskis Oper Jolanta und noch viele, viele mehr, die alle doch ihre unterschiedlichsten Qualitäten und auch Herausforderungen mit sich gebracht haben. Liebe Franka, in vielen Sachen standest du ja natürlich selbst mit auf der Bühne, aber es waren ja, wie wir es gerade gehört haben, eine ganz, ganz große Zahl an unterschiedlichen Produktionen. Kann man da als Schauspielerin auch einen Liebling haben, von dem man erzählen darf? Und hast du im Theater auch Momente, wo du einfach mal wirklich nur Zuschauerin sein darfst und das genießt, was da passiert auf der Bühne?
2: Meinst du einen Liebling, den ich selber auf der Bühne gerne sehe?
1: Beides gerne.
2: Aha. Also bei uns im Theater oder überhaupt?
1: Bleiben wir doch für den Anfang mal bei uns.
2: Ach, es gibt immer Kollegen, bestimmte Momente, wo man Kollegen gerne zuschaut. Also es kann auch sein, dass man selbst mitspielt und einen Moment, wo man weiß, ach, das hat der Kollege das letzte Mal so gemacht. Heute, glaube ich, macht das ein bisschen anders und so. Und das ist so eine Wachheit, die, da gucke ich gerne schon hin. Und das muss man ja, man muss ja miteinander spielen. Und das Partnerspiel ist ja das A und O. Insofern, also zum Beispiel weiß ich, dass in dem Zwei-Personen-Stück, da ist man ja besonders aufeinander angewiesen, der Videobeweis im Schminkkasten, da macht es mir jedes Mal große Freude, mich auf meinen Partner Thomas Maximilian Held einzulassen, weil ich weiß, dass er jedes Mal das ein bisschen auch anders spielt und wir uns gegenseitig da auch herausfordern und ein bisschen überraschen mit durchaus einem etwas neuen Angebot oder dass so eine anarchistische Spielfreude, die im Moment entsteht, die nicht immer ganz so genau so fixiert ist und das macht es sehr lebendig. Also das ist zum Beispiel so ein Punkt, der mir jetzt einfällt. Und was war die andere Frage?
1: Ob du ein Lieblingsstück hast unter all denen, die wir rausgebracht haben, glaube ich, das war die andere Frage.
0: Genau. Oh, nee. Also gar nicht unbedingt, was du selber gespielt hast.
1: Ja. Steffen hat uns ja schon verraten, dass er keine Lieblinge haben darf. Aber vielleicht kommen wir da später, können wir noch ein bisschen bohren.
2: Irgendwie kann ich das auch ganz schwer beantworten, weil ich das nicht so richtig habe. Jedes Stück hat so seine eigene Charakteristik und braucht etwas anderes, auch vom Spieler oder vom Team. Und deshalb finde ich, hat man zu jeder Inszenierung eine ganz besondere Beziehung, aber ich will die nicht gegeneinander aufwiegen.
0: Ja, und wir haben natürlich auch nicht nur große Schauspielproduktionen oder Opernproduktionen, die wir jetzt schon so ein bisschen angesprochen haben, sondern es gibt ja auch Theater für Kinder und Jugendliche, was wir immer anbieten, aber dieses Jahr eben auch, also vom Weihnachtsmärchen über die Kinderliederkonzerte bis hin zum Drei-Käse-Hoch, was wir alles schon kennen. Aber es gab eben diese Spielzeit auch neue Formate, die ausprobiert wurden, wie zum Beispiel das Welle-Projekt mit Schülerinnen und Schülern vom Heinrich-Böll-Gymnasium Saalfeld und des Friederizianums in Rudolstadt. Steffen, erzähl uns doch mal, was ihr da gemacht habt und was das Neue vielleicht an diesem Projekt war und wie es gelungen ist oder ob ihr das vielleicht wieder mal machen wollt.
3: Ja, wir haben dieses Stück Die Welle nach einem amerikanischen Roman, der basiert auf einem pädagogischen Experiment aus den Mid-60er Jahren vergangenen Jahrhunderts. Von einem Lehrer, der mit seinen Schülern über den Nationalsozialismus Unterricht gestaltet und dann auf die Idee kommt, mal die Klasse durchführen zu lassen, wie das eigentlich ist, wenn man in einer ganz strengen diktatorischen Hierarchie sich bewegt, wenn man mit Symbolen agiert und Befehle befolgt und so weiter. Der Plot ist, glaube ich, bekannt. Das Ding droht aus dem Ruder zu laufen und ist, glaube ich, ein gutes Stück, was mit Jugendlichen darüber nachdenkt gemeinsam, was ist Freiheit, wie ist Freiheit gefährdet, wo werden Regeln, die man braucht im Leben, zu Zwangsjacken, die einen unfrei machen und so weiter. Wie schnell wird man verführt, einer solchen Massensuggestion hinterherzulaufen? Und wie schnell schlägt da auch Gewalt um gegen andere, die sich nicht beteiligen? Und wir haben das, Anne Kies, Markus Seidensticker und ich und unsere Theaterpädagogin Alexandra Badua mit den zehnten Klassen, glaube ich, habe es schon vergessen, der Gymnasien gemacht. In sehr kurzer Zeit. Wir hatten also, ich glaube, von Dezember haben wir angefangen. Wir hatten 3 Monate oder so. Einmal in der Woche haben wir uns getroffen. Am Ende wurde dann die Luft dünn. Dann haben wir es etwas intensiviert. 2-mal in der Woche für wenige Stunden, 2 Stunden. Alles mit Laien und relativ wenig Zeit und auch jetzt großen Support von Leuten, die uns da geholfen haben. Und das war toll, das war wunderbar mit diesen jungen Menschen, weil man gemerkt hat, wie wichtig das ist, wie sie sich da reingekniet haben. Und klar, mit den Unsicherheiten, mit der Nervosität bei den Aufführungen und auch mit den Grenzen, die jeder Einzelne irgendwie dann eingebracht hat und wo Leute über sich hinausgewachsen sind. Und trotzdem natürlich ist es Laientheater, ganz klar. Aber ich glaube, es war eine ganz wichtige Erfahrung für die Kids, aber auch für uns. Wir uns dreien, vor allen Dingen Anne, Markus und mir, hat das, glaube ich, eine Menge gegeben. Und ja, wir würden sowas gern wieder machen. Es ist natürlich viel Arbeit, die auch von unserer Seite zusätzliche Arbeit zu unserem normalen Programm da reingesteckt wurde. Aber in dem Fall hat sich das, glaube ich, wirklich gelohnt. Und zwar nicht nur, weil man irgendwie an Kunst, Theater rangekommen ist. In dem Falle muss ich wirklich sagen, weil man gemeinsam darüber nachgedacht hat, was für eine Gesellschaft wollen wir eigentlich? Und was muss man tun, damit eine Gesellschaft wirklich offen und lebenswert für alle bleibt? Insofern bin ich sehr dankbar, dass wir das angegangen sind. Und ich glaube, alle drei von uns sind da sehr berührt gewesen. Und ich glaube, auch die Kids haben eine Menge mitgenommen und die Lehrer, die dabei waren.
0: Ja, und so ein wichtiges Thema auf diese Weise aufzuarbeiten, also nicht nur die Schülerinnen und Schüler zu Zuschauenden zu machen, sondern zu Akteuren, also selber wirklich auf der Bühne zu stehen, ist, glaube ich, nochmal eine ganz andere Herangehensweise und ein ganz viel intensiverer Prozess, als wenn man nur irgendwie von der Schule verpflichtet wird, man geht jetzt ins Theater und guckt da 1,5 Stunden irgendwas. Genau.
3: Klar, und wenn ich jetzt immer zum Job gehe früh morgens, dann grüßen mich immer die Kids, ja. Und man ist sich sehr vertraut geworden in dieser relativ kurzen Zeit. Und das ist auch sehr schön, finde ich.
1: Hast du den Eindruck, dass jetzt viele von denen vielleicht auch eher mal ins Theater gehen würden, nachdem sie die Erfahrung gemacht haben? Also hatte es nicht nur diesen gesellschaftlichen Effekt, dass man gemeinsam über sowas nachdenkt, sondern auch einen ganz praktischen für das Haus?
3: Das hoffe ich. Und ich glaube, ja, einige sind auch, glaube ich, zu Inszenierungen gekommen. Einige werden, glaube ich, auch vielleicht bestärkt durch diese Erfahrung in künstlerische Richtungen sich stärker orientieren. Bin ich überzeugt, dass das passieren wird. Ist aber eigentlich nicht so wichtig, finde ich. Wichtiger ist, glaube ich, dass man neben dem inhaltlichen Auseinandersetzung, neben der Nähe zur Kunst auch etwas erfahren hat, was man vielleicht in der Schule zu selten erlebt, dass man zusammen als Gruppe etwas macht, etwas auf die Beine bringt. Das haben die Kids uns beschrieben, dass ihre Klasse in dieser Zusammenarbeit mit dem Theaterprojekt zusammengewachsen ist. Und das finde ich toll. Also, weil die haben plötzlich Seiten von ihren Mitschülerinnen und Mitschülern erlebt, die sie denen ja nicht zugetraut hätten. Ja? Und alle hatten ihre speziellen Aufgaben. Die einen die größeren Aufgaben, die anderen die kleinen. Und trotzdem wurden alle ernst genommen und mitgenommen. In dem Plot der Story spielt ja auch Mobbing eine Rolle. Ja? Jemand, der immer ausgegrenzt wird und so. Und ich glaube, da ist bei denen gerade in so einer wichtigen Zeit, so 15, 16, eine Menge passiert. Ja? Und insofern sind solche Theater-, Kunstprojekte natürlich etwas ganz, ganz Wichtiges für Bildung, für Entwicklung von jungen Menschen. Ja? Umso trauriger und bedauerlicher, dass das in unseren Lehrplänen leider viel zu wenig Platz hat.
0: Naja, vielleicht finden wir mal wieder Platz dafür.
1: Die Thüringer Symphoniker sind ja natürlich auch zurückgekommen in das Schillertheater mit Oper, mit Musiktheater, mit Ballett, zurück aus Saalfeld nach Rudolstadt. Wie wichtig war dieser Umzug für das Orchester, würdest du sagen?
3: Ja, der war sehr wichtig, dass wir die Zusammenarbeit mit dem Theater Nordhausen wieder dahin führen, wo sie vor einigen Jahren war, nämlich dass wir ordentliches Musiktheater anbieten können, nicht nur so abgespeckte konzertante Formen, die wir im Meininger Hof durchführen konnten, worüber wir glücklich waren, dass wir diese Möglichkeit überhaupt hatten. Aber dass jetzt wieder Musiktheater in unserem Haus stattfindet, ist ganz wichtig, dass wir einen Graben haben, dass wir wieder mit Kostüm, mit Szenenbild arbeiten können, mit Licht viel stärker auch beeindrucken können, als das im Meininger Hof einfach technisch bedingt möglich war. Ganz, ganz wichtig. Andererseits sehr gut natürlich, und dazu stehe ich auch, dass wir die Sinfonik im Meininger Hof belassen haben, weil der Raum ist, glaube ich, als Konzertsaal wirklich der bessere. Klammer auf, obwohl sich die Akustik in unserem neu gestalteten Haus durchaus verbessert hat, Klammer zu. Und ich weiß auch, dass manche Rudolstädter damit hadern, dass wir nicht mehr hier in Rudolstadt Symphonik aufführen. Wir versuchen das mit Sonderformaten zu ergänzen. Wir haben die Schlosskonzerte, wir haben andere Extraprogramme auch für die Symphoniker in Rudolstadt und versuchen ein bisschen auszugleichen. Und ansonsten wird dieses Theater und auch Orchester natürlich von Saalfeld und Rudolstadt mitfinanziert und vom Landkreis und vom Land, aber eben auch von den beiden Städten. Und insofern ist es auch völlig richtig, finde ich, dass wir diese Beziehung zwischen Saalfeld, Rudolstadt und jetzt auch Blankenburg, Bad Blankenburg, verstärken. Dass wir eben für dieses Städtedreieck stark da sind und nicht nur für eine Stadt.
0: Ja, wie du schon sagst, das Sommertheater ist ja bekanntlicherweise nach Bad Blankenburg oder musste nach Bad Blankenburg umziehen. Wie groß war denn die Sorge da, dass man das Publikum überhaupt dahin bekommt oder hinlockt, oder überhaupt eine Sorge da, dass das irgendwie nicht angenommen wird? Und wann war denn klar, dass es funktioniert?
3: Die Sorge war groß, weil das wirklich unberechenbar war. Nicht, weil wir Bad Blankenburg für ein kulturfernes Gebiet halten, sondern weil wir natürlich wussten, wie sehr die Heidecksburg ein beliebter Platz war für dieses Sommertheater und eine ganz besondere Kulisse, die man eigentlich wirklich nicht ersetzen kann. Und trotzdem haben wir mit der Landessportschule einen Ort gefunden, der auch seine Schönheit hat, also auch in der Eingebettetheit in die Natur, in die Landschaft. Wir haben dort Partner gefunden, die wunderbar mit uns zusammenarbeiten. Darüber sind wir sehr glücklich. Der Ort hat im Vergleich zur Heidecksburg auch wirkliche Vorteile, ja, ganz praktische. Also das Catering hat viel mehr Raum und Möglichkeiten. Die Leute können wirklich in Ruhe trinken, essen. Das war auf der Heidecksburg immer sehr improvisiert. Ja, die Sanitärgeschichte ist progressiv. Die Parkplatzsituation, all diese pragmatischen Dinge sind aber auch wichtig. Ja, die Leute kommen einfacher ran, wenn sie nicht mehr ganz gut zu Fuß sind und so weiter und so fort. Man sitzt etwas geschützter in diesem parkähnlichen Bereich. Aber vor allen Dingen ist die Zusammenarbeit mit der Landessportschule hervorzuheben, auch mit der Stadt Bad Blankenburg, die sich da auch sehr engagiert hat. Ich finde es auch schön, dass die Städte dadurch wieder mehr zusammenrutschen und noch enger zusammenarbeiten. Das ist ein gutes Zeichen für die Region. Und ja, wir haben natürlich da auch reingepumpt mit dieser Produktion, König der Narren. Ja, also wir haben das musikalisch aufgepeppt und ich glaube, das war ein wunderbarer Start auch. Und wir hoffen, dass das weitergeht mit Bad Blankenburg. Und die Resonanz unseres Publikums ist doch ganz deutlich positiv für das, was wir machen, aber auch, wo wir es machen und wie wir es mit der Landessportschule zusammen machen.
0: Ich kann auch aus eigener Erfahrung sagen, auch die klimatischen Bedingungen sind viel besser da. Glaubst du, dass wir dadurch auch mehr Bad Blankenburger jetzt als Publikum dazugewonnen haben? Oder sind das trotzdem unser altes Theaterpublikum, was da immer kommt?
3: Der Engländer sagt for sure. Ja, also ich bin ganz sicher. Klar, schon deswegen, weil wir natürlich auch bei unseren Komparsen, die mitspielen, Bad Blankenburger dabei haben. Die ziehen natürlich. Ja, manch einer, selbst Bad Blankenburger waren teilweise nie in dieser Sportschule. Weil da irgendwie doch, man denkt, das ist irgendwie ein besonderes Gebiet und plötzlich kann man da rein und sieht, haben mir einige erzählt, Mensch, hier ist ja ein Pub, da kann man ja sitzen und essen und trinken, ja, und das ist ja offen. Ich glaube nicht, dass sehr viele Rudolstädter abgeschreckt wurden. Also die treuen Sommertheatergänger, die immer auf die Burg kamen, die sind, glaube ich, auch dahin gefahren. Aber wir ziehen, glaube ich, auch mehr Leute aus anderen Regionen. Das hängt natürlich auch damit zusammen, das hat sich rumgesprochen, das ist ein freches, groteskes und abenteuerlustiges Stück, was wir da aufführen, mit vielen Anspielungen und Witz. Und die Leute wollen sich unterhalten. Die ernste Welt haben sie jeden Tag. Und manchmal ist es auch wichtig, irgendwie die auf die Schenkel klopfen zu können. Und wenn es dann noch irgendwie doch mit unserer Welt zu tun hat, ist das, glaube ich, ein ganz guter Weg.
1: Liebe Zuhörerinnen, liebe Zuhörer, ihr hört immer noch radioaktiv die Sendung des Theaters Rudolstadt. Wir sprechen gleich noch weiter, machen vorher aber eine kurze Pause mit Musik. Hier ist Depeche Mode, Strange Love.

0: Liebe Franka, wie du vielleicht schon bemerkt hast, haben wir heute Musik aus den verschiedenen Inszenierungen gespielt, in denen du diese Spielzeit dein schauspielerisches Können unter Beweis stellen konntest.
1: Ja.
0: Ja, du wurdest für deine enormen Leistungen mit dem diesjährigen Caroline-Preis des Theaterfördervereins und der Kreissparkasse Saalfeld-Rudolstadt ausgezeichnet. Ja, denkst du bei deiner Arbeit ab und an mal an den Preis, der da womöglich kommen könnte?
1: Nee, daran denkt man nicht. Also ich nicht. Die Arbeit, da geht es um andere Sachen. Also ich will mich unabhängig machen von äußeren Urteilen, sondern es muss in mir eine Begründung geben, warum ich mich für diesen Beruf und für diese Arbeit, die ja manchmal auch doch recht schwierig ist und bestimmte Entbehrungen fordert, auch in privatem Leben und so. Ich muss wissen, warum ich das machen will und warum das einen Sinn für mich ergibt. Und das ist so eine intrinsische Begründung, die darf nicht, also so ist meine Wert, sind meine Werte, die darf nicht so im Außen liegen. Und deshalb ist es auch so, dass wenn es manchmal, es gibt ja auch, die Geschmäcker sind verschieden und manchmal kommt ein Urteil von außen, was einen auch erschüttern kann, was mich auch irritiert und aus der Bahn bringt. Aber trotzdem denke ich, wenn ich mich so abhängig mache, nur von dem Urteil von außen, dann bin ich ja wie so ein Spielball. Nee, ich muss das in mir wissen, was ich erkunden will, was ich rausfinden will über eine Figur und in einer Arbeit, was ich da erfahren möchte. Und wenn ich das nicht habe, dann wäre es für mich irgendwie, würde sich das nicht richtig anfühlen.
2: Du hast ja sehr viel gespielt, auch diese Spielzeit. Du warst zum Beispiel die Herzogin von Olivares in Don Carlos. Du gibst der Konsulin in den Buddenbrooks ihre ganz eigene Farbe. Du spielst die dievenhafte Großmutter Inge in Ach, diese Lücke, diese entsetzliche Lücke und zeigst uns dein komödiantisches Talent in der Videobeweis. Du hast es gerade schon gesagt, es braucht diese intrinsische Motivation dazu. Hattest du jetzt bei diesen Figuren aber so das Gefühl, dass dir das jetzt besonders leicht gefallen ist? Hast du irgendwie gemerkt, da ist jetzt was ganz Besonderes, diese Spielzeit? Oder war es eigentlich alles wie immer und wurde jetzt halt glücklicherweise belohnt mit diesem Preis?
1: Nee, das ist, jede Figur ist anders und ist eine andere Herausforderung. Und jede Figur, die ich gerade erprobe, ist meine Lieblingsfigur. So geht es mir immer. Es kann auch so eine kleine Figur sein wie die Olivares. Da war für mich die Aufgabe so, da hatte ich mir gesagt, okay, das ist eine sehr kleine Figur, hat eine kleine Szene am Anfang und ansonsten ist die eigentlich nur, hat die nur stumme Auftritte. Und ich habe mir zur Aufgabe gemacht, wie mache ich daraus eine Figur, die im Gedächtnis des Zuschauers bleibt und wo er denkt, da war so eine komische, skurrile ältere Dame, was hat die da eigentlich immer gemacht? Also da wollte ich so ein Geheimnis draus zaubern. Und die Konsulin in den Buddenbrooks, da war für mich die Herausforderung, eine Figur zu schaffen, die ja, der Roman geht ja über mehrere Jahrzehnte und es wird so der Abbau in der Familie erzählt, über die Geschwister und wie so eine Veränderung so einer Figur von einer klugen Taktikerin, die in der Familie so das Oberhaupt im Hintergrund ist. Und dann aber, das hat Steffen, die Formulierung, die fand ich so schön, die dann ihren pietistischen Starrsinn zeigt, in dem Moment, wo sie die Aufgabe verliert, weil der Konsul verstorben ist und wo, also so eine Veränderung einer Frau über Jahrzehnte, das so zu zeigen und dieser die Freude an so einem anarchistischen Spielwitz bei Videobeweis und jetzt bei Inge in die Lücke, diese entsetzliche Lücke, da war für mich das größte Interesse, so eine expressive, so eine exaltierte Figur, fast Diva-esque, ne, weil sie mal selber eine Künstlerin, eine Schauspielerin war und trotzdem eine Verletzlichkeit dieser Figur zu zeigen, weil sie eben zwei Figuren, wir haben ja diesen Roman adaptiert und den Fokus etwas verschoben auf die Trauer. Wie gehen zwei Figuren, also Joachim, der Enkel und die Großmutter, beide haben sehr liebe Menschen verloren, haben diesen Tod zu verarbeiten, machen das aber ganz verschieden. Joachim bohrt sich in seinen Schmerz rein und Inge übergeht den einfach. Die switcht einfach um und will darüber nicht reden. Am Ende macht sie es dann doch aber und zeigt, was da Verletzliches im Untergrund ist. Also und das, es gibt zu jeder Figur eine ganz, ja, was ganz Besonderes zu erkunden.
0: Ja, Steffen, du hast ja Frankas Arbeit über die gesamte Spielzeit erlebt und auch die Laudatio zur Preisverleihung gehalten. Was macht denn Franka zu einem ganz besonderen Ensemblemitglied und warum ist genau sie die richtige Preisträgerin?
3: Wir haben immer richtige Preisträgerinnen und Preisträger. Das macht ja die Arbeit so schön, die ich dazu leisten habe. Ja, Franka und ich, wir kennen uns lange, viel länger als sie an diesem Haus ist. Das macht es für mich schon besonders und ich bin sehr glücklich, dass sie über eine Gastrolle, wo wir sie angefragt haben, hierher gekommen ist und dann konnte ich irgendwann die Frage stellen, Franka, willst du nicht bleiben? Und sie hat dann ja gesagt, sie war eigentlich schon, das kann sie auch selbst erzählen, eigentlich schon auf einem ganz anderen Weg. Sie hat eine Ausbildung gemacht und wollte sich da erweitern, auch beruflich, intellektuell. Und dann hat sie gesagt, wenn ich dich jetzt richtig interpretiere, ich mach das, oder? Ja.
1: Ja, ja.
3: Und ja, ich bin sehr glücklich, dass sie da ist. Sie ist eine tolle, vielseitige Schauspielerin. Es gibt ja auch Schauspieler, die sind mehr auf eine, sagen wir mal, eine Charaktereigenschaft fixiert und sind auch große Schauspieler. Franka hat eine große Möglichkeit und spielt auch gern verschiedene Temperamente, ja, von tragisch ernsthaft bis zu subtil und grotesk. Und das ist schön, das ist für Regisseure, glaube ich, auch eine große Möglichkeit, sie zu besetzen, sie einzusetzen, weil sie das kann und weil sie auch den Mut und die Leidenschaft hat, sich in solche Dinge hineinzubegeben. Sie ist sehr kritisch gegen sich selbst. Es gibt auch Schauspieler, die sind nicht ganz so kritisch gegen sich selbst. Sie steht sich damit unter fast selbst im Weg, wenn sie zu viel über sich nachgrübelt. Also ich habe deswegen die Laudatio auch gern schreiben können, weil sie mir viel Stoff angeboten hat, sie zu zeichnen. Und das hat dann gar nicht ausgereicht, dieser Platz für die Laudatio. Nein, ich bin sehr froh, dass sie den Preis gekriegt hat. Völlig gerechtfertigt, finde ich. Und ich bin vor allen Dingen sehr glücklich, dass sie hier mit uns gemeinsam arbeitet und ja, am Haus ist. Das ist schön.
2: Leider reicht für noch mehr auch unser Platz hier in der Sendung gar nicht mehr aus. Deswegen müssen wir schon zum Schluss kommen. Ich würde trotzdem gerne noch eine abschließende Frage an euch beide geben, weil das einfach was ist, was jetzt nicht unbedingt an diesem Haus, aber generell in der Welt viel zu wenig gemacht wird. Wir stehen am Ende dieser Spielzeit. Wem wollt ihr mal ganz besonders Danke sagen am Ende?
3: Ich habe es vorhin schon gesagt. Ich bin dankbar, mit Leuten, mit 160 Leuten hier zusammenzuarbeiten an dem Haus. Dankbar über jeden, der da mitzieht. Und das ist wirklich fast jeder. Und selbst die, die manchmal vielleicht ein bisschen sich zurücknehmen, werden von dem Eifer der anderen angesteckt. Das ist etwas ganz Seltenes und viele Kollegen, Kolleginnen, die zu uns kommen aus anderen Theatern, also Gäste, Regisseure, Ausstatter, kommen hier zu uns ans Theater und sagen, also ältere Hasen vor allem, und sagen, hey, bei euch ist die Welt irgendwie noch, vielleicht nicht in Ordnung, aber ziemlich im Rahmen und in den Fugen und das ist schön, dass es sowas noch gibt. Und das hängt damit zusammen, dass wir über diese Jahre, wir sind ja auch ein Ensemble und eine Belegschaft, die lange im wesentlichen Kern zusammengehalten hat, dass wir hier ein eingespieltes Team geworden sind. Man kennt sich sehr gut, die meisten sind per Du. Und dafür bin ich sehr dankbar, dass ich das so lange Jahre mit genießen konnte.
1: Ich würde gern das wiederholen, was ich auch an dem Abend zur Preisverleihung gesagt habe, weil mir das wirklich wichtig ist. Ich finde, es ist ja, Theater zu machen, ist immer eine Teamarbeit, ist eine arbeitsteilige Arbeit an so einem großen Haus, wie wir das haben, und ist eine gemeinschaftliche Arbeit zugleich. Und der Einzelne, der kann nur leuchten, wenn die Gemeinschaft ihm die Freiheit dafür gibt. Und was ich damit sagen will, es gibt eben viele, viele Menschen, die gar nicht sichtbar sind auf der Bühne an dem Abend, wenn das Publikum da ist. Eben die Technik, die Gewerke und auch die Öffentlichkeitsarbeit, die Dramaturgie, die Regie, also alle, die da an dem Abend beteiligt sind, Licht, Ton und so weiter. Und denen zu danken, dass die, die auf der Bühne sind, wir Spielenden, sich dann wirklich nur um das kümmern, was wir eben am besten können, die Verwandlung und das Spiel. Und das zu wertzuschätzen, finde ich, ist unglaublich wichtig, dass das, ja, dass das in so einem Betrieb wie hier möglich ist.
2: An der Stelle können wir auch nur Danke sagen, dass ihr heute mitgekommen seid in die letzte Sendung dieser Spielzeit, dass ihr mit uns zurückgeblickt habt. Und wir sind nämlich jetzt leider schon am Ende. Es war die 401. Sendung von Radioaktiv, die wir gemacht haben. Liebe Zuhörerinnen, liebe Zuhörer, und natürlich wollen wir auch dieses Mal noch ein paar letzte Veranstaltungstipps loswerden.
0: Ja, unser Sommertheater, Der König der Narren, eine Komödie mit Musik nach dem Danny Kaye-Film The Court Jester, können Sie noch genau zweimal sehen. Und zwar am 26. und 27. Juni, jeweils um 20 Uhr, in der Landessportschule Bad Blankenburg. Es gibt leider nur noch ein paar wenige Restkarten, also seien Sie schnell.
2: Auch die Thüringer Symphoniker sind Open Air unterwegs. Die größten Hits der Filmmusik hören Sie zu unseren Movie Nights am 27.06. um 18 Uhr im Freibad unter Wellenborn. Und die schönsten Melodien aus Oper und Operette gemeinsam mit der Hochschule für Musik aus Weimar am 28.06. um 20 Uhr ebenfalls in Bad Blankenburg oder am 4.07. um 20 Uhr auf dem Hohen Schwarm in Saalfeld.
0: Die Thüringer Symphoniker laden zum letzten Konzert der Spielzeit ein. Unter der Leitung von André Brandt gibt es im vierten Schlosskonzert Musik von Villa-Lobos, Rosauro, Neukomm und Haydn. Und am 10. Juli um 19.30 Uhr in der Schlosskapelle in Saalfeld und am 11. Juli um 18 Uhr im Rudolstädter Löwensaal.
2: Die neue Spielzeit wirft natürlich bereits ihre Schatten voraus, also merken Sie sich am besten gleich schon mal den Termin des ersten Schlosskonzertes vor. Am 4. und 5. September gibt es hier nicht nur eines, sondern gleich zwei Solokonzerte und außerdem Händels berühmte Wassermusik.
0: Und nun sind wir wirklich am Ende unserer letzten Sendung von Radioaktiv in dieser Spielzeit. Wir wünschen Ihnen einen wunderbaren Sommer. Vielen Dank fürs Einschalten und Ihren Besuchen bei uns im Theater. Und wir freuen uns schon sehr darauf, Sie ab August alle wiederzusehen und zu hören. Bis dahin, machen Sie es gut.
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0: Hallo, wer ist denn dran?
1: Hallo.
0: Hallo, wer bist du denn?
1: Ich habe meinen Namen vergessen, ich weiß nicht, wer ich bin.
0: Ach, oh, still.
1: Okay, ich leg nochmal auf.
0: Nochmal zurück. Ja, jetzt habe ich eine Leitung hier.
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0: 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Hallo und herzlich willkommen zu unserem Wanderpodcast mit ein paar Schülern und Schülerinnen aus der Regelschule in Hermsdorf. Die Schule heißt, glaube ich, Schule am Hermsdorfer Kreuz. Und die haben Projektwoche und wir haben uns gedacht, wir machen mal einen schönen Wanderpodcast durch die Heimatstadt. Seid gespannt. Also ich stehe hier in Hermsdorf an einem, ich würde sagen, Dreiseitenhof ist das, mit viel Fachwerk. Und das sieht aus wie eine kombinierte Kneipe mit Hotel und heißt Zum Schwarzen Bär. Wir machen hier ein Projekt heute, einen Spaziergang durch Hermsdorf. Und hier stehen ganz viele neugierige Gesichter, vielleicht auch weniger neugierig. Und ich frage jetzt einfach mal, was Sie zu diesem Ort wissen, zum Schwarzen Bären.
6: Nee, nur, dass es ein Hotel und ein Restaurant ist.
0: Aber sonst gar nichts. Isst du hier manchmal?
6: Nee, wir waren hier einmal essen, sonst nicht.
0: Okay, das ist mehr was für die Touris. Genau, Lieselotte, was weißt du denn?
7: Eigentlich auch nur, dass es ein Hotel und Restaurant ist und dass hier oben auch eine Tanzschule ist.
0: Genau, das ist ein ganz großer Saal hier oben, ne? Also die Fenster sehen so aus. Okay, aber du tanzt quasi nicht.
7: Nee.
0: Wer war das noch von euch?
8: Ich weiß nicht.
0: Pia, du weißt nichts?
8: Ja.
0: Das ist schade. Ich habe nämlich gelesen, dass das hier der Ursprungsort von Hermsdorf ist. Dass quasi der Weg zwischen Stadtroda und Eisenberg hier ungefähr so seinen Mittelpunkt hat. Also es ist genau die Hälfte. Und dass es hier quasi schon immer so eine Raststätte gab. Und dass da irgendwie ein hoher Herr, der hier mal vorbeigeritten kam, beklaut worden ist und dann gerettet wurde von wahrscheinlich den Leuten aus der Kneipe. So genau ist das nicht nachzuvollziehen. Aber jedenfalls hat er sich da so gefreut, dass er gesagt hat, hier muss mal ein Dorf gegründet werden. Und das war so ein bisschen thüringisch ausgedrückt. Hermsdorfherr oder sowas. Hermsdorfherr. Ich finde das eine lustige Geschichte. Ob die so stimmt, weiß ich nicht, weil das Wort Herm kann auch was anderes bedeuten, vermute ich mal. Können wir nochmal nachgucken und einschieben.
9: So, ich ergänze mal noch ein kleines bisschen was zu Hermsdorf. Also prominent ist natürlich das Hermsdorfer Kreuz. Autobahnkreuz von Süden nach Norden, von Osten nach Westen. Sehr wahrscheinlich, dass es dieses Wegekreuz an dieser Stelle schon immer gab. Und deswegen natürlich dieser Gasthof, der zum Schwarzen Bären eine große und wichtige Wegekreuzrolle gespielt hat. Schon immer. Heute hat Hermsdorf etwa ein bisschen was über 8000 Einwohner und nennt sich Kleinstadt. Das Stadtrecht hat Hermsdorf allerdings erst 1969 erhalten. Und wofür Hermsdorf noch bekannt ist, ist die Porzellanfabrik, die es seit ein bisschen mehr als 100 Jahren gibt.
0: Will noch jemand was ergänzen von euch? Nein? Normalerweise stehen hier in der Mitte mal große Linden. Die sieht ein bisschen kleiner aus hier, der Baum. Ist auch, glaube ich, keine Linde. Das hat komische kleine Blätter. Sieht aus wie eine riesige Stachelbeere. Okay, auf zur nächsten Station, würde ich sagen. Ja, also wir sind jetzt hier schon so ein kleines Stück vom Schwarzen Bären weitergelaufen und an einer Straßenecke, interessanterweise, steht eine große Vogelvoliere und da ist ein V drin. Der ist schön. Der schillert grün und blau, türkisblau und stolziert hier rum. Eigentlich ist es immer schöner, wenn die in so großen Kurparks rumlaufen. Oh, jetzt hat er mit mir gesprochen. Ihr seid alle dran vorbeigelaufen. Warum?
10: Weil wir nichts gesehen haben. Wir haben diesen Käfig so gesehen und dann sind wir nicht weitergelatscht. Ich habe diesen Vogel nicht gesehen. Aber ein sehr eleganter Vogel, so mäßig so. Ja. Und ja.
0: Der tut mir ein bisschen leid, weil es hier so befahren ist, wie ihr vielleicht hören könnt.
10: Er lässt sich mit sich reden, er lässt sich nicht interviewen. Das ist zu privat.
0: Kennt jemand so V-Geschichten oder sowas spontan? Alle schütteln den Kopf. Eine V-Geschichte, die ich zu erzählen habe, ist, dass, Laura hat gerade gesagt, das würde mich ja verrückt machen, wenn ihr immer so schreit. Wir hatten zwei in meiner Schule. Genau, sie wurden von der Biologielehrerin gepflegt und gehegt, ein Pärchen. Und da gab es in der Schule so einen Innenhof, wo die nicht rausflattern konnten, da haben die gelebt. Und das sah auf jeden Fall sehr viel besser aus. Den hier Innenhof als
8: die Vogelvoliere gerade. Und die saßen dann immer auf den Fenstern und haben in Unterrichtsräume reingeguckt.
11: Ist es bei den Pfauen nicht auch so, ich habe mich gerade gefragt, dass die Männchen eben diesen wunderschönen Pfauenkranz haben und die Weibchen eben eher so bräunlich aussieht? Das ist mir jetzt gerade noch eingefallen, weil das ist ja bei den Vögeln auch meistens so, dass die Männlichen dann immer die imponierenderen Farben haben.
8: Genau, der hier gerade war auf jeden Fall ein einsamer Mann, wie es aussah. Ja. Also wir stehen ja jetzt hier bei McDonald's an der Autobahnauffahrt Hermsdorf und ich habe mich gefragt, ob du irgendwas über die Autobahn weißt.
10: Nein, tue ich nicht. Ich habe keine Ahnung, ich habe keinen Plan, ich habe mich nicht erkundigt, ich habe keine Ahnung.
8: Laura, weißt du was über die Autobahn?
11: Ja, also ich glaube, die haben angefangen, die Autobahn zu bauen, so circa um 1930 rum und die war dann fertig 1938 und jetzt steht die halt immer noch und LKWs und Autos fahren drüber.
8: Also so, wie wir uns das gedacht haben, weil wir wissen, dass der Autobahnbau hat vor allen Dingen in den 30er Jahren unter Hitler stattgefunden. Genau, also wir sitzen hier bei McDonald's in Hermsdorf, in der Nähe von der, das ist die Autobahnauffahrt, ne, von Hermsdorf, das ist hier ganz in der Nähe. Genau. Was wisst ihr denn über diese Filiale hier?
12: Also, es ist halt eine Fastfood-Kette mit vielen Läden überall auf der ganzen Welt. Und ja, es gibt Kaffee, Burger, alles, was man braucht halt. Für Getränke aller Art. Genau.
8: Gehst du gerne hierher?
12: Ja, schon gerne. Schmeckt halt.
8: Wie oft?
12: So zweimal pro Monat, manchmal. Manchmal mehr, manchmal weniger. Genau.
8: Wisst ihr noch was über McDonald's, wo das herkommt? Wie lange es das schon gibt, so ganz allgemein?
13: Ich denke vielleicht, also ich weiß nicht genau, ich denke, das kommt vielleicht aus Amerika oder so. Aber wie lange das schon gibt, das weiß ich nicht.
8: Genau, und was ist das Besondere von McDonald's? Dieses System, was sie haben, hast du dich damit mal beschäftigt?
12: Das Erfolgsgeheimnis von McDonald's ist das revolutionäre Prinzip. Es ist das der Systemgastronomie. Das Konzept funktioniert wie ein Fließband in der Küche und ist bis ins kleinste Detail durchgeplant.
8: Weißt du, wie lange die Filiale hier in Hermsdorf schon gibt?
13: Ja, ich bin mir nicht ganz sicher, aber ich habe die KI gefragt. Die hat gesagt, ungefähr seit 2014.
8: Das scheint ja noch gar nicht so lange zu sein irgendwie.
13: Ja, ist noch nicht lange. Ich hätte auch gedacht, dass es das schon länger gibt, aber ja, es überrascht mich auf jeden Fall.
8: Genau, also sozusagen nach eurer Geburt sogar erst gebaut.
12: Ja, genau.
8: Genau, ich kann mich nur erinnern an die allererste McDonald's-Filiale, in der ich je gegessen habe, weil ich bin ja noch in der DDR geboren und da gab es definitiv kein McDonald's. Ihr habt ja gerade erzählt, es kommt aus Amerika, das gab es bei uns einfach nicht. Und ich glaube, das in Jena hat 1990 oder 91 eröffnet. Und zu meinem 13. Geburtstag habe ich mir das gewünscht, dass wir McDonald's essen. Das war das allererste Mal in meinem Leben. Kleine Geschichte für euch. Habt ihr eine McDonald's-Geschichte, irgendein Erlebnis, ein besonderes?
12: Also am Anfang, wo ich Kind war, sind wir mit dem Fahrrad gefahren und dann waren wir angehalten und ein Eis gegessen, meist. Ja. Und dann habe ich Burger probiert und hat mir halt sehr geschmeckt. Ja.
8: Okay, danke.
10: Schönen guten Tag, wie heißt du und was hast du gegessen und wie hat es geschmeckt?
13: Hallo, ich bin Ben. Ich habe den Toast Bacon, den Muffin Sausage und ein Eis Latte gegessen und getrunken. Die Burger haben gut geschmeckt, der Muffin Sausage war nur ein bisschen sehr stark gewürzt und der Eis Latte fand ich jetzt nicht so gut, der hat nicht so lecker geschmeckt.
12: Na Tom, bei mir

0: Lecker. Ich bin diese Lotte. Ich habe mir einen McMuffin mit Hähnchen geholt und der war sehr geil.
1: Also ich bin Lilly. Ich habe ein Getränke bestellt und das hat halt nicht geschmeckt. Und dann habe ich noch einen McToast gegessen. Das war okay.
2: Hallo, ich bin Fabienne. Ich habe mir einen Wrap bestellt und einen kleinen Eistee und es hat sehr gut geschmeckt.
3: Hallo, ich bin Pia. Ich habe mir ein Getränk gekauft. Das war nicht so gut. Und auch ein Wrap, der war gut.
4: Hallihallo, ich bin Rosa und ich habe mir Mini-Pancakes geholt, dann noch ein Getränk und dann einen Cheeseburger.
5: Wie hat's geschmeckt?
4: Es ist gut.
6: Ja, babamäßig. Ja.
7: Und zum Schluss bei McDonald's testen wir uns noch durch das Eisangebot.
8: Ich bin Ben, ich hatte McSunday mit Schokosauce und ich fand es sehr lecker auf jeden Fall.
9: Ich bin der Tom, ich hatte auch McSunday mit Schokosauce, war sehr lecker, ja.
10: Ich bin Emily, ich habe einen McSunday mit Schokosauce und es schmeckt super.
0: Ich bin Lieselotte, ich habe einen McFlurry mit Schokosauce und Oreo, ist geil.
1: Also, ich bin Lilly, ich hatte einen McSunday mit Schokosauce, hat gut geschmeckt.
2: Ich bin Fabienne, ich hatte einen McSunday ohne Soße und es hat sehr gut geschmeckt.
3: Ich bin Pia, ich hatte auch einen McSunday und mit Schokosauce und es war sehr lecker.
10: Ich bin Rosa, ich hatte ein imaginäres Eis. Es hat sehr doll geschmeckt.
1: Danke an Frau Bessel.
11: Danke Frau Bessel.
0: Ja, danke Frau Bessel.
7: Also jetzt haben wir auf jeden Fall den Zuckerflash. Na dann. Auf zur nächsten Station, einmal quer durch Hermsdorf und zurück.

0: Also, wir stehen jetzt hier vorm Freibad in Hermsdorf und es gibt zwei Becken, ein großes, tiefes Becken und ein Becken für Kleinkinder sowie eins mit einer Rutsche. Und außerdem gibt es hier Umkleiden für Mädchen und Jungs getrennt natürlich und noch einen Kiosk. Okay, also wir stehen gerade vor einer unserer ältesten Lehrkräfte.
1: Mein Name ist Karl Matthias Geider, wie Karl der Große.
0: Und,
1: aber Sie dürfen mich Matthias nennen.
0: Okay, Matthias.
1: Heißt ja, weil Matthias heißt ja Geschenk Gottes.
0: Wie lange machen Sie denn jetzt schon Ihren Beruf?
1: Wenn ich das so richtig, mache ich den Beruf eigentlich noch gar nicht so lange. Aber studiert habe ich schon sehr, sehr lange, ich glaube 40 Jahre.
0: Oh, okay. Und warum haben Sie sich ausgesucht, Lehrer zu sein?
1: Na, ich wollte Zahnarzt werden, da kann man auch quälen. Und dann habe ich mir gedacht, Schüler geht das eigentlich auch. Ne? Und da habe ich dann gedacht, dann mach du Schüler und dann kannst du auch quälen. Aber das reden wir, da müssen wir später mal drüber reden.
0: Okay, Herr Geider. Und ja. Sie sind jetzt hier mit den 5. Klassen und betreuen die beim Schwimmen?
1: Jawohl. Und manche, die stellen sich sehr gut an. Die werden am Ende der Woche ihr Seepferdchen machen und die sind hochmotiviert. Und da haben sie dann wirklich die Möglichkeit, auch zu Hause was vorzuzeigen.
0: Und ja, unsere 5. Klassen schwimmen hier gerade in der Projektwoche. Und da werden wir gleich mal ein paar interviewen.
2: Erstmal hallo beim Interview. Wie heißt ihr?
3: Ich heiße Mia.
4: Emily.
5: Isabella.
6: Christina.
7: Jumana.
2: Welche Klasse geht ihr?
3: Also ich gehe 5C.
4: 5B.
2: Ihr macht hier gerade den Schwimmkurs. Was habt ihr schon bisher gemacht?
3: Geschwimmt.
4: Also wir sind gepaddelt. Also wir haben gepaddelt.
5: Also normale Übungen und so Hundepaddeln und so.
2: Und habt ihr schon, könnt ihr schwimmen? Und wenn ja, habt ihr schon ein Abzeichen? Also Bronze, Silber oder Gold?
3: Also ja, ich kann schwimmen, aber habe kein Abzeichen.
4: Ich kann auch schwimmen, aber kein Abzeichen.
8: Ja, ich kann schwimmen, aber ich habe keine Ahnung, welche Anzeichen.
5: Ich kann schwimmen, aber nicht so gut.
2: Ja, wollt ihr auch irgendein Abzeichen erreichen? Heute, also diese Woche?
3: Seepferdchen, glaube.
2: Was wollt ihr jetzt noch machen? Also habt ihr noch irgendwas vor? Geht ihr noch ins Becken oder so?
8: Weiß ich nicht.
3: Keine Ahnung.
2: Okay, und was habt ihr hier auf der Wiese?
5: Wir haben Chips mit, Gummibärchen, Milch. Sonnencreme.
4: Ja. Sonnencreme. Essen und Shampoo.
2: Gefällt's euch?
3: Ja.
5: Ja.
2: Vielen Dank fürs Interview. Ich hoffe, ihr habt noch eine schöne Woche dort. Als ich 5

0: Erste Klasse war, war es auch sehr schön. Und ja, wollt ihr noch was, irgend noch was sagen?
1: Ich habe nur eine Frage. Wart ihr gerade bei Meggis?
0: Ja.
2: Okay. Danke, Mädels.
3: Danke.
2: Von gestern zu heute sind die schon ins große Becken und werden Donnerstag hoffentlich hier das Schwimmabzeichen machen.
1: Mach ich jetzt stoppen? Also wir machen jetzt noch ein Unterwasser-Interview mit Herr Geide, weil er ist mit SpongeBob verwandt und ja. Okay, das war's für heute. Tschüss.
0: Also wir sind jetzt hier am Friedhof in Hermsdorf. Wenn ich hier reingucke, sieht es schon sehr naturhaft aus, mit vielen Treppen. Und ich sehe hier schon gleich das erste Grab. Und das Tor, das sieht sehr alt aus, also mit vielen Mustern. Und oben ist ein Kreuz und ja.
4: Also die Bäume sehen aus wie Eschen. Die sind auch schon, genau wie du sagst, alt. Die sind sehr groß gewachsen. Ich glaube, das sind Eschen. Und das Tor ist so schwarzes, gusseisernes Tor. Es sieht schon auf jeden Fall wie ein Ort aus, an dem man nicht so häufig geht, ne? Nur so Ruhe und so.
1: Aber wir laufen hier irgendwo im Nirgendwo rum. Es sind überall mehr so ich glaube, es ist mehr so eine Industrie-Gegend hier, ja. Und wir bewegen uns aber wieder in die soziale Richtung von Hermsdorf.
5: Ja, wir gehen jetzt zu diesem Aufnahmezentrum und Schafe haben wir auch gerade gesehen. Genau. Und wir gucken jetzt uns die Schafe an. Und ja, gleich gehen wir noch zum Aufnahmezentrum und gucken mal, ob wir jemanden zum Interviewen finden.
1: Okay.
4: Also an alle hier, wir stehen ja hier so in so einem Gewerbegebiet und sind ein Stück gerade durchgelaufen. Wir haben hier so auf der einen Seite das ehemalige Erstaufnahmezentrum für Flüchtlinge und genau gegenüber ist das Fraunhofer Institut und es sind noch ein paar andere Firmen. So. Wie geht's euch denn, nachdem ihr hier durchgelaufen seid? Was habt ihr denn gesehen? Was habt ihr für Gefühle?
6: Es sieht ein bisschen aus wie ein Industriegebiet, also es gibt viele große Häuser, sag ich mal.
7: Ja.
6: Ole hat eigentlich auch ein Lost Place gesehen.
7: Ja,
6: also wir haben alle ein Lost
7: Place. Ja, das ist ja auch die Chernobyl. Das ist ein Lost Place. Das sieht also aus wie so eine Anstalt.
4: Sieht aber nur von der einen Seite so aus. Von der anderen Seite ist das ja auf jeden Fall Firmengelände. Die Frage ist halt, ob das noch genutzt wird oder nicht. Genau. Genau, Lisa, du bist doch aus Hermsdorf. Bist du immer öfters hier in dem Gewerbegebiet?
5: Nee, eigentlich nicht.
4: Du bist wahrscheinlich nie hier, oder?
5: Nee.
4: Sieht so sehr einladend hier aus, das war ironisch. Wie geht's? Was habt ihr denn so gedacht, weil wir gerade die Straße hochgelaufen sind?
5: Es sieht alles sehr verlassen aus, es sah schon mal schöner aus, auf jeden Fall.
8: Ja, ich kann's halt noch nicht. Und es sah sehr unerwartet aus. Ich dachte, es wär jetzt schöner ein bisschen.
4: Du hast versucht, was rauszufinden über das Erstaufnahmeheim hier.
8: Genau, ja. Das Erstaufnahmeheim ist leider schon seit Juni geschlossen, seit Juni 2024. Dafür ist aber ein anderes in Suhl vorhanden, wo Flüchtlinge und Leute mit Migrationshintergrund aufgenommen werden können.
4: Habt ihr sowas mitbekommen von der Aufregung vor 2 Jahren um das Erstaufnahmeheim hier?
8: Also ich habe nicht so viel mitbekommen, aber... Vielleicht hat Pia was mitbekommen.
9: Ich habe auch nichts wirklich mitbekommen.
4: Also ich meine, wir stehen ja jetzt hier so direkt davor. Könnt ihr euch vorstellen, das sieht ja aus wie so eine Fabrikationshalle eigentlich, so eine also Factory oder so. Könnt ihr euch vorstellen, dass da Menschen drin leben?
8: Also bestimmt hatten da mal welche drin gelebt, also die aufgenommen wurden. Und die waren wahrscheinlich wurde denen so ein Bett zugeteilt und auch was zur Verfügung gestellt, damit die gut zurechtkommen. Ja.
9: Also ich glaube auch, dass dann auch, also ich weiß nicht, ob es noch so ist, aber ich glaube, dass dann auch Leute drin sind und ja, also ich glaube schon, ich weiß.
4: Also für mich sieht das unglaublich verlassen aus. Also ihr habt ja gerade selber gesagt, seit 2 Jahren wird es nicht mehr genutzt, aber hier stehen noch keine Autos und gar nichts, weil Leute müssen ja auch leben, wenn die leben, die bewegen sich hier irgendwie rum. Aber was ich mich wirklich mehr frage ist, also wie gesagt, an der einen Seite hier sind ja nicht mal Fenster drin, Ich habe nur gehört, dass es halt wirklich sehr unmenschlich gewesen sein soll für die Menschen, die hier untergekommen sind, dass die sich hier gar nicht wohlgefühlt haben. Und wenn ich mir das Gebäude hier angucke, du weißt es auch nicht so genau. Nee, wenn ich mir das Gebäude so angucke, kann ich das ein Stück weit verstehen, weil da ist ja so wenig Fenster drin. Also wer weiß, ob die überhaupt Frischluft hatten und so.
8: Sieht so aus, als wären die halt so voll isoliert worden von der Außenwelt oder so.
4: Dieser krasse Zaun, der hier auch so drumrum ist, ne?
8: Ja, als ob die nicht heraus dürfen oder so.
0: Vielleicht waren da auch zu viele Menschen dort und deshalb hat es auch geschlossen, ne? Weil die hatten auch, manche hatten ja auch keine Unterkunft.
1: Also ich denke, da lebt noch jemand drin. Und der hat sich da irgendwie Essen gebunkert oder so. Das ist meine Meinung.
4: Ein Prepper, meinst du?
1: Ja.
4: Okay, maybe. Aber ich glaube auch, ich hoffe, die Flüchtlinge, die hier untergekommen waren, die sind alle mittlerweile in normalen Wohnungen gelandet, oder?
8: Ja, oder die wurden vielleicht in Suhl in die Aufnahmestätte verlagert, weil die ist noch aktiv.
4: Ihr habt ja auch euch ein bisschen mit dem Fraunhofer-Institut beschäftigt, ne? Hast du dazu auch noch Informationen?
8: Ja, also ich weiß auf jeden Fall, dass die Keramik herstellen, sozusagen für auch Rohre und so. Und mit so einer KI dann auch testen, ob die auch gut funktionieren. Und ja, und die führen dann so Experimente auch durch, dass sie auch gut standhalten. Und ja.
4: Also ich weiß nicht, ich habe immer mal gehört, so Keramik hat in Hermsdorf da schon irgendwie so eine traditionelle Bedeutung. Also dass das schon seit ein paar mehreren Jahren, 100 Jahren oder so, schon immer so ein Thema ist, dass hier in Hermsdorf was mit Keramik gemacht wird. Aber wisst ihr da was Genaues? Also auch mit so, bei Keramik denkt man ja zuerst so an Teller und Tassen, ne? Und nicht so an Industriekeramik. Aber wisst ihr da was?
8: Also ich weiß, dass die Keramik nicht Porzellan oder sowas ist, sondern ja, das wird hauptsächlich, glaube ich, für Rohre verwendet, das, was ich zumindest gehört habe, und auch für so eher Bauteile.
4: Pia, weißt du da noch was?
5: Nein.
4: Ihr habt doch gestern den ganzen Tag was dazu gelesen, nicht?
8: Ja, schon, aber wir haben uns eher so, so Fragen eher dazu überlegt, wie stehen können.
4: Genau, leider haben wir jetzt niemanden erreicht im Fraunhofer-Institut, der uns da was beantworten kann. Aber naja, die sind schwer beschäftigt, glaube ich.
8: Ja, glaub ich auch.
4: Genau. Na gut, aber du hast erzählt, Fabienne, dass du jemanden kennst, der da mal Praktikum gemacht hat. Weißt du, was die Person dort gemacht hat?
8: Ja, also meine Schwester hat dort Praktikum gemacht. Und ich weiß gerade nicht mehr ganz genau, was sie gemacht hat, aber sie durfte auf jeden Fall auch mal so solche verschiedenen Keramikteile angucken und auch die Verwendung wissen dafür. Aber darüber weiß ich auch nicht so ganz viel.
4: Also das ist ein spannendes Thema. Gut, danke.
3: Nochmal, wir stehen jetzt vor dem Gaudi-Park in Hermsdorf. Er eröffnete am 1. Mai 2026.
10: Er bietet Kindergeburtstage sowie Klettergerüste, Fahrgeräte, Kleinkindbereiche und Elternchillbereiche.
3: Die Preise liegen bei Erwachsenen ab 7 Euro.
10: Für Schwerbehinderte und Krabbelkinder bis 3 Jahre 8 Euro.
3: Kinder ab 3 Jahren 11 Euro.
10: Kita-Gruppen 10 Euro, genauso wie Schulklassen.
3: Die Öffnungszeiten sind in der Woche von 13 bis 19 Uhr. Samstag, Sonntag, Freitag und Ferien liegen bei 10 bis 19 Uhr.
10: Der Gaudi-Park ist insgesamt 3000 Quadratmeter groß.
3: Die Adresse ist Wilhelm Konrad Röntgen, Straße 8.
11: Wer sind Sie?
12: Ich bin Handwerker, ich habe hier den Park mit aufgebaut.
11: Und wissen Sie, warum der Park in Jena geschlossen hat, der Gaudi-Park?
12: Nee, das kann ich Ihnen leider nicht beantworten.
11: Wie sieht es aus, ist die Anlage ungefähr gleich groß? Also Höhe, von der Höhe auf jeden Fall nicht, das kann ich ja bezeugen. Aber wie sieht es aus mit der Weite so?
12: Also flächenmäßig soll sie größer sein und die Höhe, wie Sie schon sagen, ist nicht so hoch wie die andere.
11: Und wann wurde mit dem Bau angefangen?
12: Wir haben letztes Jahr 2025 im Dezember begonnen.
11: Und ist er soweit fertig oder fehlen noch ein paar? Also nur noch Kleinigkeiten wahrscheinlich?
12: Nur noch kleine Feinheiten, ansonsten ist der Park zu 95% fertig.
11: Und gibt es irgendwelche Unterschiede zwischen den Attraktionen von damals zu heute?
12: Auf jeden Fall die Rollschuhbahn, die neu gebaut wurde.
11: Okay, danke fürs Interview.
10: Also, wie lange bist du jetzt schon hier?
1: Wir sind um 10.45 Uhr, glaube ich, hier angekommen.
10: Warst du jetzt schon öfters hier?
1: Nein.
10: Wie
13: Wie fandest du es bisher?
14: Ich fand es sehr cool.
13: Und was hast du schon alles so gemacht?
14: Ich war schon im Trampolin und ich spiele gerade mit meinen Freunden Hide and Seek.
15: Wir laufen jetzt weiter. Den Inhaber vom Gaudi-Park konnten wir leider nicht interviewen.
13: Wir stehen hier auf der einen Seite, da haben wir, das ist doch, glaube ich, das Stadthaus. Und gegenüber das Porzellanfabrik Hermsdorf GmbH steht da dran. Was wisst denn ihr über die Porzellanfabrik hier?
16: Nichts.
13: Gar nichts?
16: Nee.
15: Nee, über die Porzellanfabrik nichts.
17: Wir zücken da mal ganz schnell einfach unsere Handys.
15: Technische Keramikfabrik ist das.
13: Genau, die machen keine Tasse und Teller, die machen irgendwas anderes, ne?
15: Ja, ein Keramikhersteller in Hermsdorf steht hier.
13: Okay.
16: Sind wir, dass du mal auf der Seite guckst.
13: Tradition steht hier auch. Technische Keramik seit über 100 Jahren, das sag ich doch.
2: Wusstet ihr nicht.
13: Jetzt wisst ihr das.
15: Morgen steht ihr vergessen.
13: Man kann eine Ausbildung zum Industriekeramiker machen, steht da. Noch was?
16: Keramiker werden.
13: Habt ihr noch was Schönes gefunden? Nee.
15: Kontaktieren Sie uns.
13: Okay, dann lass uns weitergehen.
17: So, was macht man in Hermsdorf, wenn man sich stärken will und anderen Leuten begegnen will? Am besten beides gleichzeitig und auch nicht mehr so weit vom Bahnhof weg sein will, weil gleich der Zug zurück nach Jena fährt. Genau. Man geht ins Brückencenter. Das tun wir jetzt auch.
18: So, wir sind gerade im Cube-Laden. Wir laufen hier gerade rum. Und hier gibt es ganz viele E-Bikes auf jeden Fall.
19: Also die meisten Fahrräder sind E-Bikes auf jeden Fall.
18: Ja, dann gibt es hier noch Fahrradkleidung, T-Shirts, Hosen, Helme auch.
19: Vor allem auch Rennräder gibt es hier ganz viele. Rennräder, auch preiswert. Genau. Sehr zu empfehlen.
18: Ja, und normale Mountainbikes auch.
19: Und nettes Personal.
18: Ja, das ist auf jeden Fall sehr nett. Dann gibt es Mountainbikes ja auch viele. Also eine große Auswahl, auch schöne Fahrräder auf jeden Fall.
19: Was es gibt, noch? Also es kommt von teuer bis zu ganz günstig.
18: Ja,
19: gibt es alles dabei?
18: Alles dabei. Genau. Dann gibt es ja auch noch so Taschen für Fahrräder, Handschuhe. Und die reparieren auch Fahrräder und bauen die zusammen, was auch gut ist. So, dann gibt es auch die ganzen Einzelteile, wenn was kaputt ist halt. Genau, Trinkflaschen, ja, Luftpumpen, also alles Mögliche, was man für ein Fahrrad braucht.
19: Genau.
18: Also die erste Frage, wie lange Sie schon hier arbeiten?
20: Ich bin, dieses Jahr sind es bei mir 6 Jahre.
18: Okay, und wie sind Sie auf den Job gekommen, das hier zu arbeiten?
20: Weil es mein Hobby ist. Also ich habe es damals halt im Endeffekt Hobby zum Beruf gemacht, hatte keine Ausbildung gehabt und habe gesagt, ich fange hier an und mache hier meine Ausbildung als Verkäufer. Okay.
19: Was gefällt Ihnen am meisten an dem Job?
20: Dass es halt immer noch das Hobby ist,
19: ja.
20: Und das Team hier, also quasi die Zusammenarbeit mit allen.
19: Okay. Und würdest du das uns zum Beispiel empfehlen?
20: Es ist ein schöner Beruf.
19: Okay.
20: Es ist halt Verkäufer. Man kann aber auch Werkstatt machen. Hm. Ich finde es sehr umfangreich. Über Lager, Verkauf, Werkstatt.
19: Okay.
20: Man kann sehr viel hier machen.
18: Okay, und welches Modell vom Fahrrad wird jetzt zum Beispiel am meisten verkauft, am häufigsten, was am beliebtesten ist?
20: Also grob gesagt E-Bikes. Hm. Hauptsächlich E-Bikes. Und da muss man sagen, hier in der Umgebung ist es total unterschiedlich. Bei uns sehr viel eigentlich so Trekkingräder und teilweise aber auch noch Mountainbikes. E-Mountainbike.
18: Okay, Dankeschön.
20: Das war's.
18: Danke. Übrigens, der Cube-Laden ist auch ein Teil vom Brückencenter.
19: Im Brückencenter sind auch noch viele andere Geschäfte, wie zum Beispiel Euronix, Rewe oder Rossmann und vieles mehr.
18: Ja, frühs gehen auch vor der Schule viele Schüler auch manchmal in den Brückencenter, um noch was einzukaufen, zum Beispiel Essen oder so.
19: Oder also Snacks.
18: Genau.
19: Am nächsten Tag sind wir dann nach Bad Gröslau-Lausitz gelaufen und haben vieles erlebt, viele Leute interviewt und ja.
18: Genau, auf dem Weg dahin sind wir durch den Wald gelaufen. Das ist auch ein Sumpf, der trockengelegt wurde und der war aber auch viel größer. Also jetzt ist da nicht mehr so viel Sumpf, also eigentlich größtenteils nur Wald.
6: Auf dem Weg nach Bad Klosterlausnitz durch den Wald war es dann sehr dunkel und es hat geregnet.
19: Und wisst ihr, was dazu gut passt?
6: Gruselgeschichten, und davon hören wir uns gleich welche an.
21: Der Schatten im Flur. Es war kurz vor Mitternacht, als Lena von einem leisen Klopfen geweckt wurde. Verschlafen blickte sie zur Tür ihres Zimmers. Das Haus war still. Ihre Eltern schliefen längst. Sie öffnete vorsichtig die Tür. Der Flur war dunkel, bis auf das flackernde Licht einer alten Lampe. Am Ende des Flurs stand eine dunkle Gestalt, groß, regungslos. »Mama?« flüsterte Lena. Keine Antwort. Langsam machte sie einen Schritt nach vorne. Die Gestalt bewegte sich plötzlich. Erst ganz langsam, dann immer schneller auf sie zu. Lena rannte zurück in ihr Zimmer und schlug die Tür zu. Ihr Herz raste. Draußen hörte sie schwere Schritte. Dann wurde es still. Nach einigen Sekunden fasste sie ihren Mut zusammen und schaute durch das Schlüsselloch. Nichts. Erleichtert öffnete sie die Tür in einen Spalt. Der Flur war leer. Plötzlich spürte sie einen eiskalten Atem direkt hinter sich. Eine raue Stimme flüsterte ihr ins Ohr. »Warum hast du dich umgedreht?« Am nächsten Morgen war Lenas Zimmer leer. Die Tür stand offen. Das Einzige, was man fand, waren kleine, nasse Fußspuren, die mitten in ihr Zimmer endeten.
13: Also wir sind hier gerade an der Grenze zwischen Wald und Ortseingang Kloster Lausnitz. Da haben wir hier so eine... ich weiß nicht, Wildschweingrenze, da sieht man immer, wo der Wald aufhört und der Ort anfängt. Seid ihr denn oft im Wald unterwegs? Das heißt, der Saale-Holzland hier so, viel, viel Wald. Seid ihr da oft unterwegs?
22: Nein, nur meine Mutter.
23: Ja, also schon oft. Ja, manchmal mit Freunden.
24: Ja, ich gehe auch öfters wandern mit meiner Familie.
1: Also ich bin hier nie, weil ich mag den Wald nicht. Irgendwie macht mir das Angst.
13: Aha, okay. Bist du oft im Saale-Holzland-Kreis?
25: Ja, okay. Jeden Tag.
13: Seid ihr hier im Wald immer mal unterwegs oder nicht so?
25: Nicht so oft.
19: Ne? Ich auch nicht so oft.
13: Aber kann man doch bestimmt auch so gut Crossbike oder so durchfahren.
23: Ich bin manchmal im Wald.
24: Ich bin gar nicht.
17: So, jetzt kommt noch ein kleiner Erklärbär zu dem Ort, zu der Gemeinde Bad Kloster Lausnitz. Wie der Name schon verrät, ist der Ursprung des Ortes ein Kloster, das schon fast vor 1000 Jahren gegründet wurde. Angeblich war das eine Frau Kunitzer, die mitten im Holzland einen Ort suchte, an dem sie in Ruhe sterben könnte. Und dann hat sie mit einer Nonne gemeinsam das Kloster gegründet, in einer Einsiedelei mitten im dunklen Wald. Ihr müsst euch das vorstellen, dass der Wald schon sehr groß und dunkel und dicht war zu der Zeit und da ja auch noch gar kein Ort drumherum gewesen ist. Genau, wie das so ist, entwickelt sich ja oft um Klöster herum dann manchmal auch ein Dorf. So war das auch bei Kloster Lausnitz. Und das Kloster wurde irgendwann im 16. Jahrhundert aufgelöst, weil es verarmt war. Und dann hat sich das Dorf aber nach dem Kloster genannt, also Kloster Lausnitz. Und ein Heilbad ist es erst seit 2010. Und ein Erholungsbad, also ein Kurort in dem Grunde, ist es seit fast 100 Jahren. Und das liegt daran, dass es eigentlich auf so einer kleinen Anhöhe liegt, der Ort. Und rundrum, das ist so ein bisschen Schwemmland von der Weißen Elster und der Saale, gibt es so ein paar Moorflecken. Und naja, irgendwann hat man festgestellt, dass Moorerde halt eigentlich ganz gut ist und heilsame Kräfte hat, und da hat man daraus eben ein Moorheilbad gemacht. Das alte Kurhaus ist auch schon eine Weile alt in Bad Kloster Lausnitz. Das gibt es noch. Das ist, nennt sich heutzutage Gesundheitszentrum und wird auch für Kulturveranstaltungen genutzt. Heute hat Bad Kloster Lausnitz übrigens so über 3000 Einwohner, zählt aber immer noch nicht offiziell als Städtchen, sondern ist halt offiziell eine Gemeinde. Eine Gemeinde mit Marktplatz.
13: So, ich quatsch mal ein bisschen vor mich hin. Wir sind gerade am Hotel an der Köppe vorbeigekommen, was, glaube ich, ein sehr altes Hotel ist und irgendwie auch immer mit der Kurklinik auch zu tun hatte. Laufen gerade ein bisschen durch den Kurpark. Da wird gerollert überall. Also Menschen in Rollstühlen, aber auch mit Skateboards und Rollerblades fahren hier rum. Und wir sind gleich am Eingang von der Moritz-Klinik und haben einen Zauberspruch, um reinzukommen. Den verrate ich euch natürlich nicht. Die Hexe haben wir zwar nicht im Wald gesehen, aber es könnte sein, dass wir den Zauberspruch brauchen, um reinzukommen. So, wen haben wir denn jetzt für die Moritz-Klinik?
26: Wir gehen mal.
17: So, und wir, genau, Wir gehen jetzt mal in die Moritz-Klinik hinein. Moritz-Klinik gibt es seit 1993, hat ungefähr 300 Betten und ist nicht nur eine Kurklinik, sondern vor allen Dingen eine Reha-Klinik.
0: Okay. Hallo, wie heißen Sie?
4: Ich bin Sarah Mings.
0: Seit wann arbeiten Sie denn in der Klinik?
4: Ich habe im Juli 2021 hier in der Klinik angefangen, nach meiner Elternzeit. Da war ja auch noch ein bisschen mit Corona, waren auch noch Corona-Maßregeln und Regeln überhaupt zwecks Corona.
0: Und was genau machen Sie?
4: Also ich bin in der Moritz-Klinik Bad Klosterlausnitz tätig, im Frühreha-Bereich Neurologie, bin dort eingestellt als Pflegefachkraft und bin aber auch zusätzlich noch Praxisanleiter und Wundexperte. Also ich bin hier angestellt als Gesundheits- und Krankenpflegerin. Wir versorgen schwerstkranke Patienten. Ich bin in der Frühreha-Phase B zuständig. Das heißt, es sind neurologische Patienten, sozusagen mit Schlaganfall nach irgendwelchen Autounfällen, mit Schädelhirntrauma, Gehirnblutung. Also die Patienten hier im Haus, also beziehungsweise da, wo ich arbeite, die sind schwerst pflegeabhängig und brauchen größtmögliche Unterstützung durch uns. Und bei den Patienten führen wir halt sozusagen die Krankenbeobachtung, die Krankenpflege, die Körperpflege durch, unterstützen sie in ihren alltäglichen Lebenssituationen, wo sie eben Unterstützung brauchen.
0: Ah, okay. Wieso wollten Sie den Beruf gerne machen?
4: Das ist eine sehr spannende Frage. Ich beantworte das jetzt sehr ehrlich. Es war damals ein sehr beliebter Beruf, die Krankenschwester, und ich habe mich damals beworben und bin als Nachrücker in die Ausbildung gekommen. Ich wollte halt eigentlich mit Menschen arbeiten, damals gerne mit Kindern, habe mich dann aber für die Krankenpflege entschieden, weil es einfach ein bisschen besser aufgestellt ist. Man kann halt auch mit Kindern arbeiten, wenn man das möchte. Und deshalb habe ich mich dann dazu entschieden, mit 16 in die Krankenpflege zu gehen.
0: Okay, welchen Abschluss benötigt man?
4: Also hier, auch hier im Haus, wir bilden ja auch aus, 10. Klasse, also ein Realschulabschluss ist, braucht man auf jeden Fall, ist Bedingung, um die Ausbildung anzufangen. Und meistens, wenn das sehr junge Schüler sind, schauen wir, dass die vielleicht in Richtung FSJ nochmal machen, dass sie einfach wirklich in den Beruf Pflege einfach nochmal reinschnuppern, weil die Pflege schon, also man muss das halt auch mögen. Es ist Arbeit mit Menschen, es ist körpernahe Arbeit, es ist schwere Arbeit. Und deshalb lassen wir die jungen Schüler meistens erstmal ein bisschen schnuppern, ob es den Schülern gefällt. Und genau, und daraufhin kann man dann entscheiden, in welche Richtung man gehen kann.
0: Okay. Was für Krankheiten behandeln Sie?
4: Also wir haben, da wo ich arbeite, das sind wie gesagt die Schlaganfälle, Hirnblutung, Schädelhirntrauma. Wir haben aber hier noch eine Besonderheit unten in der Orthopädie. Das heißt, da kommen Menschen nach Knieoperationen, überhaupt nach Operationen der Knochen, also auch wenn die am Rücken operiert sind. Und dann die größte Besonderheit im Haus, wir behandeln hier auch Brandverletzte. Nach schweren Verbrennungen kommen die hierher zur Reha und kriegen hier ihre Behandlung.
0: Okay. Und wie viele Patienten kommen da so monatlich bei Ihnen so?
4: Das kann man so gar nicht sagen. Also es ist immer sehr unterschiedlich. Es gibt Patienten, die sind nur 3, 4, 5, 6 Wochen da. Es gibt aber auch so Ausnahmefälle, die, ich glaube, einer von den längeren, teilweise bis zu 18 Monaten könnten die hier im Haus sein. Und monatlich, also es ist immer so ein bisschen, wie die Patienten entlassen werden, in welchem Rahmen. So, ich sage jetzt mal, so im Monat haben wir vielleicht oben bei uns auf Station vielleicht so 4, 5 Neuaufnahmen und beziehungsweise 4, 5 Entlassungen. Aber das kann halt auch mal unterschiedlich sein. Es kann auch mal ein Monat sein, wo wir vielleicht 10 Entlassungen haben.
0: Ah, okay. Also?
5: Und und gibt es auch so Fälle, wie dass diese Patienten es nicht schaffen, das hier zu überstehen?
4: Es kommt sehr wohl vor, die Patienten werden ja auch in dem Sinne auch immer älter. Und man muss sich das halt vorstellen, die Patienten kommen einfach und sind schwer betroffen und schwer krank. Und manchmal können dann die Angehörigen einfach sagen, der Patient hätte es nicht gewünscht, so zu leben oder in dem Ausmaß, in dem er betroffen ist. Und daraufhin kann man dann entscheiden, dass man sagt, sie dürfen auch einfach gehen. Also es kommt auch vor, dass hier auch Menschen sterben, ja.
5: Ah, okay.
3: Was ist das Schönste an Ihrem Beruf?
4: Also das Schönste an meinem Beruf ist eigentlich wirklich, dass man in den meisten Fällen einfach sieht, dass die Patienten dankbar sind, dass die Patienten sich freuen, wenn sie sich selber verbessern oder wenn sie selber merken, es geht voran. Ja, das ist halt so schön, dass man da wirklich effektiv und aktiv daran mitwirken kann.
3: Okay. Gibt es internationale Mitarbeiter?
4: Ja, internationale Mitarbeiter gibt es sogar sehr viele. Wir haben hier einige im Anerkennungsverfahren. Wir haben sehr viele philippinische Kollegen, die jetzt schon ungefähr fünf Jahre da sind, die hier sozusagen ihre Anerkennung gemacht haben. Jetzt ganz neu haben wir mexikanische Kollegen, die sozusagen auch im Anerkennungsverfahren sind, die sozusagen in ihrem Land schon ihren Ausbildungsstand haben, also auch gelernte Pflegekräfte sind und jetzt nach deutschem Standard eine neue Anerkennung machen müssen, um den Beruf in Deutschland auszuüben.
5: Und welche Altersklasse und könnten Sie allgemein diesen Beruf, allgemein diese Station hier, egal welcher Beruf das jetzt ist, aber allgemein hier zu arbeiten, könnten Sie das empfehlen?
4: Also ich muss sagen, ich arbeite sehr gerne hier und man geht sehr auf mich ein. Ich zum Beispiel habe halt zwei Kinder zu Hause. Ich konnte mich mit den Schichten ein bisschen anpassen. Ich bin auch in der Ausbildung tätig und betreue auch die Schüler. Also man geht sehr drauf ein. Ich arbeite sehr gerne in der Moritz-Klinik und kann es auch empfehlen. Ich freue mich immer, wenn wir Auszubildende bekommen und Ausbildende Menschen oder junge Menschen ausgebildet werden wollen in der Krankenpflege. Es ist immer noch ein wunderschöner Beruf und ich freue mich immer, wenn neues Personal kommt.
17: Wir sind ja jetzt hier in der Moritz-Klinik so drin. Ich finde das hier sehr, sehr schön und hell, die Räume alle. Ein bisschen so verwirrend, so labyrinthartig, aber irgendwie auch cool, weil da kann man viel entdecken. Wie findet ihr es denn hier in der Klinik?
24: Also ich finde es sehr... Es ist sogar sehr schön hier drin, es ist auch relativ sauber gehalten und ich denke mal, dass sich die meisten Patienten wohlfühlen werden.
3: Also ich finde es auch sehr schön, es ist gemütlich und ich denke mal auch, dass die Patienten sich sehr wohlfühlen hier.
17: Direkt hinter uns hängt ja auch noch so ein cooles Kunstwerk. Ich habe nämlich hier gerade gelesen, das ist in einem Workshop entstanden mit dem Künstler Timo Hobe gemeinsam mit allen, die hier arbeiten in der Klinik. Die haben alle ihre Kleckse dran gemacht. Wir machen ein Foto? Gute Idee.
10: Wir stehen hier gerade im Kurpark, das ist das Herzstück der Kurzone und befindet sich unterhalb von dem Kurmittelhaus und den Kurkliniken.
21: Er bietet Kräutergärten, Vogelfoliere, Goldfischteiche, Kinderspielplätze, Freiluftschachtfeld. Auf der Kurparkbühne sind Sommersaisonkonzerte und Veranstaltungen.
10: Der Kurpark ist ca. 3,4 Hektar groß und die Entwicklung von ihm startete ab dem 19. Jahrhundert.
17: Tatsächlich ist dieser kleine Kurpark echt richtig schön. Wir haben ein riesiges Blumenbeet, was in allen möglichen Farben leuchtet. Leider haben wir es nicht geschafft, an der Vogelvoliere vorbeizukommen. Da hätten wir nämlich noch mal ein paar sehr schöne Vogeltöne eingefangen, vermutlich. Und ich habe noch eine Kurparkgeschichte, denn wir sind ja vorhin schon an diesen Wildschweinsperren vorbeigekommen. Nicht ohne Grund gibt es die, denn in dem einen Jahr sind hier wirklich Horden von Wildschweinen in den Kurpark eingekehrt und haben die halbe Wiese umgewühlt. Kein Scheiß. Also der Wald ist nah, nach wie vor.
21: Nach dem bunten Kurpark gehen wir zu einem entspannteren Ort, wo die Lausnitzer dem Himmel ganz nahe sind.
7: Wir sind hier in der Kirche und das ist die Station von Lilly und mir. Also es war die erste Holzkirche.
17: Also die erste Kirche des Klosters, die wurde noch aus Holz gebaut, die hier offensichtlich ist, wie man das gewöhnt ist, aus Steinen. Und übrigens hat die Kirche hier im Kloster Lausnitz keinen zugehörigen Heiligen.
7: Sie ist sehr groß. Die Kirche, die ist das Herz der Gemeinde. Sie ist natürlich evangelisch, was denn sonst? Die Kirche wurde leider mehrmals zerstört, aber dafür wieder aufgebaut. Und ja,
17: genau. Und das Gebäude, so wie es jetzt hier vorfinden, ist im Jahr 1866 geweiht worden. Quasi neoromanisch.
5: Schönen guten Tag. Sind Sie gläubig?
24: Nein,
7: ich bin auch nicht gläubig. Ich bin rosa und ich wurde erst konfirmiert, also ja.
5: Ich
2: Ich bin Lilly und ich bin nicht gläubig.
8: Ich bin Emily und ich bin gläubig.
9: Ich bin Lieselotte und ich bin gläubig.
11: Ich bin Ben und ich bin nicht gläubig.
12: Ich bin Tom und bin gläubig.
14: Ja, ich bin Ole, ich bin gläubig.
26: Ich bin Frau Bessel und ich bin Atheistin.
27: Ich glaube an das Universum.
2: Also, wir sind jetzt hier in der Kirche und ich beschreibe die jetzt mal ein bisschen, weil ich sollte das machen. Also für eine Dorfkirche ist es schon ganz schön groß. Die Wände sind mit Steinen marmoriert, oder? Ja. In der Mitte ist ein großes Kreuz und eine hellblaue Halbkugel, wo Sterne drin sind. Und hier stehen überall Bänke zum Hinsitzen. Und in der Mitte ist noch ein Taufbecken und ganz oben steht die Orgel.
28: Also, wir sind jetzt hier bei meiner Oma. Also, die erste Frage ist, in der Kirche kann man ja, muss man am Ende solche Spenden reintun. Ja. Weißt du, für was die Spenden da sind?
29: Die erste Spende ist immer für die eigene Gemeinde und die andere Spende wird festgelegt zu irgendwelchen Hilfsprogrammen, entweder für Musik oder arme Kinder und Menschen oder Katastrophen. Das wird von der Landeskirche festgelegt.
28: Okay, was gefällt dir so an der Kirche?
29: Unsere Kirche ist ein sehr schönes Bauwerk. Das ist eine romanische Basilika. Die ist für unseren Ort eigentlich sehr schön groß und innen auch ganz schlicht. Mir gefällt die Kirche sehr, sehr gut.
28: Was schön. Und seit wann gehst du denn in die Kirche?
29: Ich gehe schon immer in die Kirche. Ich bin getauft, geheiratet, Konfirmation. Ich gehöre hier. Ich bin Christin und gehe regelmäßig in die Kirche.
28: Okay, sehr interessant. Und letzte Frage ist, wir haben ja so einen Kirchenschlüssel bei uns. Und warum haben wir den eigentlich gekriegt? Da haben wir ja immer Zugang zur Kirche.
29: Ich war 18 Jahre im Gemeindekirchenrat und bin eigentlich immer gut erreichbar. Und da war der Kirchenschlüssel schon 30 Jahre bei mir und konnte den immer rausgeben, wenn mal Handwerker kamen oder Gäste oder Besuch. Aber jetzt ist es so, jetzt ist die Kirche von täglich von 10 bis 17 Uhr geöffnet. Und wenn unsere Pfarrerin in Urlaub ist, übernehme ich diesen Schlüsseldienst zum Aufschließen und Zuschließen.
28: Okay, das war's mit den Fragen. Vielen Dank fürs Interview. Und hast du noch etwas zu sagen?
29: Ich finde schön, was ihr macht, was ihr euch rausgesucht habt. Macht weiter so und ich wünsche euch, dass euer Beitrag auch gut ausläuft.
28: Okay, danke schön.
17: Übrigens ist die Kirchtür jeden Tag von 10 bis 17 Uhr offen für Gäste. Wir schlängeln uns jetzt hinter der Kirche entlang, so an der Kirche vorbei und so ein paar Stufen nach unten. Das ist so ein bisschen geheimnisvoll und ich denke, man könnte an dieser Stelle noch einmal die letzten beiden Gruselgeschichten hören. Aber zuvor habe ich noch was gefunden. Das muss ich jetzt nochmal zum Besten geben. Und zwar habe ich selbst auch Verwandtschaft im Bad Klosterlausnitz. Also keine Blutsverwandtschaft, sondern eine quasi angenommene Verwandtschaft. Und da gibt es einen Hermann Patschke, der vor vielen, vielen Jahren einmal hier eine Kneipe hatte im Bad Klosterlausnitz. Und der hat Gedichte in Mundart gesammelt oder beziehungsweise zum Besten gegeben. Und die wurden dann von einem Uwe Träger aufgeschrieben. Ich versuche mich jetzt mal in einem so einem Mundartgedicht. Normalerweise waren früher ja auch in der Nähe der Kirche des Pfarrers auch die Schule. Ich weiß gar nicht, wo es in Bad Klosterlausnitz eine Schule gibt. Also es gibt eine Grundschule, das weiß ich, aber ich weiß gar nicht so genau, wo die ist. Aber ich habe hier ein Mundartgedicht, das heißt Vater Schule. Isen hätte gene Schule, wollte nur noch nicht auf Stie. Ich soll wohl erst ein Foto hole, da wird's schon ein fixer je. Welch Zeit is nie zu Mutter, hat schon ne Hulp geschloren. 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
13: Okay, also wir laufen jetzt hier gerade am Schwanteich entlang und sehen schon die Kristalltherme. Seid ihr denn da öfters mal?
1: Im Winter öfter, ja. Aber nur mittwochs und sonntags, weil sonst ist da textilfreies Baden.
13: Genau, was ist da noch so drin?
1: Also es gibt viele Saunen, große Becken. Man kann auch kostenlose Wassergymnastik machen, die ist jede Stunde. Und es gibt auch ein kleines Restaurant, wo man essen kann.
13: Bist du hier öfters mal?
6: Nö, eigentlich nicht.
13: Auch nicht? Obwohl du hier in Bad Klosterlausitz wohnst?
6: Ja, weil das ist ja so eine Art ein FKK-Bad. Und ja, das sind meistens nur alte Menschen. Ich möchte nicht alte Menschen nackt sehen.
13: Okay, word. Kann ich verstehen. Das ist also so eine riesige Saunalandschaft. Kann man da auch so richtig schwimmen eigentlich?
6: Ja, da ist so ein großes Becken, aber so tief. Also vielleicht, das ist nur 2 Meter tief oder so. Oder mehr als 2 Meter am Ende.
1: Es ist eine große, also eine starke Thermalsonne. Also das bedeutet, dass es schmerzlindernd ist durch die Rotlichtstrahlung und so. Wir haben auch mehrere Spezialaufgüsse. Also das sind halt dann spezielle Gerüche für die Saunen.
13: Okay, noch was?
1: Es gibt nicht wirklich ein kaltes Becken. Wir haben auch einen kleinen Whirlpool. Und ja, also es ist eigentlich ja in Lausnitz die Hauptattraktion. Also viele fahren ja nur hier hin, um baden zu gehen, vor allem die älteren Leute. Und deswegen sind halt die Lausnitzer, sage ich jetzt mal, nicht so oft hier eigentlich, weil, naja, es ist dann halt immer sehr voll und man muss halt gucken, wann man geht, weil es ist nicht immer gut, das Wetter dafür.
13: Okay.
1: Und ja, das war's eigentlich.
13: Okay, dann gehen wir jetzt mal rein, oder? Und gucken mal, ob wir unseren Gesprächsgast finden.
1: Ja, ich hoffe.
13: Okay. Oh, hier riecht es schon. Hier riecht es schon nach nach Bad, nach Chlorbad oder so, ja. Warm und feucht und nach Chlor.
1: Es gibt auch noch einen kleinen Shop da drinnen mit Kristallen, also wie man halt sagt, die Kristalltherme. Und überall stehen auch halboffene Kristalle rum, die dann halt so glitzern.
13: So, wir fragen mal frech an der Rezeption. Schönen guten Tag. Julia Bierau ist mein Name. Wir hatten bei der Geschäftsleitung angerufen wegen eines Interviews. Wir wollten eigentlich schon viel früher da sein. Aber ja, das wäre total nett. Da kommt sie. Hallo.
1: Okay, also wir machen jetzt hier ein Interview mit einer Angestellten. Ah, okay, mit der Betriebsleiterin. Und wie heißen Sie denn erstmal?
8: Ich bin die Mandy Höniger.
1: Okay, schön, dass Sie heute uns ein paar Fragen beantworten und ich würde jetzt einfach mal anfangen. Wissen Sie, wann die Kristalltherme gegründet wurde?
8: Die Kristalltherme hat im März 1997 eröffnet.
1: Ah, das ist eine ganz schön lange Zeit schon. Und die Öffnungszeiten sind ja hier jeden Tag gleich oder sind die unterschiedlich?
8: Die sind ein bisschen unterschiedlich. Wir haben Montag, Mittwoch und Donnerstag von 9 Uhr bis 21 Uhr geöffnet und Dienstag, Freitag, Samstag und Sonntag ein bisschen länger von 9 bis 23 Uhr.
1: Da kann man sich eine gute Zeit aussuchen, würde ich sagen. Und die Kristalltherme ist ja schon mit die Hauptattraktion in Bad Klosterlausitz, kann man ja so sagen. Und da haben wir uns gefragt, wie viele Besucher hier denn so täglich kommen, also an guten Tagen jetzt, was denken Sie so?
8: Also das ist ganz unterschiedlich. Im Sommer kommen leider weniger Gäste als im Herbst, Winter. Unsere Spitzentage sind meistens um die Weihnachtszeit herum und da sind teilweise bis 900 Gäste am Tag in der Therme.
1: Das ist ganz schön viel, aber ich kann es auch verstehen. Ich gehe auch hier gerne hin, wenn es Winterzeit ist, weil die Gerüche von der Sauna und alles. Und hier gibt es ja aber nicht nur die Therme, sondern also nicht nur das Bad, sondern auch ein kleines Restaurant. Und was bieten Sie hier so für Essen an?
8: Wir haben uns ein bisschen auf regionale Spezialitäten konzentriert, das heißt das Rostbredel, die Sülze, die wir nochmal hausgemacht anbieten. Die Currywurst darf natürlich auch nicht fehlen, Fischgerichte, vegetarische Gerichte, Salate. Wir versuchen für jeden Geschmack etwas zu bieten.
2: Okay, danke, dass Sie sich heute Zeit genommen haben und wollen Sie noch irgendwas sagen?
8: Ich freue mich ganz sehr, dass ihr hier wart und dass ich ein paar Fragen beantworten durfte und bin natürlich ganz, ganz, ganz froh, dass ihr auch gerne bei uns zu Gast seid.
2: Okay, danke schön. Tschüss.
8: Danke auch.
17: Und da sind wir auch schon am Ende unserer Wanderung durch Bad Klosterlausnitz angekommen. Aber eine Frage habe ich noch an die Kids.
13: Es geht um Bad Klosterlausnitz in der letzten Frage und so weiter. Was würdet ihr denn, wenn jetzt die Leute aus Jena jetzt die Radiosendung hören oder vielleicht auch weltweit im Internet? Ich frage jeden, genau, was könnt ihr noch über Hermsdorf oder wir machen heute Bad Klosterlausnitz, was würdet ihr über Bad Klosterlausnitz noch sagen, was toll ist oder was vielleicht auch nicht so toll ist? Ihr dürft auch mal Kritik aussprechen.
2: Also es ist halt ein schöner, ruhiger Ort. Man kann auch mal entspannen, ohne dass halt jemand die ganze Zeit zuguckt, aber es ist halt auch ein bisschen langweilig, weil wir haben jetzt nicht wirklich irgendwas hier, wo man was machen kann.
11: Ja, also ich finde, der Ort ist auch sehr gepflegt, im Gegensatz von Hermsdorf und so. Die Häuser, die sind auch schöner und ja, ist auch sehr ruhig. Ich wohne ja auch auf dem Markt. Ja, und liebe Grüße an meiner Oma.
24: Ja, ich finde den Ort insgesamt auch sehr, sehr schön. Ich finde es auch sehr schön gepflegt und dass sich hier so um die Pflanzen aufgekümmert wird. Und ja, ich würde auch wahrscheinlich erstmal hier bleiben wollen, weil es gefällt mir sehr.
13: Okay.
12: Also ich finde es auch schön, es ist auch sehr schön gepflegt. Also es gibt auch viele Orte hier, die sehr schön sind. Ja.
13: Wir haben noch gar nicht über das Kino gesprochen.
15: Also ich finde den Ort auch sehr schön, mit viel Natur und auch vielen Orten, wo man viel machen kann.
13: Genau. Meinst du, dass man viel machen kann? Okay, gut.
16: Ja, also ich finde es auch sehr schön. Ja, aber ich finde ein bisschen langweilig, weil es nicht so viele Sachen gibt, finde ich, die man machen kann.
13: Es hat so ein bisschen so ein Boomer-Mief, wenn ich das mal so sagen darf, oder?
5: Super Kirche, also die Kirche ist sehr, sehr groß und sehr, sehr schön so. Ja, also super Ort eigentlich. Sehr chillig und ja, nicht so viele Leute hier.
18: Ja, hier gibt es ganz viele Geschäfte, wo man reingehen könnte. Also, könnte, je nachdem, ob sie geöffnet haben oder nicht. Also es wird einem nicht langweilig und ja.
13: Schöne Blumenbeete auch.
10: Ich finde, Bad Klosterlausnitz ist definitiv schöner als Hermsdorf, vor allem die Kirche. Ja, und es sieht ein bisschen schöner aus, ein bisschen natürlicher und gepflegter.
13: Also, ich habe ja gehört, in Bad Klosterlausnitz gibt es das ganz berühmte Maibaumsetzen, was ja immer Pfingsten stattfindet. Pfingsten ist ja nicht immer Mai, sondern oft auch im Juni, aber es heißt ja trotzdem Maibaumsetzen. Was ist denn so besonders hier in Bad Klosterlausnitz?
2: Naja, also es ist halt, das sind ja die ganzen 3 Tage, ist dann immer was los. Also auf dem Markt werden ja die ganzen Stände aufgebaut, also Getränkestände. Und dann gehen wir auch, glaube ich, in die Buchen und da... Ja, also es ist einfach schön, dass man sich mit seinen Freunden treffen kann und auch, dass der Rummel dann mit da ist. Ja, ist einfach cool.
13: Also komme ich nächstes Jahr mit in die Buchen und dann kann ich euch immer Hallo sagen.
11: Also ja, mein Bruder ist auch im Vorstand, also einer der Chefs. Und ja, ich finde cool, dass die auch irgendwie den Baum bei der Hand so setzen. Und ja, der Rummel, wie gesagt, ist auch ganz schön, aber ein bisschen sehr teuer. Schoko-Erdbeeren für 6 Euro geht nicht.
13: Okay. Und dein Bruder macht dann richtig, der ist richtig dabei, wenn der Maibaum hochgezogen wird.
11: Na klar.
13: Also gestemmt oder so heißt das, glaube ich.
11: Ja.
13: Cool. Macht er das schon viele Jahre da dann mit?
11: Ja, so seitdem er 16 ist vielleicht.
13: Okay. Bist du auch dabei beim Maibaumsetzen?
24: Ja, ich bin jedes Jahr beim Maibaumsetzen. Also ich mache jetzt nicht mit, aber ich bin da mal da, meistens mit Freunden oder Familie. Aber ich finde zwar, die ziehen das da ein bisschen in die Länge, aber sonst finde ich es eigentlich ganz gut.
13: Okay, gut. Soll reichen für heute.
17: Genau. Und damit verabschieden wir uns. Tschüss. Und wandert doch mal zum Beispiel im Saale-Holzland-Kreis. Oh.
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20: Was gehört für Sie denn zu einem gesunden Frühstück?
21: Ausgeglichene Ernährung, also
22: frisches Gemüse,
23: Käse,
25: Obst,
30: nur ein
31: Obst,
32: Brötchen mit
33: Knäckebrot
34: und Margarine,
35: Kaffee
36: mit Obst drin,
37: manchmal auch ein Ei,
38: Vollkornbrötchen, na.
39: Müsli.
40: Wenn es schnell gehen muss, esse ich auch mal
41: ein bisschen Obst
42: und Marmelade.
43: Nur eine Schüssel Cornflakes.
44: Und eine Tasse Kaffee gehört auch immer dazu.
45: Mein Mann meist ja nicht.
46: Zum Frühstück, wohl bemerkt, ja.
47: Ich esse gern Nutella-Brötchen.
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17: Herzlich willkommen zum Erzählcafé. Hier ist die Julia und ich bin im Studio wieder mit Jutta, Lutz und Ilona. Hallo. Ja,
50: hallo.
51: Hallo.
17: Schön, dass ihr wieder da seid. Bevor wir verraten, worum es in der heutigen Sendung geht, fangen wir mit Musik an. Und ich habe hier auf meinem Spickzettel stehen die Beatles, When I'm 64, was ich übrigens noch nicht bin.

0: Ja, ein sehr bedeutender Song für mich, inzwischen auch schon ein Jahr drüber, 65 gerade geworden. Die Vorstellung vom Alter, wie es mal sein wird, das haben wir wohl alle mal überlegt und wie man sich dann fühlen wird. Wir versuchen also jetzt erst einmal uns ein bisschen zu erinnern an Sachen, die wir aus unseren Familien kennen, bestimmte Gegenstände, die eine Geschichte haben und die uns immer wieder einfallen in bestimmten Momenten. Und da schauen wir mal, was im Angebot ist.
1: Da habe ich noch was Schönes gefunden, dass Bewahren ja auch Aufheben heißt und das ist in uns lebendig halten und in Erinnerung halten. Und damit entsteht eine Verbindung zwischen Vergangenheit und Gegenwart. Und das wirkt dem Vergessen entgegen. Und da habe ich gleich noch das Nicht-Vergessen der Esszimmergarnitur meiner Großeltern. Früher war es ja so, man hatte Möbel gekauft zur Hochzeit und die hatte man bis zur Silberhochzeit oder goldenen Hochzeit, wenn man es erlebt hat. Und nee, jetzt mittlerweile wird es nach 2 Umzügen mit IKEA schwierig, da nochmal Möbel rauszubasteln. Und ich habe bis heute auch jetzt selbst in einer Zweizimmerwohnung die Esszimmergarnitur, Tisch und 10 Stühle, die ich gleichmäßig in der Wohnung verteile. Und das Tollste an diesem Tisch ist noch, dass unten drin ein Billardspiel ist. Und wir haben, ich kenne mich als Kind, im ersten Weihnachtsfeiertag wurde immer Billard gespielt. Und die drauf gesessen haben, meine Großeltern und so. Da fand alles statt, Taufe, Hochzeit, Verlobung, Trauer. Und das ist mir so nah, dass ich es mir echt fehlen würde, wenn ich das nicht hätte. Und sowas ist schön.
2: Und einen Tisch mit 10 Stühlen, hast du denn auch den passenden Raum dazu?
1: Eigentlich nicht, aber ich habe das ganz gut hingekriegt. Wir haben im Wohnzimmer haben wir einen Tisch mit 6 Stühlen und 4 Stühle haben wir in unserer Küche, wo wir dann auch essen oder wenn mal überraschend jemand zum Mittagessen kommt, dann ist das auch keine Schwierigkeit.
2: Ist der so klassisch zum Ausziehen?
1: Ja, kannst du ausziehen und da ist also 10 Stühle dran, ist okay. Kein Problem.
2: Kennen wir ja alle. Ja. Und Billard, also das finde ich auch verrückt. Wie oft hast du da Billard gespielt dran?
1: Naja, meistens, wie gesagt, zu den Weihnachtsfeiertagen. Bei uns wurde viel gearbeitet, wir waren ein Handwerksbetrieb, da ging das nicht so abends mal schnell, das Billardspiel aufziehen. Aber wenn Zeit war, haben wir es schon gerne gemacht. Da die Kös lagen immer drin und die Kugeln mit der Kreide, die war in einem Extrakästchen. Und da wussten wir immer, wo das steht.
2: Existiert das noch?
1: Ja, bei mir im Regal steht es auch noch.
2: Hast du so eine Erinnerung an ganz spezielle Feier, die dort Stadtgarten Essen?
1: Ja, also ich habe auch noch alte Fotos jetzt gefunden, wo also Leute, die schon lange verstorben sind, auch genau auf diesen Stühlen sitzen. Und komischerweise ist dieser Tisch mit 10 Stühlen, an den Stirnseiten standen die Männerstühle, sage ich mal. Die waren mit Armlehne und die wurden dann immer von den Männern besetzt, vielleicht auch, weil sie etwas breiter waren. Aber so ist es einfach. Und heute, ja, wir setzen die Leute so, dass sie zum Zimmer rausgucken können und wir sitzen dann an der anderen Seite.
2: Cool. Ich mag das ja auch. Bei mir zu Hause stehen auch neue und alte Möbel gemischt, ja, weil die ja immer eine Geschichte haben. Ja. Habt ihr auch solche Möbel mit Geschichte?
3: Ja. In meinem oder in unserem Speisezimmer steht ein altes Küchenbuffet meiner Oma. Und in diesem alten Küchenbuffet befinden sich mittlerweile 3 Esservice, die wir aus dem Bestand von Mutti, Schwiegermutti und Oma zusammengesetzt haben. Und zu Familienfeiern, Weihnachten oder wenn Besuch ist, dann wird eins der Service auch genutzt. Aber das Allerschönste an diesem alten Küchenbuffet ist, dass mein Mann das wieder hergerichtet hat. Und ich, so wie das Oma gemacht hat, die nämlich früher immer die Ansichtkarten, die ihre Enkel geschrieben haben, da in dem Fenster Teil angesteckt hat, so mache ich das jetzt, indem ich dort die Fotos, die aktuellen und auch die schönsten Fotos der Familie angebracht werden.
0: Ja, ich habe auch sowas. Ich habe ein Vertiko, nennt man das, glaube ich, also einen ziemlich schmalen, hohen Schrank, wo man viel Sachen unterbekommt. Und zwar bei mir ist es ein Wäscheschrank daraus geworden. Den habe ich von meiner Großtante. Und der wurde also sozusagen nach ihrem Tod an mich vererbt. Wenn ich sie mal besucht habe, dann sprach sie schon immer davon, das ist der Schrank, den kriegst du mal. Und das hat auch so geklappt. Der wurde dann mit Transport aus dem Vogtland hier nach Jena gebracht und steht im Wohnzimmer und hat auch noch gewissermaßen einen Aufsatz. Der Aufsatz ist eine Porzellanfigur in Form eines Chinesen mit traditioneller chinesischer Kleidung, sitzt auf einer Lotuswurzel, wobei diese Lotuswurzel der Ausguss ist. Denn das Ganze ist eigentlich eine Teekanne. Gibt auch ein chinesisches Teeservie dazu, von dem leider ein, zwei Teile fehlen bzw. angeschlagen sind. Aber ich habe auch nicht 6 Personen zur Teezeremonie zu Hause. Also wenn man sowas nimmt, wenn Besuch mal da ist, dann reichen ja dann reichen ja 1-2 Tassen auch. Das Besondere an diesem Chinesen ist allerdings auch noch, dass innen drin, ich habe selbst gesehen, wie es einmal befüllt worden ist, sind zusammengerollte Todesanzeigen von unseren Familienmitgliedern. Sozusagen ein kleiner Schrein ist dann draus geworden. Ich habe das nie geöffnet, könnte man ja machen, vielleicht unten am Boden mal aussägen lassen oder wie auch immer man das macht. Aber das bleibt erstmal alles so und der steht bei mir auf diesem Vertiko, der kommt

0: Das ist gar nicht aus China.
1: Das ist nicht aus China. Das ist so, das heißt, es wäre eine Einzelanfertigung gewesen und bemalt worden von diesem weiteren Verwandten. Und eigentlich nur ein Ausstellungsstück sozusagen auch. Ne? Obwohl man könnte, wenn man wollte, wenn der man den Hut irgendwie abkriegen würde, um das Wasser einzufüllen, den Tee einzufüllen, könnte man ihn schon benutzen. Aber da müssten natürlich die Anzeigen raus vorher.
2: Ich habe noch von Karl-Heinrich Wagerl etwas gefunden. Da gibt es ein zauberhaftes Buch, das heißt Liebe Dinge. Das ist mit Aquarellen von ihm ebenso zauberhaft illustriert. Und da habe ich die Geschichte zu meinem Tisch gefunden, die ich exerpiert habe. Also wer es lesen will, sollte sich um das Buch bemühen. Da hat er die ganze Lesung und hier habe ich es nur rausgezogen. Mein Tisch war das erste Stück Hausrat, das ich erwarb, als ich mich in jungen Jahren entschlossen hatte, sesshaft und ein gesitteter Mensch zu werden. Von nun an, dachte ich, muss dein Dasein eine feste Mitte haben. Eben diesen Tisch. Du wirst mit Anstand daran sitzen, um dein Brot zu essen, und wenn du nichts zu kauen hast, kannst du wenigstens die Ellbogen drauf stützen und deine Sorgen überdenken. Wunderlich, dass ich von jeher nur unter alten Grümpeln mich wohlgefühlt habe. Woran mag das liegen? Grob gesagt, ich lebe überhaupt weit lieber mit Dingen als mit Menschen. Verdächtig auch, dass mein Herz so sehr an alten Dingen hängt. Liegt es daran, dass jedes von diesen Dingen nur einmal in der Welt vorhanden ist? Mein Tisch zu begegnen war ein Glücksfall. Ja, und unter die Platte zimmerst du mir eine Lade für das Brot und das Messer, habe ich dem Tischler gesagt. Der Meister machte es dann so. Einmal hatte ich einen Freund zu Gast, dem gefiel mein Tisch so sehr, dass er beschloss, ihn nachmachen zu lassen. Aber nach Wochen, als der neue Tisch aus der Werkstatt kam, stand der Freund davor und schüttelte den Kopf. Es war wirklich der gleiche Tisch, nur eben bei weitem nicht derselbe. Nun, wir setzten uns dann doch wieder an den alten. Ich holte zum Trost eine Flasche aus dem Keller, weißen Wein, köstlich im Glas und schwarzes Brot und Nüsse. Wir schwiegen gesprächig und alles war gut.
3: Dann machen wir erstmal eine Musik.
4: Zum Beispiel ein Lied von Max Giesinger, da erinnert er sich an seine Großmutter und muss sich von ihr verabschieden, nämlich für immer. Der Titel heißt Mach's gut und da erwähnt er auch am Anfang, dass er Fotos und die Schmetterlinge aus Papier von ihr mitnimmt.

0: Genau. Das war ja ein sehr schönes Lied von dem Max Giesinger und ich habe direkt daran gedacht, dass ich von meinem Opa einen uralten Fotoapparat noch habe und von meiner Oma eine Nofretete-Büste, die ich als Kind immer bestaunt habe. Die habe ich mir bewahrt und die erinnern mich auch immer an Oma und Opa. Wie ist denn das bei euch? Habt ihr noch so Dinge, die euch an eine bestimmte Person erinnern?
1: Naja, ich habe eine ganz alte kleine Vase, so gerade in der Größe für Veilchen. Die hat blaues Glas, das hat auch einen speziellen Namen. Und da weiß ich genau noch, wo die bei der Oma im Schrank stand. Die hat also mich immer begleitet. Jetzt hatte ich sie bei der Mutti dann noch gefunden. Und die ist oben ganz abgefressen am Rand. Also viele andere würden die wahrscheinlich wegtun. Aber wenn du Blumen drin hast, sieht man sich. Und ich habe dieses Jahr auch die mit dem Sträußchen Veilchen fotografiert. Und ich liebe dieses Bild und damit auch diese Vase.
2: Ja, ich habe etwas in Erinnerung an meinen Großvater mütterlicherseits. Das ist nicht so eine fröhliche Erinnerung, aber es ist eine starke Erinnerung. Als ich Kind war, vielleicht sogar noch Vorschulkind oder zumindest in den ersten zwei Schuljahren vielleicht war, da hat er mir einmal aus der Küchenschublade ein Stück Eisen ausgefranst, vielleicht so, dass es gerade über die Kinderhand hinaus ragte, wenn er mir das in die Hand gegeben hat. Und dann hat er mir erzählt, dass im Ersten Weltkrieg er dieses Stück Eisen, ein Stück von einer Granate, ein Granatsplitter, in das Bein bekommen hat. Und das wurde ihm rausoperiert und hat er eben aus Erinnerungsgründen sozusagen mitbekommen oder mitgenommen sich. Und dann hieß es irgendwie von ihm, ja, das war in Frankreich und da war an der Somme bei dieser Material- und Menschenschlacht. Und ich habe irgendwie unbewusst ab dem Tag erstmal immer eine gewisse Zurückhaltung gegenüber Franzosen entwickelt. Das Kind hat sich eben nichts anders denken können, außer das waren Franzosen, die meinen Opa verletzt haben. Ne? Vielleicht waren auch ein paar Engländer dabei, aber jedenfalls hauptsächlich Franzosen. Und bin da nie angekommen so richtig an das Französische und die Menschen. Das ist natürlich eine kindliche Vorstellung, aber so war es eben.
0: Also gibt es einen Ort für den Splitter? Hast du den noch?
2: Er ist irgendwo in einem großen Haufen von Sachen, die ich über Jahre schon nicht angerührt habe, aus verschiedensten Gründen.
3: Ja, ich habe auch von meiner Oma bestimmte Gegenstände noch. Auf meinem Schreibtisch steht so ein Briefbeschwerer, die kennt ihr vielleicht auch alle, diese großen Glaskugeln, wo sie immer wenn sie Post erhalten hat, die Glaskugel draufgestellt hat. Also ich weiß auch nicht, die hat mich als Kind immer fasziniert. Das bunte Glas mit den Blumen darin, sicherlich sehr kitschig, aber irgendwie hat es immer mein Herz ergriffen und ich bin als kleines Mädchen da immer vorbeigeschlichen und habe mir so gedacht, den möchtest du gerne mal haben. Und jetzt steht er auf meinem Schreibtisch. Und auch die berühmten Römer, die Weingläser, die im Vertiko standen, sind wir wieder beim Vertiko angekommen, die gar nicht benutzt worden sind von Oma, habe ich immer jetzt so nachgedacht. Aber die stehen jetzt bei mir und
2: werden benutzt ab und zu.
3: Hin und wieder werden sie benutzt, obwohl sie meine Familie nicht so mag, aber ich mag sie eben trotzdem.
2: Na klar. Ich will nur anfügen, ich habe noch eine gute Erinnerung auch an Dinge, die von den Großeltern stammen. Bei meinem Opa war es die Taschenuhr. Es war noch eine Zeit, wo das sozusagen vom Enkelsohn meistens übergeben wurde als Erinnerungsstück und Anführungszeichen Erbstück auch. Das war eine goldene Taschenuhr, aber kein echtes Gold. Das sah eben nur schön goldig aus und war bestimmt in vielen Familien vorhanden, dieses Modell. Und die habe ich als Oberschüler auch eine ganze Zeit getragen sogar. Ich mochte nie Armbanduhren, weil das eben so einschnürt. Aber die Taschenuhr, die habe ich genommen, geliebt. Und die habe ich dann, wenn man so Jeans hatte, in dieses kleine Fach da, dass man so extra dann noch mit Kette, wie man das so machte, um 1900 herum vielleicht noch, habe ich die mit mir rumgeschleppt. Und die lief wunderbar bis vor vielleicht 20, 25 Jahren irgendwann sie ein. Festlief und habe sie aber auch nicht wieder reparieren lassen. Da weiß ich genau, wo die noch liegt.
0: Gibt es denn so Dinge, überlege ich mir gerade, wo ihr schon wisst, dass ihr die mal den Enkelkindern schenken werdet oder die Enkelkinder schon mal gesagt haben, die hätten wir gerne?
3: Ja, mein großer Enkel war letztens zu Besuch und in meinem Zimmer habe ich einige Druckgrafiken über und von Katzen. Und da hat er gesagt, die Katze, die sich da gerade putzt, die würde ich gerne mal haben wollen.
1: Ich hätte einiges weiterzugeben, aber ich bin mir nicht bewusst, ob das die nächste Generation oder die übernächste Generation auch wirklich interessiert. Und wenn ich dann manchmal so sehe, bei Bares für Rares, wenn die Patentante oder die Großmutti was verschenkt hat und die schaffen es dorthin, weil es ja Geld bringt, dann muss ich sagen, dann verschenke ich lieber ganz jemand anders. Mhm.
3: Das ist schon ein bisschen traurig, das stimmt.
2: Genau.
0: Was macht man aber, wenn man gar keine Enkelkinder hat?
3: Oh ja, über diese Sorge hat sich die Elke Heidenreich in ihrem Buch Altern geäußert. Und sie schreibt da: Muss ich hinter meine Bilder Zettel mit Vermerken kleben, welche Bilder wertvoll und welche einfach nur vom Flohmarkt sind? Wird jemand die Schönheit meiner über 100 Jahre alten Gläser begreifen? Oder kommt das alles in die Entrümpelung? Ja, das ist schwer. Das treibt mich wirklich um. Andererseits, ich bin dann tot. Es kann mir doch egal sein. Es ist mir eben nicht egal. Ich liebe meine Dinge. Ich lebe mit ihnen. Es soll ihnen nicht schlecht gehen, nur weil ich sie nicht mehr anschaue und anfasse. Die himmelblaue Zuckerdose aus Blech mit den kleinen Blümchen war der allererste Gegenstand, den ich vor 60 Jahren als Studentin in München auf dem Flohmarkt kaufte. Sie hat mich überall hin begleitet. Das kleine schwarze Töpfchen, indem mir meine berufstätige Mutter jeden Tag das Essen vorgekocht hat, das ich das einsame Kind dann mittags warm machte. Ich habe es seit genau 74 Jahren. Meine ganze Studentenzeit hindurch habe ich mir in meinen armseligen Buden, in denen natürlich Kochen verboten war, auf einer heimlichen Kochplatte in diesem Töpfchen Tütensuppen oder Eier gekocht. Wenn ich tot bin, gehören diese beiden zerbeulten Dinge, die Zuckerdose und das schwarze Töpfchen, zu den ersten, die in die Mülltüten wandern werden. Und ich bin so sentimental, dass mich das schmerzt. Ich möchte mich mit dieser Erwähnung bei Ihnen für die treuen Dienste bedanken. Danke, himmelblaue Zuckerdose, und danke, kleines schwarzes Töpfchen.
2: Wenn wir jetzt vielleicht eine Musik machen könnten, sollten, habe ich einen Vorschlag, der nämlich sehr gut passt zu diesen Sachen, wo man sich an Großeltern erinnert, durch ein bestimmtes Objekt oder etwas, was man aus der Kindheit bei ihnen gesehen und vielleicht sogar benutzt hat. Das wäre nämlich jetzt John Denvers Grandma's Featherbed. Also wie der Sänger sich sozusagen erinnert an die Abende und Nächte, die er bei Oma und Opa verbracht hat, zu Besuch war und dann ihr, das von der Oma, das riesige Federbett verfrachtet wurde und ganz darin eingehüllt war. Und dieses wunderbare Kindheitsgefühl, das transportiert der Song wunderbar.

0: Ich habe da mal noch eine Frage an euch zum Thema Dinge bewahren. Habt ihr denn auch noch irgendwas aufgehoben aus eurer eigenen Kindheit? Bestimmt, oder? Also ich gebe es ja zu, ich habe noch meinen Teddybär. Mit dem kuschel ich auch manchmal noch.
1: Wird der auch noch gewaschen oder wird er so gelassen, wie er über die Jahre geworden ist?
0: Der ist schon ein paar Mal gewaschen worden.
1: Ja, na klar.
2: Sagen wir so.
1: Manche ehemalige Kinder lassen das ja gar nicht zu, dass der gewaschen wird. Der muss ja so bleiben. Bei uns in der Familie hieß dann von meiner Nichte der Teddy immer der schmierige Christian.
3: Ja, ich mache mal den Anfang. Ich habe noch eine Puppe. Die habe ich mir ganz lange zu Weihnachten gewünscht. Und die musste unbedingt lange Haare haben, damit ich sie kämmen kann und frisieren. Und dann war Weihnachten da und die Puppe saß unterm Tannenbaum. Bei uns war das immer so, dass die Geschenke unter dem Baum zurechtgelegt wurden. Und dann war ich ganz traurig, weil diese Puppe hatte leider keine langen schwarzen Haare, wie ich mir das gewünscht habe, sondern die hatte leider rote Haare. Ohne dass das jetzt irgendwie anstößig klingen soll, aber da war irgendwo eine Enttäuschung bei mir. Aber ich habe diese Puppe lieben gelernt und sie sitzt jetzt in meinem Schlafzimmer. Und ich habe ihr auch letztens mal neue Kleidung genäht, weil die von der Mama gestrickten dann doch irgendwann nicht mehr so gut aussahen.
1: Du hättest ja versuchen können, die roten Haare zu färben. Mhm. Schwarz mit Schwarz geht doch wohl. Das müsste doch klappen.
3: Gedacht, ja. Das habe ich mir nicht getraut.
1: Natürlich nicht, na klar. Ja.
0: Hat die einen Namen, die Puppe?
3: Nee, die hat keinen Namen.
0: Wirklich?
3: Wirklich keinen Namen.
1: Das ist Puppe.
3: Das ist meine Puppe.
1: Das könnte mir gefallen auch.
0: Habt ihr noch haben. Was aus der Kindheit?
4: Ja, ich habe ja in der letzten Sendung schon von meinem Märchenbuch gesprochen und das habe ich noch. Aber ansonsten, wenn ihr so erzählt, habe ich jetzt gemerkt, Mensch, nee, aus der Kindheit hast du eigentlich nichts mehr.
1: Mir ist was eingefallen, was ich auch irgendwo unter dem großen Haufen habe, wo Sachen von früher sind und an die ich bisher nicht rangegangen bin. Da müsste ein alter Schuhkarton sein noch und in dem sich befinden müssten ungefähr 5 Handspielpuppen für das Puppentheater. Die waren also richtig aus weichem Kunststoff. Mhm. Natürlich eine Prinzessin und ein König. Dann gab es noch einen Polizisten, kein Krokodil.
0: Och.
1: Nein. Und was gab es noch?
0: Ein, so ein
1: Kasper. Kasper natürlich. Kasper, Kasper natürlich, der hat jetzt noch gefehlt. Mhm. Und ich habe dann als Kind auch ein kleines Puppentheater bekommen, kleines Gestell mit Kulissen, die man da einhängen konnte, auch eine Innenansicht, eine Außenansicht. Und ich habe dann aus Büchern, die ich hatte, wo Theaterstücke fürs Puppentheater abgedruckt waren, dann so gut es ging, das nachgespielt dann, ablesend aus dem Buch, und mussten Verwandte, wenn die zu Besuch waren, zu irgendwelchen Feiern, die mussten immer das Publikum natürlich hier halten. Und die müssten noch da sein. Und die waren aus dem Westen übrigens, aber egal. Die sahen wirklich richtig schön gut aus. Also als Puppentheater war aus dem Osten. Also ich hatte schon eine kleine Vereinigung da sozusagen.
3: Siehst, auf die Art. Da musst du nochmal nachschauen,
1: ja,
3: ob es denen gut geht.
1: Na, auf jeden Fall. Irgendwann aber, muss ich mal, ich weiß.
0: Genau, aber nicht selber ausgedacht, die Geschichten?
1: Nee.
0: Echt?
1: Nee. Ich bin eher so ein Schisser sozusagen gewesen. Ich wollte da nicht, auch schon als Kind eben, dass da Fehler entstehen oder dass das irgendwie aus dem Ruder läuft. Ich wollte mich schon an irgendeine Regel oder irgendwas halten, was ich sozusagen umsetzen konnte. Also eher sozusagen die Schauspielerorientierung statt die Regisseur- oder Dramaturg-Orientierung oder so, ja.
0: Und dann hast du alle Rollen selber gespielt?
1: Natürlich, ja klar. Auch ein bisschen mit anderer Stimme, mit verstellter Stimme, sowas auch, ja.
0: Cool.
1: Das gab's.
3: Kann ich mir gut vorstellen. Wäre ich gerne Gast gewesen.
1: Eine Sache, die überhaupt nicht mit Geräuschen und sowas zu tun hat und mit extrovertierten Sachen, sondern mit introvertierten, also eben mit Lesen. Und eines der schönsten Erinnerungen, da habe ich einen ganzen Stapel nämlich noch davon, sind die Mosaikhefte gewesen, die für viele aus unseren Generationen eine große Rolle gespielt haben. Die einzige Grunde einziger Comiczeitschrift in der DDR, die es gab. Die Abenteuer der Digidaks. Und da habe ich zum Glück noch die ganze Amerika-Serie, die mit 152 anfing.
3: Oh, und die sind wertvoll.
1: Ich habe davon gehört. Mir fehlt nur, ich habe sie alle. Wir hatten ein Abonnement, irgendwie wurde das vererbt. Wurde ja immer so gemacht, dass Verwandte oder so weitergaben dann ihr Abo und irgendwoher haben wir das dann bekommen. Durch das Abo habe ich die eben auch noch alle. Und das Einzige, was fehlt, ist das Titelblatt von der Amerika-Serie, wo die Digidaks ganz groß drauf sind und so in Western-Schrift unten drunter die Digidaks in Amerika drauf dann.
3: Und das Tolle ist an diesen Digidaks-Geschichten, dass die wirklich sehr historisch korrekt
1: ganz
3: sind.
1: Ganz genau.

0: Wir sind zurück zum Erzählcafé. Wir haben uns über viele Dinge unterhalten, die uns Erinnerungen bewahren. Und zuletzt waren das vor allen Dingen Dinge aus der Kindheit.
1: Genau, also wenn ihr euch zurückerinnert an die Kindheit, gibt es denn so Spiele, die ihr euch bewahrt habt, die ihr jetzt vielleicht auch nochmal mit den Enkelkindern spielt, vielleicht auch nicht?
2: Die Hüpfespiele, das kann ich mich erinnern. Ich war ein ungeheuer bewegtes Kind und konnte nicht still sitzen und so. Die haben mir wirklich gut getan. Aber ich habe jetzt kürzlich mal drüber nachgedacht. Ich weiß noch, wie sie aufgemalt werden, aber wie sie gespielt werden, das bringe ich nicht mehr zusammen. Das ist jetzt einfach zu lange her.
1: Da war das nicht immer so, ne? Du hattest so eine ganz lange Reihe und dann gingen nochmal zwei links und rechts und dann hat man
2: und
1: Steine.
2: Das oberste Kästchen war halb rund und die wurden dann auch nummeriert.
1: Du hast
2: und dann
1: so Steine draufgeworfen.
2: Ja, wo du musstest dann überspringen und so. Genau. Aber wie gesagt, so richtig hundertprozentig, da müsste ich erstmal jemanden finden, der das
3: und
2: noch
3: kann. Und der Stein, der musste auch in dem Kästchen landen, ansonsten war man nicht mehr dran mit Hüpfen. Mhm. Und ich kann mich erinnern, wir haben da auch mal die Wochentage reingeschrieben, Montag bis Sonntag.
2: Ja. Stimmt, ja.
3: Und das war ein Spiel, was auf dem Schulhof und an den Häusern, auf den Gehwegen von den Kindern, also wirklich stundenlang gespielt werden
1: konnte. Und es ist so simpel, ne?
3: Man ganz malt einfach.
1: Halt, kannst du überall
3: mit Kreide aufzeichnen, Steinchen findet sich überall und die Kinder haben zusammen sich bewegt.
2: Und dann fallen mir noch diese Fadenspiele ein, ne, was du um die Hand wickelst, wo du dann immer noch ein Gegenüber brauchst, der das dann abnimmt und anders formt und du musst dann wieder reingreifen und dann noch eine andere Form machen oder so. Das war schon toll. Und da gibt es jetzt auch heute noch, ich habe zu meinem 60. Geburtstag Besuch gehabt, die hat uns das gezeigt, die hat das also zu einer Meisterschaft gebracht.
4: Ja. Das haben übrigens auch wir Jungs gespielt. Ja. Also das war üblich. Vielleicht auch eine Art Annäherung oder sozusagen an Mädchen irgendwie, ja, dass man mit einem Mädchen dann spielt und sah sozusagen wie heute bei Teamspielen eben auch ähnlich, wer mit wem kann und auf welche Weise irgendwie gut zusammenpasst. Vielleicht.
3: Also solche Gedanken habe ich bei dem Spiel nicht gehabt, aber ist schon möglich. Wir haben auf dem Schulhof und eben auch mit den Kindern, mit denen man zusammen gewohnt hat und in der Nähe gewohnt hat, sehr oft Gummitwist gespielt. Also das war auch so eine Sache, die ging eigentlich immer, weiß ich nicht, ob das die Kinder heute noch machen. Wir sind sehr viel Rollschuh gelaufen, das war auch so eine Sache, dann die uns sehr viel Spaß gemacht hat. Und ich kann mich erinnern, wir haben auch sehr gerne Ballschule gespielt, wo man einen Begriff erraten musste und wenn man ihn mit dem Ball dann entsprechend herausbekommen hat, immer, es wurde immer ein Buchstabe mehr genannt, dann wurde mit über Hallihallo der Ball in die Luft geworfen und derjenige musste ihn auffangen und dann wurden die Arme nach vorne gereicht oder die Beine auseinandergesetzt und dann musste der Ball treffen und dann war derjenige dann der Lehrer, die anderen waren natürlich die Schüler.
4: Kenne ich ganz genau und ich kenne auch einen langen Begriff, der bei uns immer sozusagen zum Erraten war. Nach 3, 4, 5, 6, 7 Mal war dann auch schon so weit, dass gesagt wurde, ach nee, nicht wieder. Und jetzt kommt der Begriff amerikanische Feuerblume. Warum auch immer.
2: Gibt's die Feuerblume?
4: Sowas Ähnliches, aber keine Ahnung, wo das herkam überhaupt.
1: Ich kann mich noch erinnern, ich kenne eure Spiele auch alle. Ich weiß aber auch nicht, ob die das heute noch spielen, die Kids. Ich kann mich noch erinnern, dass man einfach noch mit so Händeklatsch-Spiele gemacht hat, wo man so Reime dazu gesungen hat. Und irgendeinen Englischen, den wir dann wahrscheinlich so vom Abhören wahrscheinlich total falsch gesungen haben.
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3: Und ganz viele Kreisspiele, so lauf mit, komm her, lauf mit, lauf weg, hieß es, glaube ich. Jetzt fällt mir es gar nicht ein. Oder ziehe durch die goldene Brücke.
4: Das
3: waren
4: ja
3: auch so beliebte Kinderspiele.
2: Das ist mir auch gerade noch was eingefallen. Schangel hieß das, glaube ich, bei uns. Da wurde so Geld an die Wand geworfen, also Pfennige oder 5-Pfennig-Stücke oder so, also nicht mit größeren Summen. Und dann warf jeder das gegen die Wand, das sprang dann zurück. Und wenn man es mit dem Finger erreichen konnte, also mit kleinen Finger und Daumen, dass man das, dann gehört es einem.
3: Bei uns hieß das Mimeln.
4: Mimeln. Ja. Ich weiß nicht, wie es bei uns hieß, aber wir haben es auch gespielt.
3: Ja, es hat Spaß gemacht.
1: Genau. Habt ihr auch so Rollenspiele gespielt?
4: Das sind wir schon fast beim Doktorspielen.
1: Ich frage nur deshalb, weil wir haben ja noch so ein Lied, das hat der Clouseau mit seinem Opa aufgenommen, der alte Joe. Und ich glaube, das ist so ein Piratenlied.
4: Okay. Und
1: ja, der alte Joe soll ein Pirat sein. Mhm. Vielleicht hat der Clouseau ja mit dem Opa Piratenspiele gespielt.
4: Immer her damit.
1: Wir hören mal rein, oder?
4: Ja.

bin der Opa von Clouseau und wir singen gemeinsam das Lied von dem Vampir, dem alten Joe. Das reimt sich wenigstens.

0: Pläne für den alten Joe.
1: Ich habe gefunden ein Gedicht in diesem Büchlein mit vogtländischen Texten, das ich zu Hause habe. Ein Gedicht von einem auch Amateurautor, Kurt Arnold Findeisen aus Dresden, ist aber schon 1963 verstorben. Und etwas später als 1963 ist die Situation mir als Kind eben auch so vorgekommen, so ähnlich, als wir nämlich mit der Unterstufe, also vielleicht erste, zweite Klasse, kleinen Ausflug machten vom Schulgebäude runter ins Tal der Trieb. Und da gab es ein Fleckchen, wo sich Folgendes dem Auge bot. In goldenen Schlüsselblumentagen, in goldenen Schlüsselblumentagen von Silberlicht durchspielt das Blau und wundergläubig glänzt die Au in goldenen Schlüsselblumentagen. Wie erfüllt mit Rauschen sich die Stunde, o trunkene Orgel der Natur hinab, hinauf in Moll und Dur. Wie füllt mit Rauschen sich die Stunde. Nun, Seele, lern den Kuckuck fragen, vielleicht, dass er im Zauberkreis ein Wort von ewigem Frieden weiß. Nun, Seele, lern den Kuckuck fragen, in goldenen Schlüsselblumentagen. Also ich erinnere mich sozusagen auch an diesen Anblick im frühen Frühjahr, schon grüne Wiese und da heraus stehen dann die 100 zu 100 oder zu hohen Hunderten diese gelben Dolden von der Schlüsselblume, die natürlich unter Naturschutz stand und wahrscheinlich auch immer noch steht, aber einige wilde Mädchen und Jungs haben sich natürlich trotzdem bedient und etwas davon mit abgezweigt nach Hause genommen. Dieser Anblick jedenfalls, das war das Allerwichtigste für mich, wenn man also die Treppe herunterkam, dort in die Nähe des Flusses, direkt am Ufer, dieses Stück Wiese sah und plötzlich diese goldene Ansicht der Schlüsselblumen.
2: Und dann habt ihr die Schlüsselblumen zwischen zwei Bücherseiten gepresst und dann so ein
1: das
2: aufgeklebt.
1: Das könnte gut sein. Ja, und euch das bewahrt. Könnte gut sein. Nein, ich war nicht bei den Wilden dabei und habe nichts abgezupft, natürlich, weil ich immer ein artiger Schüler gewesen bin.
3: Eieiei, wer es glaubt. Aber ich kann dieses Bild wirklich nachvollziehen und kann mich auch sehr gut erinnern an Sonntagsspaziergänge mit meinem Vater. Das war so ein bisschen Tradition, dass wir sehr oft zur Oma gefahren sind am Wochenende, was ich dann als Teenie nicht mehr so prickelnd fand. Aber als Mädchen ist dann Vati mit mir am Vormittag in die Natur gegangen und dann haben wir auch diese Schlüsselblümchen gesehen und ich habe sie auch abgepflückt, gebe ich ehrlicherweise zu, und habe sie dann Mama mitgebracht, denn Mama musste mit Oma in der Küche stehen und Thüringer Klöße machen.
1: Genau, so war es üblich, ja.
2: Wenn wir schon beim Thema Familie sind, könnt ihr euch erinnern an so Dinge, die ihr euch bewahrt habt aus so Familienritualen, Traditionen, vielleicht auch so Dinge, die ihr da noch bewahrt euch, die daran erinnern oder so?
4: Ja, bei mir war das Ostereier bemalen. Die Tradition habe ich aber selber erst ins Leben gerufen, weil ich es schön fand, um die Osterzeit zusammenzusitzen mit Familie und Freunden. Und dann wurden die Eier gekocht, es wurde alles von uns gestellt, auch die Farben. Manche haben sich auch schon eine Einführung gemacht, wie sie ihre Ostereier bemalen. Die kamen dann schon mit Plan an, das fand ich niedlich. Und dann wurde das sogar prämiert, indem jeder 5 Streichhölzer kriegt und die durfte dann dorthin legen, wo er die Ostereier besonders gut fand. Und für die meisten Streichhölzer gab es dann auch Prämien, die dankend entgegengenommen wurden. Aber ich finde es schön, weil man dann auch mal wenigstens zu bestimmten Zeiten so ein Zusammentreffen hat von Freunden, von unterschiedlichen Arten und auch von Familienmitgliedern mit Freunden und so. Also bei uns war das immer sehr angesagt.
2: Ostereier haben ja nun mal die Angewohnheit, auch kaputt zu gehen. Aber gibt es welche, die ihr euch auch noch eine Weile aufbewahrt habt?
4: Ich habe noch welche im Schrank. Aber komischerweise, die waren auch ganz, also die waren nicht ausgepustet und die haben nie angefangen zu stinken, was ich eigentlich erwartet hatte.
3: Ostereier bemalen ist die eine Sache, Osternester verstecken ist die andere. Das ist aber, glaube ich, in vielen Familien so. Und bei uns gab es immer so ein bisschen die Rangelei zwischen der einen und der anderen Familie. Ist jetzt das Suchen der Osternester am Gründonnerstag oder ist es erst am Ostersonntag? Und da wird eigentlich jedes Jahr immer wieder so ein bisschen hin und her geschoben.
2: Gründonnerstag habe ich aber auch noch nie gehört.
3: Ja, doch, es ist schon so eine Tradition. Der alte Goethe hat das ja gemacht. Im Ilmpark hat er für seinen Enkel die Ostereier versteckt und die Stadt Weimar macht das ja heute noch für die Kinder am Gründonnerstag.
2: Gibt es bei dir Familientraditionen, Lutz?
1: Ja, es ist eine, an die ich denke, die im Grunde die zwei Generationen davor eigentlich betrifft. Aber das habe ich eben miterlebt aus nächster Entfernung, nämlich das sogenannte Schwesterntreffen meiner Oma mit ihren drei anderen Schwestern. Da wir auf dem Land außerhalb von der Stadt Plauen wohnten und die anderen Schwestern alle in der Stadt, kamen die sehr gerne auch vor die Toren der Stadt nach Jokkata und fanden sich da ein zu einer lustigen, fröhlichen Runde. Da wurde auch Doppelkopf gespielt, was natürlich bei vier Schwestern wunderbar passt. Mhm. Die hatten auch ihre Ehemänner mit und dann wurde mal abgewechselt, aber sozusagen jeder zur Familie zugeordnet jeweils immer.
3: Aber nicht die Ehemänner. Abgewechselt.
1: Also der Opa stand dann ein für seine Oma, seine Frau Ella, eine Runde. Und so war das bei den anderen Schwestern mit deren Männern auch immer in Abwechslung. Und da wurde auch Bockbier manchmal getrunken dazu, am frühen Abend sozusagen dann, bevor also die ganzen Plauner Städter dann mit dem Zug wieder nach Hause fuhren, in die 10-12 Kilometer Entfernung. Und das fand sozusagen auch alle vier Wochen statt, dieses Schwesterntreffen. Das war eine feste Tradition, wo ich auch diese Verwandtschaft genauer kennengelernt habe und herausgekriegt habe, was die eigentlich für Typen sind. Das war eigentlich eine Menschenkunde für mich als Zehnjährigen vielleicht oder so, Anfang der 70er. Es war sehr, sehr, sehr unterhaltsam für mich auch als Kind, die zu beobachten und mit ihnen zu reden und auch, und sie sprachen mich auch mal an und das ging immer lustig hin und her. War eine sehr schöne Atmosphäre, hat mir gut gefallen damals.
2: Lutz, da passt ja so ein bisschen das Lied jetzt vom The House, Our House.
1: Ach ja,
2: dazu,
1: genau.
2: Oder?
1: Natürlich, das passt, obwohl es hauptsächlich hier um eine vergangene Liebesbeziehung geht, die mal war und es gab auch dieses gemeinsame Haus und es gibt in diesem Haus gemeinsame Erinnerungsstücke, die angesprochen werden. Aber im Grunde ist das auch übertragbar auf Familienzusammenhänge, wenn man sich erinnert, wie es damals in der Familie gewesen sind, was man damals alles gemacht hat, welche Dinge und Rituale man damals gehabt hat. Crosby, Stills, Nash & Young, Our House.

0: So, wir sind ja schon fast wieder am Ende von unserer Sendung über bewahrenswerte Dinge angekommen. Wisst ihr, was mir dabei aufgefallen ist? Die meisten Sachen, über die wir dann heute so geredet haben, Dinge, die man anfassen kann, mal von den Spielen vielleicht ein bisschen abgesehen, das sind doch alles auch Dinge, die wirklich Handwerk oder Kunsthandwerk irgendwie hervorgebracht haben.
1: Ja.
0: Das ist mir aufgefallen. Mit etwas, was mit Hand hergestellt wurde, was auch eine Zeit gedauert hat und was deswegen auch vielleicht
2: ein speziellen Wert. Einzelstücke sind auch, ne?
0: Ja.
2: Ich bin ja seit 45 Jahren, habe ich einen Handwerksbetrieb und was mit der Hand herzustellen und sich dran zu freuen, was dann fertig wird, das ist wirklich das Schönste. Und ich sage immer, wenn man einen Beruf hat, den man so liebt, dann muss man nie mehr arbeiten und dazu stehe ich auch und deswegen mache ich das auch noch in meinem hohen Alter. Aber es ist schwierig, wenn man solche Betriebe, und das hört man ja deutschlandweit und ich weiß nicht, weltweit will ich jetzt nicht sagen, da habe ich nicht den Überblick, aber deutschlandweit, dass viele Handwerksbetriebe keinen Nachfolger haben. Auch ich habe keinen Nachfolger oder keine Nachfolgerin. Ich hatte mich bemüht, aber ich habe das Bemühen dann aufgegeben, weil ich festgestellt habe, diese Arbeitsintensität, die ich dazu an den Tag gelegt habe und auch an den Tag legen musste, die ist keiner mehr bereit zu erreichen. Und halbherzig was zu übergeben, da habe ich keine Lust. Dazu habe ich 45 Jahre mich angestrengt und möchte nicht, dass es dann in 2 Jahren in die Tonne gedrückt wird. Und es macht einfach Spaß und ich kann es eigentlich jedem nur empfehlen. Und ich freue mich auch jetzt durch die KI, kann alles Mögliche ersetzt werden, aber ein Handwerk nicht. Und das ist im Grunde genommen die Zukunft des Handwerks, die ich da sehe. Und ich hoffe auch, dass sich wieder junge Leute dafür interessieren und auch merken, wie schön das ist, was herzustellen und was fertig zu kriegen, wo man sagen kann, das habe ich gemacht. Oder das kann nur ich oder so. Aber dahin ist es ein weiter Weg und mit viel Anstrengung gepflastert. Und ich denke schon, die Generation gibt's. Sie haben sich das nur nicht bewusst machen lassen oder nicht bewusst machen können. Das ist so mein Abgesang vom Handwerk. Oder mein neuer Angesang fürs Handwerk. Eben, beides.
1: Ja, genau.
3: Hoffentlich Letzteres. Mhm. Und um das nochmal aufs Kleine, familiäre zu bringen, deshalb mit Kindern und Enkeln basteln, häkeln, stricken, sticken, was auch alles möglich ist, damit dieses Erlebnis und diese Freude dann auch in den Erinnerungen bleibt, wenn man das Ergebnis sieht.
0: Vor allen Dingen, wenn man das eben gemeinsam gemacht hat.
1: Genau. Ja.
0: Dann erinnert man sich eben an diese gemeinsam verbrachte Zeit, die sich dann in dem Ding manifestiert, was man sich da bewahrt.
2: Aber man kommt ja jetzt auch vorwärts, indem man ganze Tage anbietet, wo sich unterschiedliche Handwerker hinstellen und Jugendliche dann ausprobieren können, für was sie Interesse haben. Und da denke ich, da sehe ich auch eine große Zukunft, dass sie einfach merken, es ist schöner, was zu schaffen, als am Tablet oder so am Handy rumzudaten.
0: Wir sind am Ende von unserer Sendung angekommen. Lutz, ich sehe hier so, vor dir liegt immer noch ein Zettel mit, du hast noch was dabei.
1: Ja, das
0: Bertolt Brecht steht drauf. Dann überlass mal Bertolt Brecht das letzte Wort. Bertolt Brecht und Lutz. Und dann verabschieden wir uns schon mal vorher, oder?
1: Ja, das können wir gerne machen.
0: War mir eine Freude mit euch. Bis zum nächsten Mal.
3: Danke gleichfalls und auf Wiederhören.
2: Ja. Ich hoffe, wir konnten für geliebte Dinge das Gefühl anpassen.
1: Herzlichen Dank auch meinerseits. Und wie gesagt, ich sage es mit Bertolt Brecht, den ich als Lyriker ja sehr gerne mag. Das Gedicht von ihm heißt Vergnügungen. Und er zählt auf, welche Vergnügungen er meint. Der erste Blick aus dem Fenster am Morgen. Das wiedergefundene alte Buch. Begeisterte Gesichter. Schnee, der Wechsel der Jahreszeiten. Die Zeitung. Der Hund, die Dialektik, Duschen, Schwimmen, alte Musik, bequeme Schuhe, Begreifen, neue Musik, Schreiben, Pflanzen, Reisen, Singen, freundlich sein.
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2: So, hier steht neben mir jetzt gerade die Franzi zum Tag der Vielfalt auf dem Holzmarkt. Warum bist du denn hier und was bedeutet dir Vielfalt?
3: Ja, hi. Wir sind hier auf dem Holzmarkt heute, weil wir auch den Tag der Vielfalt mitgestalten wollen. Für uns bedeutet nämlich Vielfalt, oder wir sehen die Vielfalt darin, dass viele Menschen einfach unterschiedliche Dynamiken haben, Charakteren, unterschiedliche Fähigkeiten. Und diese ganzen Fähigkeiten wollen wir zum Beispiel hier heute auf der Matte zusammenbringen und wollen gemeinsam körperlich werden.
2: Auf der Matte und körperlich für die Radio-Zuhörer, die nicht hier sind. Was kann man sich denn darunter vorstellen?
3: Ja, wir bieten hier heute sozusagen pädagogisch begleitetes Raufen und Rangeln an. Damit ist gemeint, dass wir hier die Möglichkeit geben, für Kinder und Jugendliche gebündelt Energien rauszulassen. Wir gehen auf die Matte, wir gehen ins Raufen und Rangeln und genau, das Ganze wird von uns begleitet nach festen Regeln.
2: Warum ist das notwendig unbedingt?
3: Das ist sogar ganz, ganz wichtig, denn begleitetes Raufen und Rangeln, gebündelt Energien rauslassen, zu lernen, wie wir mit Emotionen umgehen, wie wir Konflikte lösen, das ist alles Teil der Gewaltprävention oder wir können es zur Gewaltprävention zählen, denn wir erarbeiten sozusagen mit Gruppen oder in Gruppen können wir individuelle Konflikte auf Gruppenebene bearbeiten und
2: Nee, es klingt total wichtig, weil ich denke das auch, ne? Probleme in der Gruppe lösen ist immer besser, als es einzeln mit sich rumzutragen und nicht zu wissen, wie man es kanalisiert. Das klingt für mich total spannend. Wie bist du da drauf gekommen?
3: Drauf gekommen sind wir, weil wir seit 6 Jahren in der Körperarbeit aktiv sind. Alles hat angefangen damals eigentlich mit dem Empowerment-Projekt. Und daraus ist dann auch Fairfight und auch Fairplayfight entstanden. Denn wir haben in unserer Arbeit gemerkt mit Kindern und Jugendlichen, dass der Bedarf, einfach Energien abzulassen, erstmal ganz, ganz groß ist. Und vor allen Dingen aber auch, dass wir über die Körperarbeit viel besser oder übers Erleben viel besser verstehen. Ja, wir verstehen besser unsere eigenen Grenzen, die Grenzen anderer. Wir können testen, wie wir unsere eigenen Grenzen wahren können, wie wir sie verteidigen können. Und aus diesen Bedarfen sind diese Angebote entstanden.
2: Genau, und die heißen, hast du gerade schon genannt, Fair Fight und Fair Play Fight. Was ist das konkret?
3: Ja, genau, Fair Fight findet zum Beispiel jeden Dienstag von 16 bis 18 Uhr im Jugendclub Westzeit in Lobeda West statt. Das ist ein offenes Format, wo alle Jugendlichen ohne Anmeldung kostenfrei hinkommen können, mit uns auf der Matte Selbstverteidigung, Selbstbehauptung, aber eben auch Raufen und Rangeln oder auch Kampfsport machen können. Und Fairplay Fight ist steht so ein bisschen über dem Ganzen. Das ist sozusagen das konzeptionelle, die konzeptionelle Basis. Und Fairplay Fight findet aktuell

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3: Schönen guten Abend, meine sehr verehrten Zuhörer und Zuhörerinnen. Hier im Radio OKJ bei unserer kleinen Interviewreihe. Mein Name ist Stefan Nagler und ich freue mich ganz besonders, einen tollen Künstler hier bei mir zu haben. Habe ich mich schon ganz lange drauf gefreut, und zwar erleben wir heute Abend hier Tim Helbig, Künstler, Klangkünstler. Schönen guten Abend.
4: Hallo Stefan, freut mich auch sehr.
3: Ja, schön, dass wir hier, zusammenkommen. Also man kann elektroakustische Musik auf jeden Fall auch live erleben. Ich kann mich tatsächlich erinnern, vor ein paar Jahren war ich mal bei einem Konzert von dir in der Trafostation. Ich kam da rein und da war dann ja alles möglich an Instrumentarium. Wenn ich mich erinnere, von der Fahrradklingel bis zum Toaster und irgendwelchen Rührgeräten. Ich fand es auf jeden Fall sehr beeindruckend, was man mit Haushaltsgeräten

0: tatsächlich alles auch so machen kann?
1: Ich kann mich nicht erinnern, so viele Haushaltsgeräte verwendet zu haben, aber es sieht ganz gern, wenn ich improvisiere, so aus, werde ich auch angesprochen, ob ich meine Kücheneinrichtung mitgebracht habe. Das liegt aber ja an den Schalen und Schüsseln, die ich mitnehme und als Resonanz- und Klangkörper benutze. Also vielleicht war das ein Akkuschrauber mit diesem Kopfmassagegerät.
0: Genau, damit richtig.
1: Hätte ich gern und viel hantiert.
0: Richtig.
1: Und den Akkuschrauber mit einem Pickup-Mikrofon abgenommen, was so fantastische Klänge dann noch macht. Ja, es geht um die Klänge. Mhm. Und es ist an der Stelle sogar fast egal. Also das ist noch ein kleiner Unterschied zur elektroakustischen Musik bezüglich der Performance. Das ist eine Improvisation, ein live gespieltes Stück und elektroakustische Komposition, auch gerade akusmatische Musik, ist, wie es der Name auch schon sagt, Akusmatik für Lautsprecher gemacht. Das heißt, der performative Akt ist die Wiedergabe und die Performance in der Live-Elektronik ist eine andere, weil da wirklich Musizierende dabei sind. Mhm. Und wenn das jetzt ein Rührgerät war, wenn das eine Schale ist, ich spiele gerne auch aktuell gerne mit Kakerlaken, die motorisiert sind und dann über irgendwelche mit ihren Vibrationsmotoren über irgendwelche Oberflächen fahren. Und natürlich sorgt das für Spaß auch, ne? Einfach performativ, aber andererseits geht es auch immer um den Klang, der dadurch entsteht. Und du kannst auch gerne die Augen zumachen und dann wird es dann doch wieder ein Hörkino. Mhm. Aber der Klang selber ist viel wichtiger als die Genese des Klangs. Mhm. Trotz Live-Performance.
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2: Heute erzähle ich euch etwas über Paşanım. Paşanım ist ein berühmter deutscher Rapper, der in der Türkei geboren ist.

Sein echter Name ist Chan David Bayram. Er ist 23 Jahre alt und ist im sehr frühen Alter in Deutschland gezogen, wo er in Berlin aufgewachsen ist. Er war Mitglied bei der Playboy Mafia, was ein Künstlerkollektiv ist. Seine bekanntesten Songs sind Sommergewitter und Airwaves, beide über 200 Millionen Streams auf Spotify. Im Song Airwaves geht's über seinen Lifestyle und die Mode, die er trägt. In Sommergewitter geht's über sein Leben in seiner Stadt Berlin und wie sein Aufwachsen war. Generell im Paschan im Songs geht's sehr viel über seine Mode und seinen Lifestyle. Er redet aber auch sehr oft über TNS, das sind so Nike-Schuhe, Saka-Wasser, das ist einfach so eine Marke Wasser, da redet er viel darüber, und Berlin, sein

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1: als nächstes hört ihr den Song Kleiner Prinz von Paschanim. In diesem Song geht's um das Märchen des Kleinen Prinzen. Also wenn ihr es nicht kennt, da geht es darum, wie ein kleiner Prinz von seiner kleinen Welt in die große Welt reist. Mit kindlichen Augen. Im Song redet er auch manche Zeilen, sowas wie von 6-1 aus in die große Welt. Mit 6-1 soll sein Nachbarschaftsviertel gemeint sein. Und dieses Song hat auch noch sehr viele Ähnlichkeiten mit den beiden anderen Rappern.

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3: Wir haben unseren ersten Interviewgast. Stell dich doch mal kurz vor.
4: Ich bin Barbara Albrezen-Kick und ich bin die Vorsitzende der Bürgerstiftung Jena Saale Holzland.
3: Genau. Und was macht ihr heute hier? Was stellt ihr heute vor?
4: Wir unter dem Thema Vielfalt. Wir stellen unsere Projekte vor, die was mit Integration von ausländischen Mitbürgern zu tun haben. Im meisten Fall konzentrieren wir uns auf Geflüchtete. Und ich habe ein paar Spiele, die was damit zu tun haben. Wie gut kennt sich die Leute in Deutschland aus?
3: Und wie läuft das bis jetzt so?
4: Das läuft sehr gut. Es gibt viele Leute, die anhalten, auch gerade Deutsche, die gucken, auch kann ich das überhaupt? Und eigentlich sollte ich das wissen und die testen sich dann auch bei unseren Spielen.
3: Was macht denn sonst so eure Arbeit aus? Also wie groß ist der Teil, auch zu solchen Veranstaltungen zu gehen, um Öffentlichkeitsarbeit zu machen, aber auch der tatsächliche Arbeitstag?
4: Also unsere eigentliche Arbeit ist ja die Vermittlung von Engagement und Ehrenamt, Menschen dafür zu motivieren, zu interessieren und Einrichtungen zu helfen, die Ehrenamtliche brauchen. Und dafür haben wir Mitarbeiterinnen, die bestimmte Projekte betreuen. Das ist der Großteil der Arbeit. Wir machen aber auch große Veranstaltungen in der Stadt, die das Ehrenamt und das Freiwillige tun, propagieren und bekannt machen, wie den Freiwilligentag oder den Saaleputz. Und diese Veranstaltungen sind für uns wichtig, einfach um zu zeigen, wir sind da, wir wollen, dass die Gesellschaft zusammenwächst und dass einer dem anderen hilft, solidarische Gemeinschaft eben.
3: Genau, und Solidarität und auch Demokratieförderung sind ja große Themen bei euch. Wie seht ihr die Entwicklung eurer Arbeit in den letzten Jahren, vor allem im Kontext des Rechtsdrucks und der steigenden rechten Gewalt?
4: Also ich muss sagen, dass wir in den Projekten direkt das nicht merken, dass wir aber einen neuen Fokus auch haben auf Demokratiebildung. Gerade in den Jahren 24, 25 mit den vielen Wahlen, da haben wir extra Veranstaltungen gemacht, die sich mit diesem Thema beschäftigen. Und das ist auch weiterhin eins unserer Themen, Leute zu stärken, gegen so Aussprüche von Rechtsextremen aufzutreten und wie man da am besten reagiert. Das ist so ein Thema, das wir jetzt neu erst haben, seit ungefähr 2 Jahren oder so. Und ja, wie gesagt, bisher direkt in unserer Arbeit sehen wir das eigentlich nicht, zum Glück.
3: Und Vielfalt ist ja ein großes Thema. Warum sollten sich Leute auch mehr engagieren, um eben Vielfalt aufrechtzuerhalten und einander zu unterstützen?
4: Ja, wir haben dieses Projekt mit den Chancenpaten und das ist für uns ganz wichtig, dass wir eben versuchen, Menschen, die sich in Jena auskennen, das müssen nicht unbedingt Deutsche sein, aber solche, die schon lange hier leben, zusammenzubringen mit Geflüchteten oder ausländischen Studenten und auf diese Weise diesen Menschen das Ankommen hier zu erleichtern, Barrieren abzubauen und auch, dass die Deutschen einfach ihr Wissen erweitern und neue Kulturen kennenlernen und so. Das ist ein sehr schönes Projekt.
3: Wenn man mitmachen möchte, wo kann man sich informieren?
4: Man kann sich bei der Bürgerstiftung melden, egal, einfach anrufen oder vorbeikommen und meine Mitarbeiterin, die das Projekt betreut, die freut sich immer, wenn jemand sich meldet und Interesse daran hat.
3: Perfekt, dann danke ich dir für das Interview und wünsche noch ganz viel Erfolg heute.
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6: Schere
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8: Nein, kenne ich nicht.
9: Keine Idee? 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
8: Das habe ich nie verstanden. 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
9: Das kommt aus einem Computerspiel. Und dann hebt man quasi die Schere und sagt Entschuldigung.
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1: Hello, hello, hello. Ihr hört Handmade, das Musikmagazin mit mir, Annika. Und Grüße gehen raus an alle ZuhörerInnen an den Radios in Erfurt, Weimar, Jena, Nordhausen, Saalfeld, Rudolstadt, Eisenach und Ilmenau. Und natürlich an alle am Livestream im kompletten Freistaat. Am Radio machen liebe ich es besonders, Menschen zu treffen, die ihre Musik mit genauso viel Leidenschaft machen. Als sich meine heutigen Gäste die Band Oscars Mom 2019 gründeten, ahnte noch niemand, dass schon im Jahr darauf mit Corona das Bandleben mit Live-Auftritten ein vorläufiges Ende hat. Davon haben sie sich aber nicht entmutigen lassen und haben 2020 sogar den Thüringen Grammy in der Kategorie Bester Song gewonnen. Nach einer Tour durch Deutschland und Polen kam erstmal eine Pause, aus der sie sich in diesem Jahr mit teilweise neuer Besetzung zurückmelden. Wer sie sind, was für Musik sie machen und was sie immer dabei haben, hören wir gleich. Vorher gibt's ihre erste neue Single aus diesem Jahr. Hier sind Oscars Mom mit Marina.

0: Ihr hört Handmade, das Musikmagazin. Ich bin Annika und bei mir am Telefon sind jetzt Lisa und Vincent von Oscars Mom. Schön, dass ihr da seid.
1: Hallo, schön,
2: Hallo.
1: Dass wir da sind.
2: Danke, dass wir das dürfen.
0: Oscars Mom besteht aus dir, Lena, der Sängerin, und so ein bisschen Gitarre und Keys spielst du auch. Vincent ist am Bass. Wen wir heute nicht mit vom Mikro haben, sind Robert an der Gitarre und Sebastian von den Drums. Da ist gar kein Oscar dabei. Woher kommt der Name Oscars Mom?
1: Ja, das ist eigentlich eine ganz lange Geschichte und es gibt es ja schon eine Weile. Und damals, als wir gestartet haben, waren wir noch zu zweit und hatten überlegt, was können wir nehmen, was irgendwie so ein bisschen Indie klingt, was im Kopf bleibt, wo die Leute vielleicht auch mal nachfragen, wo kommt das her? Und das ist eigentlich so eine simple Geschichte. Meine Schwester hatte mal in unsere Familiengruppe geschrieben, wir brauchen mich nicht von der Schule abholen, Oscars Mom nimmt mich mit. Und dann habe ich gedacht, das ist der mega gute Bandname. Und habe es dann damals so meinen Bandkollegen gezeigt und er fand es auch voll gut. Und ja, also die Person, mit der ich es gegründet habe, gibt es leider nicht mehr bei Oscars Mom, aber bisher fanden es andere, glaube ich, ganz cool, oder?
2: Ja, ein bisschen entwickelt sich die Story ja auch ein bisschen weiter mit Oscars Mom, weil wir lernen ja alle in unserem Laufe des Lebens so einen Oscar kennen und jeder kennt einen Oscar und das ist irgendwie relatable und deswegen es gibt auch mal neue Oscars. Grüß gehen raus an Oscar.
0: Weiß denn Oscars Mom auch, dass sie dafür die Namensgeberin war?
1: Ja, die weiß das. Ich hatte das Thema schon öfter mal mit ihr, aber ich glaube, sie hat noch nicht so den richtigen Bezug dazu, weil die kommt ja aus meinem kleinen Dorf in Brandenburg, wo ich aufgewachsen bin. Und jetzt dieses Wochenende, witzigerweise, spielen wir auf dem Dorffest dort. Das erste Mal, meine Eltern hatten das angefragt und wir fanden das ganz lustig. Und da wird ja Oscars Mom auch im Publikum sein. Vielleicht wird sie dann auch mal so ein bisschen mehr Bezug dazu bekommen, dass sie eigentlich Namensgeberin ist.
0: Was für ein Full-Circle-Moment für euch.
1: Ja, jedenfalls.
0: Sehr cool. Eure erste EP hieß auch Who the Fuck Knows Oscars Mom? Okay, jetzt kennen wir die Geschichte dazu. Aber wer euch noch nicht kennt und eure Musik, du hast es gerade schon angedeutet, ihr wolltet gerne Indie klingen. Wie klingt denn Oscars Mom? Wie würdet ihr euren Sound selber beschreiben?
1: Ja, wir sagen immer so grob Indie Alternative Rock, um es mal zusammenzufassen. Ganz am Anfang mit Sun haben viele so diesen Grunge-Charakter gesehen. Ich glaube, davon haben wir uns so vielleicht so ein bisschen verabschiedet. Mittlerweile vielleicht geht es eher so in Richtung Early Wolf Alice, bisschen Paramore of Indie. Das ist so ein bisschen dieses, ich manchmal versuche reinzumixen, aber hast du irgendwie noch einen Stil, wo wir gut reinpassen?
2: Ja, Alternative so wie Richtung, ich will es nicht sagen, wie die Talent vielleicht so ein bisschen die Richtung.
1: Ja, dann aber auch auf Indie mit Synthies so ein bisschen.
2: Indie mit Synthies, genau.
0: Vielleicht muss es ja auch gar nicht in eine Schublade passen, also vielleicht passt es ja. Ja, genau. Ihr habt euch 2019 gegründet, 2022 eure erste EP rausgebracht und wart auf Tour. Danach gab es erstmal eine musikalische Pause und 2026 seid ihr zurück. Warum ist jetzt der richtige Zeitpunkt, wieder anzufangen?
1: Ja, also tatsächlich war es so, wir hatten ja 2022 ein total aufregendes Jahr mit Tour und Initiative Musik, Förderung, Popstipendium, dann auch diversen Menschen, Firmen, die da irgendwie mit dranhängen, dass wir das mit vermarkten, dass wir dann auch mit den Musikvideos drehen, dass wir im Studio alles noch fertig machen. Das Booking und so weiter. Also ich glaube, jede Band kennt das. Es ist einfach anstrengend. Es ist so ein Fulltime-Job. Die Musik ist dann gar nicht mehr so das Hauptaugenmerk eigentlich, sondern nur, wenn man halt dann auf der Bühne steht. Und das war super anstrengend. Und wir haben danach so die Hälfte der Band verloren einfach. Und da haben Robert und ich damals, waren dann auch erstmal so ein bisschen frustriert und fertig, dass wir dann gesagt haben, wir machen jetzt erstmal eine Pause. Hatten dann aber zwischendrin mal einen Drummer gefunden, der dann aber leider auch wieder ausgestiegen ist. Und dann haben wir uns gesagt, jetzt nehmen wir uns wirklich richtig Zeit, einfach Leute zu finden, die zu uns passen, dass wir sagen, so, wir wollen vielleicht nicht mehr so hoch hinaus wie 2022, aber wir wollen Menschen haben, mit denen wir einfach gut klarkommen, die einfach Bock haben, die so ein bisschen angekommen einfach auch sind, die auch vielleicht um Erfurt herum leben und auch leben, also weiterhin leben wollen. Ja, und dann haben wir Basti erst gefunden und später Vincent. Vincent und ich kannten uns schon. Ich wusste aber nicht, dass Vincent auch Bass spielt. Ich glaube, du hast vorher auch gar nicht Bass gespielt.
2: Also tatsächlich habe ich vorher gar nicht Bass gespielt. Ich habe bis dato nur Gitarre und Dudelsack gespielt. Und also E-Gitarre und Dudelsack, aber auch normale Gitarre, also Akustikgitarre. Und ich habe dann irgendwie auf die Nachricht reagiert, als Oskars Mom dann damals einen Basser gesucht hat, habe ich dann einfach reagiert, ja, ich spiele zwar Gitarre, aber der Sprung zum Bass ist ja nicht so weit. Deswegen habe ich mich dann kurzfristig dazu entschieden, dann doch noch Bass zu lernen, mir noch einen Bass besorgt. Und kurzfristig zur Probe habe ich mir noch von einem

0: einfach alles super liebe Menschen und die haben Bock, ja. Und Vincent, keine Ahnung, er konnte plötzlich Bass spielen. Aber er spielt jetzt auch ab und zu mal Dudelsack auch bei uns. Das haben wir jetzt schon mal bei den Akustiksets versucht. Da haben wir mal eins, was uns mit Dudelsack gespielt. Das war auch lustig.
1: Wie cool, aber wie passt das dann in die Schublade Indie Alternative Rock?
0: Ja, die gibt es dann ja nicht mehr.
2: Ist dann ein bisschen weit ausgeöffnet, glaube ich.
0: Ja, man braucht ja so ein bisschen auch was, was vielleicht einen abhebt. Das wäre auch ganz gut.
1: Auf jeden Fall. Und Dudelsack ist ja auch so ein schönes Instrument.
2: Also, ja, also es kommt darauf an, in welchem Ohr, aber prinzipiell ist es. Es
0: Ja,
2: ist.
0: es darf nicht, auf jeden Fall nicht zu nah am Ohr
2: Es
0: sein,
2: darf
0: wenn es klaut.
2: auf jeden Fall nicht zu nah am Ohr sein, aber ich denke mal, in der Aufnahme klingt es dann am Ende gut.
0: Ja, ist cool. Also auf bei den Live-Auftritten war es auch einfach immer der Banger für alle. Also
2: Es kam richtig gut an,
0: es
2: also
0: kam
2: alles
0: mega
2: ziemlich
0: gut
2: gut.
0: an. Ja, voll.
1: Cool. Was waren denn so eure Bedenken, als ihr euch jetzt wieder dafür entschieden habt, Musik zu machen, neue Songs zu schreiben und zu veröffentlichen? Und worauf habt ihr euch auch am meisten gefreut?
0: Also Bedenken vielleicht. Also ich hatte, glaube ich, gar nicht so viel Angst, dass die Band jetzt nicht so funktioniert. Also, dass sie sich sofort wieder auflöst, weil wir auch gesagt haben, wir gehen irgendwie erstmal einen Schritt zurück und machen ein bisschen entspannter. Und dann ist es ja aber auch so, dass mittlerweile jetzt, und die Band gibt es jetzt, glaube ich, irgendwie 7, 8 Jahre und unsere Leben haben sich ja sehr verändert mit der Zeit. Und manche von uns haben jetzt auch schon Kinder während der Zeit bekommen und so weiter. Basti jetzt auch neu reingekommen ist, der hatte halt schon 2, hat jetzt noch mal ein drittes bekommen. Und das ist natürlich so eine Sache, dass man immer so sein Leben, das man sonst hat, zusammenbringt mit der Musik. Und ich glaube, da hatte ich so ein bisschen, ist immer mal wieder so, dass ich denke, ja, wenn jetzt mal irgendwie eine gute Chance kommt, irgendwo was Cooles zu machen, dann haben wir einfach keine Zeit dafür alle, ja, oder
2: Das
0: keine
2: dann zwingt,
0: Kapazität.
2: da irgendwie für alle einen Termin zu finden und passen dann so.
0: Ja, genau,
2: Und auch
0: das
2: dann
0: ist.
2: zu einem gesetzten Termin alle auch gleichzeitig Zeit haben, ist
0: Ja.
2: vielleicht auch schwierig.
0: Ja, aber ich habe mich auf jeden Fall gefreut auf alles, was kommt, auf die neue Musik, die wir jetzt auch machen. Alles, was wir jetzt neu geschrieben haben, klingt so toll. Und wir waren im Studio, haben jetzt uns nochmal ein bisschen auch umorientiert, haben einen gut, eigentlich schon, eigentlich eher so ein Freund auch von uns, der ein Studio aufgebaut hat, hat jetzt bei uns Mix und Master gemacht. Und da bin ich echt so zufrieden wie noch nie. Also ich finde die 2 neuen Songs finde ich so toll. Und da freue ich mich auf jeden Fall auf das, was jetzt so demnächst noch kommt und auf unsere Bandausflüge, die damit zusammenhängen und so.
2: Und die kommenden Auftritte und Aktivitäten, die wir schon hatten, da habe ich mich auch immer drauf gefreut. Das war immer schön.
0: Ja.
2: Und Spaß gemacht.
1: Da werden wir auf jeden Fall heute noch ganz viel drüber sprechen. Erst nochmal die Frage, wie entsteht denn bei euch Musik? Also bringt einer den Text mit, einer bringt eine Melodie mit und dann wird es irgendwie zusammengeworfen oder wie entsteht bei euch Musik?
2: Also im Prinzip entstehen die Songs im ersten Schritt so im Proberaum, würde ich sagen. Also, dass wir. Das andere hat irgendeine coole Melodie, irgendwas, was auf seinem Instrument, sei es auf dem Bass oder auf der Gitarre oder manchmal auch auf dem Keyboard, aber meistens fängt es mit der Gitarre und mit dem Bass an, habe ich so den Eindruck.
0: Ja.
2: Und dass dann irgendwas darauf dann aufgebaut wird und dann während, im Prozess schreibt jeder meistens dann irgendwie so ihren Text. Oder hat meistens schon irgendwelche Texte parat, die dann wieder irgendwie darauf angepasst werden irgendwie.
0: Ja, genau. Also eigentlich beim Jam
2: Beim
0: entsteht
2: Jam,
0: das
2: genau.
0: vieles jetzt. Das ist nicht immer so gewesen. Früher habe ich tatsächlich manchmal schon Songs vorgeschrieben am Klavier oder eine Gitarre oder manchmal hatte Robert auch schon irgendwie eine Line. Aber jetzt aktuell entstehen Songs eigentlich oft zufällig, wenn wir am Anfang der Probe ein bisschen rumjammen einfach. Und dann gibt es entweder von Lied, also irgendwo so ein paar
2: Elemente.
0: Fetzen, genau, oder es wird darauf was getextet. Und jetzt Vincent, wo Vincent ja neu ist, er hat auch ja schon Musik gemacht und hat auch noch ein paar Texte zu Hause rumliegen. Das heißt, so in Zukunft werden wir uns da bestimmt auch ein bisschen mehr noch aufteilen. Das ist unser Plan auf jeden Fall.
1: Woher kommen die Texte? Sind das Dinge, die euch selber passiert sind? Welche Geschichten möchtet ihr mit eurer Musik erzählen?
2: Ja, sowohl eigene Geschichten, Sachen, die man aus dem Leben erlebt hat oder so erleben, oder vielleicht auch Sehnsüchte, die man nicht erlebt hat. Und so Sachen in der Richtung und vielleicht auch Verarbeitetes oder so allgemein.
0: Ja, ich glaube, wir verarbeiten damit einfach Beziehungen, Situationen, auch irgendwelche gesellschaftlichen Ereignisse, politischen Sachen und so weiter.

0: wird einfach alles über die Musik dann rausgelassen.
1: Den Song, den ihr als letztes veröffentlicht habt, ist Backflip. Worum geht es ganz konkret in dem Song?
0: Also bei Backflip geht es eigentlich um eine persönliche Story von mir, dass wir jetzt in dieser Zeit, wo wir auch die Band dann so ein bisschen liegen gelassen haben, wo wir Pause hatten, da fing es bei mir halt an, dass ich so ein paar mentale Struggles hatte und bei mir im privaten Umfeld noch ein paar Sachen passiert sind. Und dass ich dann gemerkt habe, irgendwie mein Körper geht irgendwie nicht mit, der macht immer irgendwas Komisches. Ich war dann ständig irgendwie beim Arzt und der hat immer gesagt, ist eigentlich alles in Ordnung, es wird immer alles durchgecheckt. Und quasi ging es darauf hinaus, dass es so ein bisschen einfach psychisch ist. Und dann habe ich halt diesen Song geschrieben, dass man halt, man manchmal sich so ein bisschen hilflos fühlt, man weiß irgendwie, der Körper schreit irgendwie, er sagt irgendwas ist nicht in Ordnung, aber man weiß halt nicht genau, was los ist.
1: Und hat dir dann der Song da auch geholfen, so ein bisschen rauszukommen, mental?
0: Auf jeden Fall auch. Also ich glaube auch die Band an sich, das hat mir immer auch eine große Quelle auch gegeben als Ausgleich, auch vielleicht als Punkt von Resilienz, den man sich da auch so mit schaffen kann, weil ich habe auch einen anstrengenden Job. Also ich bin eine Sozialarbeiterin und dann hat man immer den ganzen Tag auch mit Problemen und Herausforderungen von anderen Menschen zu tun. Und bei mir ist das kongruent mit der politischen Lage, die sich auch so entwickelt. Das ist ein bisschen schwierig. Und deshalb ist es total wichtig, dass man dann immer auch einen Ausgleich hat. Und Musik ist für mich immer so Platz Nummer eins gewesen. Das ist einfach immer sehr, sehr wichtig für mich gewesen. Und deshalb auch ein wichtiger Punkt, dass man sich da wieder Kraft rausholt. Ja, natürlich auch immer wichtig, dass wir dann irgendwie so ein stabiles Bandgefüge haben, wo man sich gegenseitig vielleicht auch mal ein bisschen auffangen kann.
1: Dann hören wir jetzt Backflip.

0: Herzlich willkommen bei Handmade, das Musikmagazin. Heute mit Lena und Vincent von Oscars Mom und ihrer aktuellen Single Backflip. Zu diesem Song habt ihr ein Musikvideo gemacht, an dessen Entstehung ihr uns auf Instagram teilhaben lasst. Was macht ihr lieber, Musikvideos oder auf der Bühne stehen?
1: Denkst du? Ich denke, es gibt sich so die Hand, also so 50-50, glaube ich.
2: Ja.
1: Also ich glaube, beides macht auch seine Art Spaß.
2: Ja, auf jeden Fall. Ich glaube, also auf der Bühne zu stehen, ist für mich manchmal, also obwohl ich das jetzt ja auch schon ein bisschen mache, manchmal irgendwie ein bisschen anstrengend, weil es ist ja immer auch mit Aufregung verbunden davor. Und da muss alles so on point quasi klappen. Und dann, wenn man sich also wenn man sich so reingespielt hat, dann ist das auch mega cool und dann ist es auch mit den Leuten auch total toll, wenn die mitmachen. Aber so davor, danach, die Vor- und Nachbereitung, da finde ich manchmal tatsächlich Musikvideos sogar noch ein Ticken
1: Ja.
2: entspannter, obwohl es ja mehr Aufwand ist. Aber da kann man halt so ganz viel, ich bin dann immer so, ich habe immer ganz viel schon im Kopf, wie man Sachen machen kann. Und dann gibt man sich gegenseitig da auch so immer Input, dass dann immer noch mal was
1: Ja,
2: Neues
1: dass es auch
2: entsteht.
1: so
2: Und
1: viele Faktoren gibt, wie man sich beeinflussen kann, wie
2: ja.
1: man beeinflussen kann, was man auftritt, halt nicht immer so ganz beeinflussbar ist, außer durch die Probesituation, dass man halt mehr probt oder so. Aber manchmal passieren halt auch unvorhergesehene Sachen beim Auftritt oder so, dass man halt, das kann man, muss man dann in der Situation dann reagieren. Und ich denke mal, ich verstehe auch, was du meinst, dass man da beim Musikvideo ein bisschen mehr Einfluss hat, sagen wir mal, oder?
2: Ja, auch vor allem halt der Druck einfach raus ist. Also wir gehen da immer so ran, wir haben einfach eine gute Zeit. Es ist immer so lustig auch, das zu machen, zu drehen. Und deshalb ist es einfach immer Spaß, reiner Spaß.
0: Und wie bereitet ihr euch auf Konzerte vor? Also wird da wirklich eine Choreo geübt? Wer steht wann, wo? Was passiert auf der Bühne? Ritual mit davor, was immer gemacht werden muss, sonst gibt es Unglück oder so? Wie läuft es bei euch?
1: Also wir proben auf jeden Fall vorher viel. Wir haben jetzt zumindest keine hundertprozentige Choreografie für alles, aber so zumindest als kleines Vorbereitungsritual zur Auflockerung haben wir so einen Sprung, den wir manchmal machen. Wir hüpfen also quasi dem Hampelmännchen einfach so im Kreis, dass wir stehen im Kreis und machen einen kleinen Hampelmann sozusagen einfach zur Auflockerung
2: Und einer
1: so.
2: schreit Oscars und die anderen Mom,
1: Genau.
2: Oscars Mom. Und bei Mom springen alle so als so wie so ein Seestern in
1: Wie
2: die
1: so ein
2: Luft.
1: Seestern,
2: So,
1: genau. Wie beim Hampelmann halt, dass man alle Arme ausstreckt, alle Beine und so.
2: cool.
1: Es sieht total bescheuert aus, aber wir bilden uns ein, dass es uns ein bisschen auflockert vom Auftritt, dass wir.
2: Genau, aber das ist so das. Und ich glaube, so während des Konzertes, wir haben manchmal so ein, zwei Sachen, wenn wir irgendwie was Neues haben, wo wir uns einfach noch ein bisschen unsicher sind, da merkt man, dass wir manchmal noch, wenn wir das selber merken, wir sind da ein bisschen verkrampft an der Stelle, dass wir dann erstmal an der Stelle was einüben, weil das besser ist, als verkrampft auszusehen. Und das legt sich dann aber immer mit der Zeit, ne? Also es ist dann so, wenn man das noch ein paar Mal gespielt hat, dann kommt dann vieles natürlich und sprechen wir jetzt uns auch nichts ab.
1: Ja,
2: Gut.
1: also ist auch noch recht viel spontan gehalten.
0: Ihr habt's gesagt, in Brandenburg spielt ihr schon, um the original Oscars Mom zu treffen, die dann auch dabei sein wird. Wo seid ihr denn aber in Thüringen noch zu sehen dieses Jahr?
2: Also wir planen am 26.09. gerade ein Konzert im Predigerkeller mit Chasing Snails und The Boy Group. Also es sind dann drei Bands und da haben wir gerade so einen kleinen Antrag nochmal geschrieben, auch bei der Kulturförderung, weil wir Bock haben darauf, ein bisschen was Größeres zu machen. Wir wollen den Abend nennen How I Met Your Band und dann Meet New Bands oder Meet New Music and New Friends.
1: Genau,
2: Dass
1: so
2: wir
1: zu
2: dann,
1: Armbändern. Also,
2: genau.
1: wollen wir das jetzt? Erzählen wir das schon, oder? Ja.
2: Ja, klar.
1: Also, wir haben halt vor, mit so Armbändern das zu machen, dass man irgendwie entweder offen für neue Kontakte ist oder offen, oder man möchte einfach nur so den Abend viben, einfach so. Oder man möchte, was war die dritte Option
2: Oder
1: nochmal?
2: man ist schüchtern, aber hat Bock angesprochen zu werden. Also wie auf so einer Single-Party quasi, hat man drei verschiedene Farben an Armbändern, aber es ist halt da, um neue Friends zu finden, nicht um jemanden, die große Liebe zu finden.
1: Ja, es geht mehr um Freunde, so
2: Ja, genau, um
1: als
2: Kontakte zu knüpfen.
1: Kontakte.
2: Das ist ja auch ein großes Thema irgendwie, dass viele Menschen sehr einsam sind. Und das ist ja cool einfach. Da kann man die lokale Musikszene unterstützen, wenn sie einfach noch nicht so groß sind, aber Bock haben. Und man kann aber gleichzeitig auch noch neue Leute treffen. Also ich finde das eine ganz coole Kombi.
1: Ja.
2: Genau,
0: Ja,
2: das
0: auf
2: ist
0: jeden Fall eine
2: eine auf.
0: richtig coole Idee.
2: Genau. Ja, auf jeden Fall. Ich finde es auch cool.
1: Ja, ich finde ich auch.
2: Wir haben es ja auch ausgedacht. Genau, und dann spielen wir, jetzt muss ich gerade mal gucken im Kalender, auf jeden Fall am 27.11. noch im Kasseturm in Weimar. Ja, und da suchen wir gerade, also wir haben noch keine Supportband, aber da überlegen wir gerade noch, wenn wir noch mit dazu holen. Genau.
0: Oder wenn es jetzt jemand hört, dürfen Sie sich auch gerne bei euch melden.
2: Ja, genau.
1: Ja.
0: Was passiert denn bei einem Konzert von euch? Spielt ihr nur eigene Songs? Spielt ihr auch Cover mit rein? Worauf darf man sich freuen?
1: Also überwiegend spielen wir eigene Songs und vereinzelt Covers, aber ganz wenig nur. Also
2: normalerweise gefällt bloß ein, eigentlich nur ein Cover.
1: Ja, höchstens zwei manchmal.
2: Ja, wir haben uns jetzt überlegt, jetzt für diesen Samstag, wo wir auf dem Dorffest spielen. Das ist schon ein bisschen auch was Neues für uns. Und mein Vater meinte dann so, ach komm, wollt ihr nicht irgendwie noch zwei, drei Cover spielen? So, ne? Weil er will halt auch ein bisschen so die Dorfleute abfangen. Wir sind so gespannt, was das wird auf jeden Fall. Und dann haben wir jetzt irgendwie auch mal ein, zwei, drei Cover. Gerade müssen wir heute noch mal proben. Und schauen dann, aber eigentlich, also der Fokus sollte immer irgendwie auf der eigenen Musik sein, weil wir sind keine Coverband.
1: Ja.
2: Ja.
0: Ihr habt auf Instagram einen Running Gag, dass ihr aus Karten oder ähnlichen eigene Plektren ausstanzt für Gitarre und Bass. Wie seid ihr denn dazu gekommen?
2: Das ist doch erzählen.
1: Ich habe schon fast gedacht, die Frage kommt nicht, aber ja, also es hat damit angefangen, dass ich irgendwie mal random einen Personalausweis, einen abgelaufenen von mir genommen habe.
2: Und das Ding vor allem
1: Und ich hatte vor allem irgendwann mal als Geschenk eine Plektrumstanze bekommen. So, ich glaube, das war ein Nikolausgeschenk oder so. Und da habe ich dann diesen Personalausweis einfach ausgestanzt und hab dabei ein Video gemacht, dass ich das so witzig fand, ich habe meinen Personalausweis ausgestanzt. Und dann habe ich dieses Video, hat Lena irgendwann gemeint, hat es genommen und hat es bei Instagram gepostet.
2: Ja, genau. Also man muss dazu sagen, Vincent ist so jemand, der spammt so den Gruppenchat mit vielen Videos zu. Gelegentlich. Und filmt sich dann auch immer bei sehr lustigen Aktionen irgendwie. Und ich pick mir dann immer das raus, was ich lustig finde und frage ihn dann manchmal noch, ob es okay ist. Also ich frage ihn in der Regel, ob das okay ist, wenn ich das poste. Aber in der Regel sagt er zu allem ja, also es ist immer so. Und da war halt das Video dabei und da habe ich schon gedacht, das ist sau witzig. Das muss ich posten und dann ist das richtig abgegangen.
1: Das erste Stanzvideo, das hatte, glaube ich, so 26.000 oder so Aufrufe oder so. Ich weiß nicht genau, wie es jetzt der Stand ist, aber es ging relativ schnell und dann haben wir das noch weitergemacht mit einem Reisepass, einem abgelaufenen. Es ist dann ein richtiger Ragefeld geworden irgendwie.
2: Ja, so ein bisschen so ein Mix,
1: ja. Wir sind durchgestrichen und ich weiß nicht, mein Nachname ist halt so wie, ich weiß nicht, glaubt sich mein Nachname jetzt?
2: Nee, du hast es ja eh öffentlich
1: gemacht. Stimmt, ist ja eh im Internet zu finden, also gut. Also wir haben das Vincent halt durchgestrichen, haben Christian hingeschrieben und haben halt gesagt, ja, ich habe den Perso von Christian Lindner gestanzt. Und das ist dann nochmal viraler gegangen. Über 400.000 Aufrufe raus. Ja. Das konnten wir uns noch nicht ganz erklären.
2: Auf TikTok auch, also das ist halt es gibt noch viralere Videos, aber für uns war das halt schon sehr viral. Und deshalb haben wir in jedem Stanzvideo, was wir machen, hat auch in der Tendenz mehr Aufrufe. Deshalb hat sich das so etabliert. Und wir finden es lustig.
0: Und habt ihr einen Tipp, was sich besonders gut stanzen und dann auch spielen lässt?
2: Ich glaube schon so in der Tendenz eher so der Perso, oder?
1: Der Perso oder halt auch so, was wir auch gemacht haben, waren so Krankenkassenkarten, abgelaufene Karten, EC-Karten oder so. Eine Tosca oder so, genau.
2: Ja. Genau, also so diese...
1: Man muss eine gewisse Dicke haben. Wir haben auch versucht, auch mal was auf Papier zu drucken und das dann mit Laminierfolie irgendwie so einzufolieren und das ging nicht so gut, damit zu spielen, weil wir haben dann natürlich auch Kommentare auf diese Videos bekommen und haben die dann nochmal versucht zu stanzen. Boah, die Kommentare lassen sich nicht so gut spielen.
0: Was für eine witzige Idee. Ist es dann auch in eurem Merchandise mit drin, wenn ihr irgendwo auftretet, hier selbstgestanzte Black drin?
1: Also wir haben die Stanze auf jeden Fall bei jedem Konzert bis jetzt mit und wir werden das auf jeden Fall anbieten weiterhin. Wenn Leute Bock haben, irgendwas gestanzt zu bekommen, dann sollen sie auf jeden Fall was mitnehmen, was gestanzt werden kann, was entwertet werden kann. Irgendwelche Mitgliedskarten, irgendwelche Karten, Sachen, was sie nicht wollen, was sie nicht mehr brauchen.
2: Ja, also Vincent stanzt es dann live auf der Bühne und dann spielen wir damit.
1: Genau.
0: Und dann kriegen sie es wie so Drumsticks, die man in die Menge wirft, hinterher wieder gespielt und noch ein bisschen schwitzig vom Konzert. Jetzt waren wir schon bei den Fun Facts über euch mit dieser Stanze. Ich finde es eine mega witzige Geschichte. Was sollte man über euch noch wissen?
2: Wir versuchen uns immer auf Festivals zu bewerben und werden nicht genommen.
1: Wir schreiben auch erst viele Bands an, ob sie uns als Support wegnehmen wollen.
2: Ja, aber es klappt nicht.
1: Noch nicht.
2: Also es ist doch Blackout Problems hatte tatsächlich mal zurückgeschrieben. Die haben gesagt, oh ja, voll cool, wenn wir mal in der Nähe sind, dann sagt, also dann schreibt nochmal, dann treffen wir uns mal tatsächlich. Aber die spielen nie in Ostdeutschland. Das ist so krass. Das ist übelst heftig. Also das war mir vorher tatsächlich gar nicht so bewusst. Weil seitdem haben wir es ja auch natürlich verfolgt, weil wir Bock haben, dann die zu sehen auch. Aber klappt nicht. Also die sind immer woanders, viel zu weit weg. Deshalb habe ich mir jetzt überlegt, ich schreibe dir nochmal, wir haben euch eine Weile gestalkt und es hat, also ihr spielt nie bei uns in der Nähe. Wir kommen zu euch. Das ist doch okay.
0: Ja, sehr, sehr cool. Ich möchte da auch unbedingt dabei sein. Ich habe die interviewt, da waren die noch so eine ganz kleine, unbekannte Band und habe das jetzt auch so über die Jahre mitverfolgt. Und als ich auf deren ersten Konzert war, war ich da vielleicht mit 20 anderen Menschen. Und jetzt muss man sich schon wirklich sehr anstrengen, um da irgendwie noch weit vorne Richtung Bühne zu kommen bei deren Auftritten. Freut mich sehr, das immer zu sehen. Aber wenn ihr da der Support-Act seid, ich bin dabei.
2: Ja, cool. Ja, ich glaube, das würde auch eigentlich ganz gut passen. Also, die haben auch eine super coole Einstellung und sind natürlich irgendwie so ein bisschen härter nochmal als wir, lauter. Aber das muss ich ja gar nicht ausschließen. Das soll ja gar nicht die gleiche Musik sein. Ich finde es manchmal ein bisschen langweilig, wenn 1:1 dieselbe Musik kommt, die man als Main Act hört, weil ich gehe ja auch zu Konzerten und gucke mir die Support Acts an, um was Neues zu hören. Genau. Aber vielleicht noch ein Fact über uns. Ich finde es immer wichtig bei uns auch. Also wir sind halt nicht nur eine Band. Hat sich auch über die Zeit so entwickelt, weil wir einfach auch Verluste innerhalb der Band erlebt haben. Also das klingt jetzt keiner gestorben, aber halt die halt gegangen sind. Also uns halt, wir sind halt einfach immer auch befreundet als Band. Das ist deshalb ist es, glaube ich, so, dass warum mittlerweile auch vieles so entspannt und witzig manchmal einfach wirkt, weil wir uns halt ganz viel Druck einfach rausgenommen haben.
1: Und wir sind auch keine Kollegen, wir sind halt Freunde.
2: Genau.
1: Und das hat uns auch zusammen, glaube ich, auch.
0: Ja. Wir sprechen gleich weiter. Vorher hören wir eure erste Single, Sun.

0: Ihr hört Handmade, das Musikmagazin, und das war Sun von Oscars Mom, die heute meine Gäste sind. Der Song hat über 200.000 Aufrufe auf Streamingdiensten bekommen. Ihr habt damit auch am Thüringen Grammy 2020 teilgenommen und den Preis als bester Song gewonnen. Wart danach auch noch bei den Bahnhofsbeats dabei. Was haben diese Contests für euch bedeutet?
1: Also Vincent war da noch nicht da, auf jeden Fall, als wir das alles mitgenommen haben. Also das hat uns auf jeden Fall viel Erfahrung mitgegeben, mal so diesen ganzen Nervenkitzel auch mitzunehmen von dem Wettbewerb. Aber mittlerweile sind wir uns, glaube ich, einig, dass das nicht mehr unbedingt sein muss, weil wir einfach jetzt auch schon ein bisschen zu lange im Game sind, als dass wir immer so, also es ist ja oft auch für Newcomer so diese Contests, und das sehen wir auch so, dass das voll gut für uns war am Anfang, und jetzt sagen wir aber auch, jetzt gibt's uns auch schon eine Weile und wir haben da jetzt vielleicht auch nicht mehr so die Kapazitäten einfach und auch nicht so die Lust drauf.
2: Ich denke auch, das ist schon prinzipiell eine gute Sache, wenn man das als neue Band macht, die noch keine Erfahrung gesammelt hat oder so. Aber ich glaube, so in so einer gewachsenen Struktur, wie jetzt bei Oscars Mom, ist es vielleicht nicht mehr so sinnvoll.
1: Ja, aber man muss auch dazu sagen, dass wir am Anfang da teilgenommen haben, als Corona halt als noch extrem präsent war. Das hat uns leider auch so ein bisschen ausgebremst. Also genau, Sun war ja unsere erste Release. Das war genau 2020, als es ausgebrochen ist. Das war aber auch so ein bisschen unser Glück, weil Marty Fischer damals unseren Song kommentiert hatte und dadurch ist das halt so abgegangen. Und das hätte er vielleicht gar nicht gemacht, wäre diese Pandemie nicht gekommen.
2: Ja.
1: Es hat uns auch Chancen gegeben und es hat uns auch Geld gegeben, auch über Popstipendium und so weiter. Aber ja, das war cool für den Zeitpunkt so. Also ja. Und es hat, wie gesagt, hatte Vor- und Nachteile. Wir waren nicht ganz so, konnten nicht ganz so live so präsent sein, wie wir es sein wollten. Aber war cool, auf jeden Fall diese Erfahrung mitzunehmen. Es waren alles abgeänderte Formate, die sind mittlerweile ganz anders wieder aufgestellt. Aber auch spannend, mal bei sowas dabei zu sein.
0: Habt ihr dadurch auch gute Kontakte zu anderen Thüringer Bands geknüpft oder ist generell ein guter Kontakt mit anderen Bands von hier da?
1: Ja, auf jeden Fall. Ja, also wir bemühen uns immer da auch die Connections zu halten. Wir haben viele befreundete MusikerInnen. Ich habe letztes Jahr, letztes oder vorletztes Jahr habe ich einen Musikstammtisch in Erfurt gegründet mit noch ein, zwei anderen MusikerInnen. Das war auch super cool. Also wir haben das jetzt ein bisschen auf Pause gerade gelegt, weil wir alle wieder voll in unseren Musikprojekten drin sind, gerade keine Zeit haben, das zu organisieren. Aber das war so toll auch, und dieser Austausch ist total wichtig und immer sehr bereichernd. Mhm. Und es sind ja, wie gesagt, auch, also es sind ja auch Fans irgendwie von uns, die das auch mit uns machen, so jammen und so. Es macht ja auch mal Spaß.
2: Ja.
0: Und gibt's was, was ihr euch für die Thüringer Musikszene auch wünschen würdet, was anders werden sollte, um es auch kleinen lokalen Bands einfacher zu machen, zum Beispiel?
1: Ja, gern die ein oder andere finanzielle Förderung, wäre cool, auf jeden Fall. Das habe ich einfach mit der Zeit auch erlebt, das ist manchmal in anderen Bundesländern ein bisschen einfacher, oder gibt es noch ein, zwei mehr Programme, also die LAG Songkultur, die Pop und so, die geben sich immer schon ganz viel Mühe, auf jeden Fall. Aber das ist ja auch alles zum großen Teil ehrenamtlich getragen. Die geben da ihr Bestes. Aber vielleicht wäre es da cool, erstmal da vielleicht noch ein bisschen mehr Gelder zu haben, um festere Strukturen zu schaffen. Und auf der anderen Seite natürlich auch vielleicht noch ein paar Fördermittel zu haben oder irgendwelche Programme, an denen MusikerInnen kostenlos teilnehmen können, dass sie sich halt weiterentwickeln können und vernetzen können. Das ist nur leider manchmal ein bisschen schwierig, wenn es rein ehrenamtlich getragen und organisiert ist.
0: Ja, verstehe ich. Du hast es vorhin schon angedeutet bei dem Song Backflip, dass das bei dir auch so die politische Lage da so ein bisschen mit reinspielt, dass man das Gefühl hat, man kommt irgendwie gar nicht mehr so richtig voran. Ich habe auf eurem Instagram-Account gesehen, dass ihr auch jetzt gerade mit Sachsen-Anhalt einige Posts zusammen macht. Zum einen die Frage, wie kommt es ausgerechnet, dass ihr zu Sachsen-Anhalt was macht, und wie politisch darf oder muss vielleicht gerade auch Musik sein?
1: Sachsen-Anhalt, ganz klar, weil da halt gerade die AfD gerade kurz davor ist, in den Landtag zu kommen und da auch die größte Mehrheit einfach zu gewinnen. Das ist natürlich für uns unfassbar fatal und Musik und also wir hatten das Thema neulich auch unter einem Kommentar unter diesem Video, weil auch gerne in die Diskussion oder in den Austausch gegangen wären, aber leider von der Person nichts mehr zurückkam. Das hört man leider öfter, dass man irgendwie Musik und Politik trennen sollte, aber das sehen wir überhaupt nicht so. Also Musik ist schon immer politisch gewesen, das war schon immer eine politische Ausdrucksform seit Jahrtausenden.
2: Ja, finde ich auch.
1: Und jede politische Phase irgendwo hat sich musikalisch wieder gespiegelt, außer vielleicht, also ich natürlich nicht in jeder Musik, es geht doch viel um Herzschmerz.
2: Ja, es gibt auch politische Musik, aber per se würde ich auch sagen, Musik ist, war schon immer ein Politikum.
1: Ja, es ist ja, wie wir am Anfang gesagt haben, auch ein Ausdrucksmedium. Und das, was uns beschäftigt, persönlich, ist natürlich auch immer Teil irgendwie der Gesellschaft, der Politik. Und das ist schwer zu sagen, man ist nicht politisch. Es gibt ja diese Aussagen, man kann nicht politisch sein. Und ich glaube, da würden wir uns alle gesammelt anschließen. Und uns ist auch wichtig, auf jeden Fall klare Kante auch zu zeigen, zu sagen, ey, das... wir stehen hier für eine offene Gesellschaft und das, was jetzt zum Beispiel die AfD in Sachsen-Anhalt macht, das überall macht, aber halt, dass sie halt da jetzt nochmal kurz davor ist, das geht halt gar nicht. Und da hatte uns diese Initiative, diese Sachsen-Anhaltung, die haben uns angeschrieben und da haben wir dann sofort gesagt, da sind wir dann auch am Start, natürlich.
0: Stark. Dann habe ich zum Abschluss noch eine Frage. Wenn man jetzt mehr über euch wissen möchte, auf welchen Kanälen findet man euch alles?
1: Also Social Media, Instagram, TikTok. Es gibt sogar noch Menschen, die Facebook benutzen, glaube ich. Das geht parallel. Und wir haben auch eine Webseite. Genau. Das ist immer so der Underground-Tipp, diese Webseite, weil wir da ja auch regelmäßig, also wir aktualisieren da ja auch immer, wann wir wo auftreten. Das würde man auf Social Media vielleicht nicht immer sofort finden. Mhm. Und ich mache da tatsächlich ab und zu auch mal so kleine Blogposts, was vielleicht auch mal so ganz cool ist, wenn man sich dafür interessiert, was vielleicht sonst noch so abgeht. Und genau, und sonst findet man uns auf diversen Streaming-Plattformen. Und Bandcamp auch. Bandcamp ist immer cool, um Artists direkt zu supporten.
0: Okay, dann also alle vorbeischauen unter oscarsmom.de. Und dann danke ich euch vielmals, dass ihr heute meine Gäste wart.
1: Ja, danke auf jeden Fall.
2: Danke ebenfalls.
1: Vielen Dank, war sehr schön.

Das war Handmade, das Musikmagazin, heute mit der Band Oskars Mom aus Erfurt, die ihr am 26. September im Predigerkeller oder am 27. November im Kasseturm Weimar live erleben könnt. Kommt unbedingt vorbei. Ich bin Annika und verabschiede mich für heute. Nächste Woche ist dann mein Kollege Michi am Mikro. Macht's gut und tschüss.

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Hallo liebe Leute, hier ist wieder euer Seitenrausch, aka Andy Köhler, und ihr seid gerade bei der Underground Hour im Radio KJ. Heute habe ich euch auch wieder ein paar Platten mitgebracht, brandheiße aktuelle Scheiben, alle aus dem Jahr 2026, und das wird House, Deep House und Tech House sein heute hier. Hört gut zu, tanzt ein wenig und genießt einfach mit mir die Zeit. Los geht's.

Das war sie auch schon wieder hier, die Underground Hour Zeit im Radio OKJ. Ich hoffe, ihr hattet ein wenig Spaß mit der Musik und euch geht's gut und auch daheim und den Angehörigen und den der Familie und allen anderen. Und ja, das nächste Mal gibt es wieder eine Underground Hour am Sonntag, also die Wiederholungszeit zu dieser Sendung heute, und am Dienstag gibt es dann immer wieder eine aktuelle Sendung von 14 bis 15 Uhr. Und die Sonntagszeit habe ich noch gar nicht erwähnt. Die wäre dann von 19 bis 20 Uhr, wer da etwas Zeit findet und nicht. Oder auch wenn er im Urlaub ist oder irgendwo anders, darf er gerne diese Sendung hören oder auch eben andere Sendungen im Radio OKJ. Dann bis die Tage, lasst es euch gut gehen. Tschüss, euer Seidenrausch.

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Howard Jones machte den Anfang der heutigen Sendung mit Equality. Lange hatte er warten müssen, bis er die Chance bekam, eine Platte zu machen, und dann ging es ja Schlag auf Schlag. 4 Single-Hits hat er in diesem Jahr schon gehabt, vielleicht wird dies ja der 5. Bleibt nur zu hoffen, dass unter diesem Erfolgsdruck die Musikalität in Zukunft nicht zu kurz kommt. Dass Jan Hammer ein exzellenter Keyboarder ist, weiß man nicht zuletzt seit seiner Zeit in John McLaughlins Herr Vishnu Orchestra. Dass er aber auch die unglaublichsten Sounds aus seinen Synthesizer herausholen kann, zeigt der nun folgende Titel von seiner LP Black Sheep. Stolz vermerkte Hammer auf dem Cover "There's no guitar on this album". Und wirklich, alles, was jetzt bei Heavy Love nach Gitarren klingt, hat er auf seinen analogen Synthesizern zustande gebracht.

Synthesis ist dieses Werk von Harald Großkopf. Er war ja einige Jahre nur als der geheimnisvolle Schlagzeuger von Klaus Schulze bekannt, den der Meister bei Konzerten immer vom Tonband servierte. Er hat sich aber längst aus Schulzes Schatten gelöst und ist heute auf verschiedenen Ebenen aktiv. So spielt er Schlagzeug bei der Berliner Uraltformation Ashra, hat daneben mit Lilly Berlin noch eine eigene Band, produziert Platten wie etwa die erste LP von You und widmet sich seinen Soloprojekten. So, jetzt kommen wir in die Sparte Computer Synthesizer. Da gibt es ja das Fairlight CMI, den GDS-Computer, den Emulator, das PBG Waveterm, den Soundsampler und wie diese Geräte so alle heißen. Sie haben eines gemeinsam. Man hat unter anderem die Möglichkeit, über ein Mikrofon Naturklänge einzugeben und kann diese dann auf der Tastatur spielen. So gibt das Duo Bognermeyer Zuschrader zum Beispiel Erdenklänge ein, Mike Oldfield einen Dudelsack, Depeche Mode metallische Klänge, Jean-Michel Jarre ein Akkordeon, Eberhard Schöne exotische Instrumentalklänge und Arno Steffen Sounds von Gläsern und Türen. Holger Schuckheit dagegen, der in manchen Medien auch der Salvador Dali der deutschen Musik genannt wird, ist einen anderen Weg gegangen. Zusammen mit Conny Blank, der seine neueste LP produzierte, hat er die chinesische Nationalhymne in sein Computer-Keyboard eingegeben.

Holger Schukay, ob allerdings die Chinesen an seinem Ergebnis Freude haben werden, wer weiß. Hoffentlich wird aus seinem Werk Der Osten ist rot nicht irgendwann einmal Der Osten sieht rot. Jetzt kommen wir zu Rainer Bloss. Der hat ja bekanntlich im letzten Jahr zusammen mit Klaus Schulze eine Tournee durch Polen bestritten. Das wird uns heute aber weniger interessieren. Aber er hat ja auch im Jahr 1982 eine sehr ungewöhnliche Langspielplatte veröffentlicht. Traumtöters Knecht, ein Songspiel, nannte er sein umstrittenes Projekt, das er zusammen mit Katja Kinska schrieb. Ein Theater, das die Träume will, eine Musik, die Tradition nicht scheut. Träume sind grenzenlos und Traditionen sind dazu da, sie zu brechen, denn einen Herrn zu haben, heißt noch lange nicht ein Knecht zu sein. So steht es auf der Hülle dieses ambitionierten Werkes, das mich vom Eindruck her sehr stark an Stücke von Bertolt Brecht und Kurt Weill erinnert. Okay, hören wir uns doch jetzt einmal ein Lied von dieser Platte an, und zwar Träume hört die Signale.

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Das ist keine neue Platte von Jean-Michel Jarre, wie jetzt einige vielleicht gedacht haben. Nein, es ist Deutschlands heimlicher Filmmusikpapst Klaus Doldinger. Seine Titelmusik für die Tatort-Krimireihe dürfte den meisten ja wohl ein Begriff sein. Außerdem schrieb er die Musik zu solchen Kinokassenknüllern wie Das Boot oder Die unendliche Geschichte. Mit seiner Jazz-Rock-Formation Passport liefert er zudem in Sonnenschein seit fast 13 Jahren eine Top-LP nach der anderen ab. Und manchmal hat er dann noch Zeit, sich ganz seinen vielen Synthesizern zu widmen und Soloplatten mit rein elektronischer Musik zu machen. Constellation 1 und 2, das gerade zu hören ist, wurde im letzten Jahr veröffentlicht.

Nick Kershaw war das mit seiner Geschichte von Cloak and Dagger, auf Deutsch etwa mit Mantel und Degen zu übersetzen, also Musketiere, Verschwörung oder Spionage. Ich bin mir nicht ganz sicher, was er da in seinem Text so meint, das ist aber auch nicht so wichtig. Aber was er da an musikalischen Ideen reingepackt hat, einfach toll. Hören wir doch gleich noch ein Stück von ihm, und zwar die bekannten Dancing Girls. Und hier zeigte sich wieder einmal, dass auch so junge Talente, wie Nick Kershaw eines ist, nicht frei von Einflüssen anderer Musiker sind. Bei den tanzenden Mädchen lässt nämlich Stevie Wonder recht herzlich grüßen.

Kennen Sie eigentlich Peter Schäfer? Wahrscheinlich ist Ihnen dieser Musiker gänzlich unbekannt und ich nehme mich dabei nicht aus. Durch Zufall habe ich dieser Tage seine LP Wavescapes in einem Plattenladen entdeckt und sie gefiel mir gleich auf Anhieb. Die Lieder von Peter Schäfer zeichnen sich durch ein fast genial zu nennendes musikalisches Vermögen, durch ein perfektes Soundempfinden und durch gutes kompositorisches Können aus. Ich würde versuchen, in den nächsten Wochen etwas über ihn in Erfahrung zu bringen. Aber machen Sie sich doch einmal selbst ein Bild von ihm. Hier ist er mit No Human Touch und Moriani Plage.

So, unsere Sendung neigt sich dem Ende entgegen. Peter Schäfer war das mit Moriani Blasch. Den Abschluss macht jetzt gleich kein geringerer als Robert Schröder. Junge, wie hast du dich verändert, kann man da nur sagen. Synthie-Pop made in Germany. Und da wären wir auch schon beim Thema der nächsten Sounds zum Synthesizer-Sendung in 14 Tagen. Wir haben dann dabei Interviews mit Alphaville, Propaganda und den Twins. Dazu viel Musik, Infos und alles mögliche andere zum Thema Synthie-Pop made in Germany. Das war übrigens die erste Sendung, die ich als Nachfolger von Volkmar Kramatz, den ich hiermit über den RTR recht herzlich grüße, moderieren durfte. Sollte Ihnen die Sendung gefallen haben, dann hören wir uns in Zukunft bestimmt oft wieder. Tschüss, sagt Rainer Sauer.

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3: 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Was ihr gerade hört, ist der Sendestart des Jugendradios vom Jugendsymposium Greenwich-12. Wir sitzen hier im ehemaligen Umspannwerk Jena und senden für euch live.
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0: Ja, Young Power immer noch am Air, on Air am heutigen Samstag. Das ist eben eine kleine technische Störung. Es ist alles immer so schwierig mit den ganzen Reglern hier und so. Das müssen wir auch erstmal auf die Reihe kriegen. Ja, wir wollten erst noch mal ein bisschen über uns selbst erzählen. Wieso höre ich meine Hintergrundmusik nicht? So, jetzt höre ich sie. Wir senden hier von live vom Jugendsymposium Greenwich -12. Das ist dieses Jugendsymposium, also Symposium steht für eine Zusammenkunft von jungen Menschen, die sich über Gedanken über ihr Dasein, ihre Rolle und ihre Rolle in der Gesellschaft machen. Wieso klingt jetzt das Telefon? Wenn du jetzt ans Telefon gehst, dann hören es alle Leute. Dann geh ans Telefon. Also lasst euch nicht stören, wenn der Sascha, der gehört auch zu unserem Radio-Workshop, jetzt gleich ans Telefon geht. Weil das ist hier alles in einem Raum, der ziemlich hässlich aussieht, aber naja, relativ lustig.
1: Aber schön
0: ist.
1: Warm und es riecht ein bisschen nach Heizungsöl oder so, weil die Heizung ziemlich an ist.
0: Naja gut, wenn wir nachher tot umfallen, wisst ihr warum. Aber was ich eigentlich jetzt mal erzählen wollte, also über dieses Jugendsymposium, ich fange jetzt mal von vorne an. Es ist eine Zusammenkunft von jungen Menschen, die sich Gedanken über ihr Dasein und ihre Rolle in der Gesellschaft machen und über ihre Zukunft und ihr Zusammenleben. Es gibt 14 Workshops, die verschmitzt sich mit 12 Workshops, die sich mit verschiedenen Themen beschäftigen. Unter anderem gibt es irgendwie so eine Dichterwerkstatt und Musik und DJ-Party und keine Ahnung, was es alles gibt.
1: Jedenfalls alles ganz super.
0: Ja, und wir sind der Radio-Workshop und wir versorgen euch mit den neuesten Informationen. Jetzt hört ihr den Sascha, wie er telefoniert. Und ja, und wir spielen jetzt erstmal ein Lied und nachher erzählen wir euch noch ein bisschen mehr.

Einen wunderschönen Nachmittag. Mein Name ist Sascha Lang. Ich bin der Dritte in unserem Radiobund. Ich habe gerade hier telefoniert. Und jetzt kommt das wundervolle Lied von Xavier Naidoo, Führ mich ans Licht. Deinen

0: Ja, zu Gast bei uns ist jetzt der Norbert Büchner, der dieses ganze Projekt im Prinzip ins Leben gerufen hat. Ich würde sagen, du erzählst uns erstmal ein bisschen was darüber. Wieso läuft jetzt die CD weiter? Das sollte jetzt nicht sein, okay. Wie du überhaupt dazu gekommen bist.
1: Ich wurde hier eingeladen zu Greenwich minus 12 zur Vorbereitung, zu diesem Jugendsymposium. Und ich bin da gerne gekommen. Nämlich, ich hatte die Grundidee, nämlich Radio zu machen hier von diesem Symposium, schon mit im Gepäck und habe das dann hier vorgetragen. Und man war eigentlich so ganz begeistert darüber, über die Idee, dass dieses Jugendsymposium auch ein eigenes Radio haben sollte. Und wir haben das dann in halbjähriger Arbeit vorbereitet und rausgekommen ist das, was wir jetzt hier sehen oder was ich hier sehe, nämlich eine kleine Radiostation, die über den offenen Kanal hier in Jena sendet. Und da möchte ich mich einfach nochmal beim Stefan Kempf bedanken, dem Leiter des offenen Kanals, dass das wirklich so unkompliziert ging.
0: Ja, und dieses Projekt oder beziehungsweise diese Veranstaltung läuft ja jetzt unter dem Motto, dass Jugendliche das allein organisieren sollen. Es ist ja zum Beispiel auch so, dass die Jugendlichen morgen anreisen und die Erwachsenen erst am Freitag. Sag doch mal ein bisschen was darüber, wie du uns zum Beispiel...
1: wie ich euch gefunden habe.
0: oder über dich selbst, du kommst ja auch aus Darmstadt.
1: Ja, richtig. Ich bin auch bei Radio Darmstadt und... Die Jugend- und Schülerredaktion ist mir natürlich bekannt, Young Power ist mir bekannt. Aber der Zugang hier war eigentlich darüber, dass ich schon lange Jahre Kontakt hatte jetzt mit den Jena und diesen Projekten, die hier auch gemacht werden, wie zum Beispiel das Projekt Demokratisch Handeln. Und dadurch bin ich jetzt hier dazu gekommen.
0: Und kannst du ein bisschen was über die letzten Jahre erzählen? Warst du da auch dabei? Da gab es ja auch dieses Radio,
1: da, ne? Denke ich, sollten wir mal ansetzen. Das ist interessant, nämlich bisher war es so, dass die Jugendlichen immer beschwätzt worden sind, im Grunde genommen von Politikern und die sich hier hingestellt haben und lange Reden geschwungen haben und den Jugendlichen das letztendlich doch nicht gefallen hat. Und letztes Jahr haben die Jugendlichen gesagt, also wir wollen das irgendwie hier anders haben. Und anders heißt, dass die Jugendlichen eben das selber gestalten sollen. Und ich habe jetzt hier eigentlich nur so diese organisatorischen Vorarbeiten gemacht dazu und bin jetzt gerne bereit, also diese Radiostation einfach abzugeben und zu sagen, die Jugendlichen machen das alleine. Und das Interessante dabei ist, dass Jugendliche wirklich dieses Medium Radio für sich auch wirklich vereinnahmen. Und das finde ich das Tolle.
0: Ja, es läuft zwar noch ein bisschen mit zwei Anlaufschwierigkeiten, wir haben noch unsere Kinderkrankheiten, aber ich hoffe mal, das bessert sich im Laufe der Zeit. Ja, du bist ja noch ein bisschen da, können wir nachher noch ein bisschen mit dir schwätzen. Und jetzt spielen wir erstmal, welches Lied kommt denn jetzt?
2: Jetzt kommt TLC mit No Scrubs, denke ich mal. Und ihr wisst ja, ihr könnt jederzeit bei unserer Hotline anrufen. Wir freuen uns über jeden Anruf.
0: Könnt Kritik loswerden, könnt, wenn ihr Themenvorschläge zu unserem Radio-Workshop habt. Wir sind ein Jugendradio, das die Meinung der Jugendlichen vertritt. Und wenn ihr über irgendein Thema diskutieren wollt oder über das ihr wollt, dass mal darüber gesprochen wird, ruft an und bringt uns kreative Vorschläge.

0: Ja, Young Power on Air, immer noch hier auf dem offenen Hörfunkkanal Jena. Ja, wir wollen noch mal ein bisschen über das Medium Radio reden, das ja auch sehr interessant ist für viele Jugendliche. Ich spreche da aus eigener Erfahrung, da ich auch Redaktionssprecherin der Schüler- und Jugendredaktion Young Power in Darmstadt bin. Und ja, Norbert, da kannst du uns ja vielleicht auch ein bisschen was drüber erzählen, was du so für Erfahrung mit Jugendlichen gemacht hast, wie die das Radiomedium auch aufnehmen und ja.
1: Im Grunde genommen begann die Entwicklung eigentlich in der Schule, für mich auch. Wir haben versucht, in Darmstadt eine Schülerradioredaktion bei der Distelwegschule hinzubekommen und das ist uns auch gelungen. Wir haben dann 3 Monate lang für die Mitschülerinnen und Mitschüler Radio gemacht und das hat sich so gut angelassen, dass im Grunde genommen diejenigen, die dann im Schülerradio waren, auch zu Radio Darmstadt gekommen sind. Aber warum jetzt Jugendliche besonders gerne Radio machen? Das ist sicher ein Phänomen und ich meine, es ist in erster Linie die Musik, also dass man gerne sich mit Musik umgibt. Man hört daheim Musik, man hört auch die anderen Sender und ist stellenweise unzufrieden.
0: Wie empfindest du denn das Medium Radio jetzt als Erwachsener? Also, oder wie empfindest du es, wenn Jugendliche Radio machen? Denkst du dir dann, oh Mann, haben sie wieder Scheiße gebaut oder das hätten sie besser machen können oder was denkst du dann dabei?
1: Ich denke, dass Jugendliche eine ganz einfache eigene Sprache haben,
0: das ist richtig, ja.
1: Die sie über den Sender bringen sollen, weil das sie müssen sich so ausdrücken, wie sie das auch können und wie sie das, die müssen sich nicht unbedingt an den Erwachsenen orientieren. Das ist mir eigentlich wichtig und deswegen sind mir Fehler oder das, was dann so über den Sender geht, das ist für mich eigentlich nicht kritikwürdig. Sondern man muss über einzelne Dinge reden, wie man das Radio gestaltet oder was man da spricht und wie man es macht. Klar, aber das kann man ja lernen und ich denke, Radio machen ist wirklich eine ganz einfache
0: Sache. Vor allem
1: sollten
0: sich viele Jugendliche auch einfach trauen, ins Radio zu gehen, wenn es die Möglichkeit gibt. Man braucht auch jetzt keine Angst haben von wegen Hilfe, es könnte mich ja jemand hören oder ich kann alles falsch machen.
2: Wir machen auch ganz viele Fehler.
0: Ja, und es macht einfach sehr, sehr viel Spaß und es ist auch einfach bei Radio Darmstadt oder jetzt hier gibt es einfach die Möglichkeit, sich selbst auszudrücken, seine eigene Musik zu spielen. Norbert, willst du was sagen?
1: Ja, ich wollte noch sagen, dass bisher eigentlich Radio immer die Welt der Erwachsenen war und das finde ich nicht richtig. Es gab ja hier in Jena sicher auch zu empfangen DT64, der damalige Sender für die Jugend in der DDR. Und genau das ist nach der Wende weggebrochen und es ist nichts Neues dazugekommen. Die Jugendwellen, die jetzt von den öffentlich-rechtlichen Sendern gemacht worden sind oder von den privaten, ja, die sind im Grunde genommen keine Jugendsender, sondern da wird geworben, da will man verkaufen, aber das, was die Jugendlichen wirklich bedrückt,
0: das ist nicht Radio von Jugendlichen für Jugendliche.
1: Ja.
0: Das ist die Devise, die halt ich immer vertrete. Wenn man seine Meinung vertreten will, muss man auch die Jugendlichen direkt ansprechen und das kann nicht ein 50-Jähriger, indem er einen Beitrag über Jugendliche schreibt, ja?
1: Ergänzend würde ich noch sagen, und genau das ist auch die Chance hier im offenen Kanal, ja, Jena, dass dort die Jugendlichen sich einklinken können und können dort eigene Sendungen gestalten. Das wird auch schon gemacht, mehrere Schulen sind schon mit dabei, produzieren Sendungen vor. Aber ich glaube, die ganz besondere Qualität ist das, was wir im Moment machen, nämlich live dabei zu sein und nicht vorzuproduzieren, sondern im direkten Ansatz dieses Radio zu machen, weil das kostet am wenigsten Arbeit. Und das macht auch Spaß.
0: Macht am meisten Spaß, ja, würde ich auch sagen. Und deswegen spielen wir jetzt erstmal live Eiffel 65 mit Blue. Das macht Spaß.
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0: Ich habe ja gerade mit dem Norbert Büchner darüber geredet, wie es ist, wenn Jugendliche live Radio machen oder halt im Radio was vorproduzieren. Und jetzt habe ich am Telefon den Stefan Kempf, den Leiter des offenen Hörfunkkanals Jena. Hallo.
1: Hallo, guten Tag. Ja, ich habe gerade eure Sendung gehört. Das macht ihr ganz toll.
0: Wirklich?
1: Und ja, und der Norbert hat gerade gesagt, dass das Live-Senden von Jugendlichen das eigentliche, das Bessere sei. So habe ich das verstanden. Und wir haben aber natürlich auch Live-Sendungen von jungen Leuten, die großen Spaß und große Freude daran haben, hier im offenen Kanal. Aber es gibt auch Sendungen, also die Hälfte unserer Produktionen hier sind Vorproduktionen. Und da gab es neulich eine Sendung von etwas älteren Schülern, die eine Sendung gemacht haben von 15 Minuten über das Dritte Reich. Und da hatten die großen Spaß und große Freude dran an dieser Sendung. Wir haben ein anderes Beispiel gehabt, da hat eine Gruppe vom christlichen Gymnasium eine Sendung gemacht über ein Wandbild aus Nicaragua, das hier im Eine Weltladen gemalt wurde von einem Nicaraguaner, und für diese Sendung haben die ungefähr 8 Stunden hier vorproduziert, und das haben die auch mit großer Lust und großer Laune getan. Also ich glaube, das ist mit beiden Medien eigentlich möglich, ne?
0: Ja, schon. Bei mir ist es aber so, also für mich ist es einfacher, live zu senden, weil ich eigentlich nicht so die Zeit habe, mich 8 Stunden lang hinzusetzen und was so vorproduzieren. Aber es macht, was mir Spaß macht, ist immer so Jingles vorzuproduzieren oder so. Das ist auch für mich lustig. Aber ich finde es halt besser, wenn man versucht, sich besser zum Ausdruck zu bringen, indem man es frei moderiert, indem man sich nicht jedes Wort vorher aufschreibt und versucht, das kommt natürlicher irgendwie. Also ich bin nicht so ein Fan von der Vorproduktion, aber ich sage nicht, dass was Schlechtes ist.
2: Ich würde noch dazu sagen, dass wenn man genügend Zeit hat, dass es auf jeden Fall gut ist, vorzuproduzieren, weil dann weniger Versprecher kommen. Aber es kommt natürlich auf die Zeit an. Wir haben jetzt besonders viel Zeit und wir sind auch im Moment noch ein ziemlich kleines Radioteam. Ja. Deswegen würde ich sagen, dass wir jetzt erstmal nicht vorproduzieren, sondern live senden.
1: Ja, nee, das ist ja euch überlassen. Aber das andere Medium kann auch sehr lustvoll sein, das wollte ich nur sagen.
0: Ich muss auch dazu sagen, Versprecher machen aber einen Moderator auch sympathisch. Also ich finde es furchtbar langweilig, wenn jemand da sitzt und nur alles abliest und ich überhaupt nicht weiß, was für ein Typ sitzt denn da. Da sitzt ein Männchen im Radio und der labert mich jetzt voll, toll, das bringt mir auch nichts. Aber wenn der Moderator Fehler macht, dann lache ich mich tot und dann denke ich, hey, da sitzt ein Mensch, der ist genau wie du und ich, und dann finde ich das lustig.
1: Und bei Vorproduktion ist dir das zu steril oder was?
0: Ja, ein bisschen so. Also man kann natürlich auch eine Vorproduktion lustig gestalten, das sage ich überhaupt nicht. Ich bin jetzt kein Ablehner davon, nur ich sage, für mich finde ich es schöner, wenn ich Live-Sendungen machen kann.
1: Ja, es sind zwei verschiedene Radioformen, die können beide Spaß machen und die haben beide ihre Qualitäten, so sehe ich das, ne?
0: Ja, so sehe ich das auch.
1: Aber ich höre euch sehr gerne zu, also ihr seid tolle Radiomacher, muss ich mal ein Kompliment machen.
0: Dankeschön.
1: Okay, tschüss dann.
0: Tschüssi.
2: Tschüss.

0: Ihr hört immer noch Young Power auf dem offenen Hörfunkkanal in Jena. Und bei uns ist jetzt der Wolfgang Beutel, der Leiter des Förderprogramms Demokratisch Handeln. Er lacht jetzt, das heißt, es geht ihm gut. Ja, ich habe jetzt irgendwie überhaupt keine Ahnung. Erzähl mal irgendwas über dein Programm.
1: Ja, hallo zum Ersten. Ich bin hier in eurem Studio, weil mich der Norbert Büchner natürlich darum gebeten hat. Demokratisch Handeln ist ein Förderprogramm, das hier auch am Umspannwerk seine Räume hat, das sich an Jugendliche und an Schulen wendet. Es geht, das sagt der Name schon, um die Demokratie, um Lernen, um eine Art Erfahrungslernen für die Politik, das Interesse von Jugendlichen oder der nachwachsenden Generation für unser Gemeinwesen zu fördern, ist das Hauptziel.
0: Wird auch irgendwie diskutiert oder ist es irgendwie, wie sieht denn das überhaupt aus?
1: Wie sieht es aus? Wir machen eine Ausschreibung oder auch einen Wettbewerb. Gesucht werden Beispiele demokratischen Handelns in der Schule, im Unterricht, aber auch in der Jugendarbeit. Da kann sich jeder an uns per Post oder auch per Telefon wenden, der eine Idee oder eine Erfahrung oder irgendetwas gemacht hat und darüber berichten kann. Wir sammeln das und wir werden das aus und versuchen, das untereinander bekannt zu machen. Das ist zunächst mal die Hauptsache. Also Jugendgruppen, Schulgruppen, Projektgruppen oder auch Schulen miteinander ins Gespräch zu bringen.
0: Und wie sieht es jetzt aus? Also ich bin ein sehr demokratisch interessierter Mensch, kann ich jetzt sagen. Also würde ich so sagen. Und gibt es bei euch zum Beispiel auch so, nicht nur, dass ihr das auswertet, dass es auch so Diskussionsrunden gibt zum Beispiel von
1: Leuten? Ja, die gibt es. Wir haben Diskussionsrunden erstens jeden Tag bei uns hier in der Geschäftsstelle, nämlich darüber, welche Schulprojekte zum Beispiel zu uns gehören.
0: Und, Entschuldigung, dass ich unterbreche, wie stark sind Jugendliche damit einbezogen oder läuft es nur im Rahmen der Erwachsenen oder wie?
1: Sowohl als auch. Natürlich sind Erwachsene mit einbezogen. Keine Schule geht ohne Erwachsene. Da mag man traurig sein drüber oder eben auch nicht. Insofern sind natürlich sehr viele Lehrerinnen und Lehrer und Schulleiter mit einbezogen und sogenannte Fachleute aus der Pädagogik. Aber wir arbeiten auch mit Jugendlichen, insbesondere einmal im Jahr bei der sogenannten Lernstadt Demokratie, wo etwa 40 Schulprojekte, Delegationen daraus versammelt werden. Das ist jeweils eine Lehrkraft und mindestens zwei oder drei Schülerinnen und Schüler, die dann ihre Projekte untereinander vorstellen, miteinander darüber diskutieren, versuchen die Presse ins Gespräch zu bekommen und eben der Öffentlichkeit etwas davon bekannt zu machen, dass über Demokratie an den Schulen in Deutschland durchaus diskutiert wird und dass da was gemacht wird. Das ist der eine Punkt. Wir haben aber auch bei daran Jugendliche dabei, wenn es darum geht, überhaupt die Schulen auszuwählen. Bei uns melden sich im Jahr etwa 200 Schul- oder Jugendprojekte und wir können nicht alle zu einer Lernstadt Demokratie einladen. Folglich müssen wir auswählen und auch da sind Schülerinnen und Schüler beteiligt.
0: Ja, Sie unterstützen ja auch das Greenwich-12-Projekt. Können Sie darüber noch ein bisschen was erzählen?
1: Wir wurden gefragt von der Deutschen Kinder- und Jugendstiftung, die dieses Greenwich-12-Projekt managt, leitet oder die Idee dazu hatte. Und wir wurden natürlich deswegen gefragt, weil wir mit der Deutschen Kinder- und Jugendstiftung gemeinsame Interessen verfolgen und weil umgekehrt die Kinder- und Jugendstiftung uns auch schon da und dort eben geholfen hat, zum Beispiel in Berlin bei der letzten Lernstadt Demokratie. Letzten Endes ging es darum, um die Frage, wie macht man eine Jugendkonferenz, in der ihr, eben die Jugendlichen, etwas mehr zur Geltung kommt als nur Erwachsene und Experten, die möglicherweise über euch sprechen oder Themen reinbringen, die gar nicht so sehr interessieren. Und da haben wir einfach gesagt, wir kennen einige, wie den Norbert Büchner hier, der schon öfters bei uns mitgemacht hat in Demokratisch Handeln. Probiert's doch mal mit diesen, um es ganz kurz zu sagen, das war der Weg. Und deswegen sind hier heute bei Greenwich-12 und in den nächsten Tagen einige Leute, die eben aus dem Förderprogramm Demokratisch Handeln heraus überhaupt zu dieser Veranstaltung gestoßen sind.
0: Ja, bleiben ja noch ein bisschen hier, wir können Sie gleich noch mal ein bisschen dazu befragen und wenn ihr noch Fragen an den Herrn Wolfgang Beutel habt oder an den Norbert Büchner, der jetzt auch wieder da ist, könnt ihr anrufen. Bei uns zu Gast ist immer noch der Wolfgang Beutel, ja genau, Entschuldigung, ich habe ein total beschissenes Namengedächtnis. Vorhin bei unserem Interview oder bei unserer Diskussion ist noch nicht ganz rausgekommen, inwiefern Jugendliche jetzt wirklich damit einbezogen werden, ob es irgendwie Gesprächsrunden gibt oder inwiefern sie eingeladen werden, inwiefern ihr auf euch aufmerksam macht etc.
1: Ja, also will ich dazu gerne noch mal was sagen. Wir machen eine Lernstadt Demokratie, im Prinzip was ähnliches wie das Greenwich-12-Projekt. Wir laden aus 40 bis 50 Projekten insgesamt mindestens 100 Jugendliche ein, die zusammenkommen und in Workshops mit Experten, sage ich jetzt mal, Rundfunkleuten, Fernsehleuten, Presseleuten, Künstlern, Schulkabarett, Schultheaterleuten arbeiten. Das ist das eine. Zum anderen sprechen diese Jugendlichen untereinander und mit ihren Lehrern über das, was sie in den Schulen gemacht haben, aber auch über das, was sie künftig unter dem Gesichtspunkt Demokratie und an der Politik teilnehmen, sich für die Politik interessieren, machen wollen. Vielleicht muss ich mal ein paar Themen dazu nennen. Also wir haben Projekte, Demokratie ist nicht nur Diskussion, weil das vorhin schon mal aufgekommen ist. Natürlich sind es auch Gespräche mit Politikern oder Diskussionen von Jugendlichen und Erwachsenen oder auch Jugendlichen untereinander. Aber es sind einfach auch Themen, die die Politik angehen, die in der Demokratie was zu suchen haben. Zum Beispiel die Ökologie, die Frage der Wasserqualität in einem Ort. Es gibt dann Projekte, die untersuchen die Bäche und die Trinkwasserqualität an einem Ort, formulieren selber eine Art Gutachten und geben das an ihren Gemeinderat und erreichen möglicherweise die eine oder andere politische Entscheidung, die ohne ihre Arbeit eben nicht zustande gekommen sei. Beispielsweise in der Stadt Soest wurden daraufhin bereits zugeteerte Gewässer und Kanalisationen wieder geöffnet und das ursprüngliche Bachsystem hergestellt. Oder es geht um Fragen der Geschichte, wie ein Mahnmal für Zwangsarbeiterinnen in der Stadt Lippstadt in Nordrhein-Westfalen. Und oder ein anderes Beispiel, schulbezogene Probleme. Die Frage, wie gehen wir mit unserer Pausenzeit um? Wer macht die Pausenversorgung? Macht das eine Firma oder macht das eine Arbeitsgruppe von Schülern? Schülerzeitungen gehören natürlich dazu. Konfliktgruppen in Schulen, also Gespräche zu regulieren über strittige Fragen zwischen
0: die
1: Lehrern und Schülern.
0: Die Schülervertretung ist da auch mit einbezogen.
1: Also die Schülervertretung, wenn sie auf uns zukommt, ja, sich irgendwie bewirbt, ist sie natürlich mit einbezogen. Wo die Schülervertretung nicht so aktiv ist oder nicht so aktiv sein kann, können wir sie auch nicht aktiv machen. Also wir gehen eher von den Themen aus und von den Leuten, die auf uns zukommen. Das können Lehrerinnen und Lehrer, das können auch Eltern, das kann sogar mal ein Hausmeister sein. Das können aber und vor allem auch Schülerinnen und Schüler sein. Wir versuchen zum Beispiel mit den Landesschülervertretungen und der Bundesschülervertretung wenigstens unsere Unterlagen zu verteilen, auf uns und unser Angebot aufmerksam zu machen. Aber auch das ist, das muss man gleich fairerweise auch dazu sagen, nicht immer ganz einfach.
0: Okay. Ja, ich wollte noch was zu unserem Interview eben sagen. Ich bin gerade darauf angesprochen worden, dass ich doch hier nicht so ein Laberradio veranstalten soll und die Leute so lange reden lassen soll. Aber ich würde sagen, Young Power ist sowohl als auch ein Themenradio bzw. ein informatives Radio, das euch über die Jugendveranstaltung Greenwich -12 informieren soll und das euch auch andere Infos liefern soll. Und wenn ihr irgendwelche Fragen habt, könnt ihr auch gerne hier anrufen. Wir sind ein interaktives Radio, das heißt, ihr könnt auch mit in dieses Radiogeschehen hier eingreifen, indem ihr uns Themenvorschläge oder was weiß ich für Anregungen gibt.
2: Und ihr könnt nämlich Wunschhits uns zu anrufen, genau, ein bisschen komisches Wort.
0: Zukommen lassen, so.
2: Genau. Mensch, also ruft bei uns an. Und jetzt hört ihr erstmal Bob Marley versus Funkstar Deluxe mit Sun is Shining.
0: Oh Mensch, bin ich aufgeregt. Ganz ruhig. Warte mal, ich wollte vielleicht noch ein bisschen was dazu sagen. Also, ich finde, ist es auch wichtig, dass man ein bisschen was darüber erfährt, worum es hier überhaupt geht und dass man nicht hier nur Dudel-Dudel-Radio veranstaltet. Und das ist auch wichtig, also für Jugendliche zumindest, finde ich. Aber es ist auch wichtig, dass man über Dinge informiert. So, das wollte ich noch sagen.
2: Und jetzt genau, und jetzt kommt Dudel-Dudel.
0: Genau.

0: Ihr hört immer noch Young Power auf dem offenen Hörfunkkanal in Jena. Mikrofon sind immer noch Anke Röder
1: und Andrea Brauer.
0: Wobei man nicht immer gerade das Mikro offen lassen sollte, wenn man gerade am Essen ist und am Stühle testen. Ne?
1: Ja. Wir hoffen, dass es niemand so richtig mitbekommen hat, denn wir hatten die Mikros noch offen und wir haben hier heftig rumgelacht.
0: Das ist Radio live und es schmeckt mir. Ich muss nämlich jetzt mal ein Brot essen und deswegen finden wir jetzt erstmal Coolio mit Gangsta's Paradise. Das obere.
1: Ja.

Hier ist immer noch Jan Power on Air auf dem offenen Hörfunkkanal Jena. Und ja, ich wollte nochmal sagen, dass ihr uns anrufen könnt, wie immer. Für Musikwünsche, für Vorschläge, für Kritik, für alles. Und jetzt gibt's erstmal Roller Girl mit dir, Jessie.

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0: die Freizeitgesellschaft des Jahres 2000.
1: Modelle und fortschrittliche Beispiele gibt es überall. Doch unsere gebaute Wirklichkeit hinkt um Jahre hinter unserem technischen Wissen und Können her.
2: Atomversuche in Nevada, USA.
3: Aber auch das ist Atomkraft. Atomenergie für den Frieden, zum Kochen und Toasten.
4: Die Elektrizität als die friedliche Variante der Atomkraft wird eine Entwicklung beschleunigen, die das äußere Bild unseres täglichen Lebens weitgehend verändert und bestimmt.
5: Auf der grünen Wiese im Donauried nahm 1967 das erste deutsche Großkernkraftwerk mit einer Leistung von 250.000 Kilowatt seinen Betrieb. Die Kuppel des Reaktorgebäudes und der Kubus des Maschinenhauses bieten dem Auge ein auch farbig akzentuiertes Bild heutigen Formempfindens. Schon zeichnen sich die Umrisse der künftigen Wohnwirtschaft ab. Schornsteinlose Häuser und allelektrisch versorgte Städte. Automatische Küchen mit Kontrollzentren und Fernsehaugen.
6: Ein Leben in Komfort.
7: Ja.
6: Ein bunter Fächer von Statussymbolen breitet sich aus. Orientierungszeichen einer modernen Welt, in der immer mehr Menschen leichter und immer besser leben können.
8: Es kommt auf uns an, ob dieses technische Mittel schadet oder nützt.

Mutter, die Sendeverantwortung für die gerade gehörten Sendungen hatte Rainer Sauer aus Jena. Schlafen Sie gut und denken Sie immer daran, Computer träumen nachts von elektrischen Schafen. In diesem Sinne, gute Nacht.